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1: Nur dünne Wolken begleiten uns heute Nacht und es bleibt sehr lange sehr mild. In den Morgenstunden werden die Tiefstwerte gemessen und die liegen bei 17 Grad in Lonzen und in Rötchen und bei 13 Grad in Schleiden und in Burgreuland. Sonnenaufgang am Sonntag um 5.22 Uhr. Jede Menge Sonne erwartet uns. Vom Morgen bis zum Abend kaum ein Wölkchen am Himmel bei 28 bis 33 Grad. Und im Radio 700 Wettertrend, da wird's noch heißer und das bedeutet starke Trockenheit, Vorsicht vor Wald- und Feldbrandgefahr. Am Montag Sonne den ganzen Tag, 29 bis 34 Grad. Am Dienstag gegen Abend erhöhte Schauer- und Gewitterneigung. Zuvor sehr heiße 30 bis 35 Grad.
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2: Ich bin David Riemer. Die Union hat in einer neuen Umfrage leicht zugelegt, die AfD liegt aber weiter klar vorn. Das geht aus dem aktuellen Sonntagstrend des Instituts INSA für die Bild am Sonntag hervor.
3: Die Union verbessert sich im Vergleich zur Vorwoche um einen Prozentpunkt auf 22%. Die AfD verliert zwar einen Punkt, erreicht mit 28% aber weiterhin den höchsten Wert. Dahinter liegen SPD und Grüne mit jeweils 12% gleich auf. Die Linke legt einen Punkt auf 11% zu und rückt damit an die beiden Parteien heran. FDP und BSW kämen unverändert auf jeweils 4% und würden den Einzug in den Bundestag erneut verpassen. Thomas Bleskin, Nachrichtenredaktion.

0: Nach der rund 12-stündigen Geiselnahme in einem Berliner Supermarkt hat die Polizei die Identität des mutmaßlichen Täters festgestellt. Er soll 29 Jahre alt sein, sagte ein Sprecher der Staatsanwaltschaft. Der Mann soll seit Freitagabend eine Mitarbeiterin eines Supermarktes im Berliner Süden als Geisel genommen haben. Gestern Morgen erfolgte schließlich der Zugriff der Polizei. Die Frau und der 29-Jährige blieben weitestgehend unverletzt. Die Staatsanwaltschaft entscheidet heute, ob der Mann einem Haftrichter vorgeführt wird. Verlorene Pakete, verspätete Briefe oder beschädigte Sendungen. Bei der Bundesnetzagentur sind im ersten Halbjahr fast 36.000 Beschwerden über Post- und Paketdienste eingegangen. Die meisten davon richten sich gegen den Marktführer DHL.
1: Wenn das Paket einfach nicht ankommt oder der wichtige Brief spurlos verschwindet, ärgern sich viele sehr schnell. Aber genau solche Fälle landen inzwischen deutlich häufiger bei der Bundesnetzagentur. Die Deutsche Post hält die höheren Beschwerdezahlen allerdings für wenig aussagekräftig. Grund sei vor allem das neue, deutlich einfachere Meldesystem. Auffällig ist aber auch, nach DHL sorgt vor allem der Paketdienst DPD für viele Beschwerden. Größere regionale Problemfälle hat die Bundesnetzagentur nicht festgestellt. Zoe Tassovali, Nachrichtenredaktion.
0: Noch 2 Siege bis zum großen Titeltraum. Dank Jude Bellingham steht England im Halbfinale der Fußball-WM und kann weiter auf den zweiten Erfolg nach 1966 hoffen. Durch die Tore des Ex-Dortmunders besiegte das Team von Trainer Thomas Tuchel Norwegen mit 2:1 nach Verlängerung. Im Halbfinale trifft England auf den Gewinner der Partie zwischen Argentinien und der Schweiz.
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1: Nur dünne Wolken begleiten uns heute Nacht und es bleibt sehr lange sehr mild. In den Morgenstunden werden die Tiefstwerte gemessen und die liegen bei 17 Grad in Lonzen und in Rötchen und bei 13 Grad in Schleiden und in Burgreuland. Sonnenaufgang am Sonntag um 5.22 Uhr. Jede Menge Sonne erwartet uns. Vom Morgen bis zum Abend kaum ein Wölkchen am Himmel bei 28 bis 33 Grad. Und im Radio 700 Wettertrend, da wird's noch heißer und das bedeutet starke Trockenheit, Vorsicht vor Wald- und Feldbrandgefahr. Am Montag Sonne den ganzen Tag, 29 bis 34 Grad. Am Dienstag gegen Abend erhöhte Schauer- und Gewitterneigung. Zuvor sehr heiße 30 bis 35 Grad.
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2: Ich bin David Riemer. Das US-Militär hat nach eigenen Angaben in der Nacht erneut Ziele im Iran angegriffen. Laut dem US-Regionalkommando war die Attacke eine Reaktion auf einen Angriff der iranischen Revolutionsgarden auf ein Containerschiff in der Straße von Hormuz. Ein Besatzungsmitglied wird vermisst, das Schiff ist schwer beschädigt. Die Revolutionsgarden sprechen dagegen von Warnschüssen und kündigten an, die Straße von Hormuz bis auf Weiteres geschlossen zu halten. Die Union hat in einer neuen Umfrage leicht zugelegt, die AfD liegt aber weiter klar vorn. Das geht aus dem aktuellen Sonntagstrend des Instituts INSA für die Bild am Sonntag hervor.
3: Die Union verbessert sich im Vergleich zur Vorwoche um einen Prozentpunkt auf 22%. Die AfD verliert zwar einen Punkt, erreicht mit 28% aber weiterhin den höchsten Wert. Dahinter liegen SPD und Grüne mit jeweils 12% gleich auf. Die Linke legt einen Punkt auf 11% zu und rückt damit an die beiden Parteien heran. FDP und BSW kämen unverändert auf jeweils 4% und würden den Einzug in den Bundestag erneut verpassen. Thomas Bleskin, Nachrichtenredaktion.
2: Nach langem Ringen sind Milliardeneinsparungen besiegelt, die zu stabilen Krankenkassenbeiträgen führen sollen. Die Kommunen beklagen absehbare Konsequenzen, vor allem für Krankenhäuser.
4: Den Krankenhäusern drohen durch das Sparpaket zusätzliche Belastungen. Obwohl insbesondere die Landkreise

0: Und Städte schon heute Milliarden aufbringen müssten, um ihre Kliniken noch vor der Insolvenz zu bewahren. Das sagte der Präsident des Deutschen Landkreistags, Achim Brütel, den Zeitungen der Funke Mediengruppe. Der Bund kam den Ländern zuletzt noch mit finanziellen Zugeständnissen entgegen, mit rund 550 Millionen Euro für die Krankenhäuser. Wer das am Ende bezahlen soll, ist noch unklar. Aber erstmal sollen die Krankenkassenbeiträge durch die Sparmaßnahmen stabil bleiben. Tine Klimach, Nachrichtenredaktion.
1: Norwegen mit Superstar Erling Haaland hat die Sensation verpasst und ist bei der Fußball-WM ausgeschieden. Die Skandinavier gingen im Viertelfinale gegen England zwar in Führung, die Engländer drehten aber das Spiel durch einen Doppelpack von Jude Bellingham. Am Ende stand es 2:1 nach Verlängerung für das Team von Trainer Thomas Tuchel. Im Halbfinale geht's für die Engländer nun gegen Argentinien oder die Schweiz.
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1: Mit ungestörtem Sonnenschein geht es in den Sonntag. Auch am Nachmittag und am Abend ziehen nur lockere Wolkenfelder durch. Es ist sehr heiß, Vorsicht vor hoher Feld- und Waldbrandgefahr. Die Temperaturen erreichen 33 Grad in Olpen und in Stolberg und 28 Grad in St. Vit und in Hellental. Am Abend und in der Nacht zunächst bestes Grillwetter. In der zweiten Nachthälfte wird es noch einigermaßen kühl zum Durchlüften mit 18 bis 15 Grad. In die neue Woche starten wir genauso. So wie wir in der alten aufgehört haben, Sonne vom Morgen bis zum Abend und sehr trocken und sehr heiß bei 29 bis 34 Grad.
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2: Ich bin David Riemer. Das US-Militär hat nach eigenen Angaben in der Nacht erneut Ziele im Iran angegriffen. Laut dem US-Regionalkommando war die Attacke eine Reaktion auf einen Angriff der iranischen Revolutionsgarden auf ein Containerschiff in der Straße von Hormuz. Die Revolutionsgarden sprechen dagegen von Warnschüssen und kündigten an, die Straße von Hormuz bis auf Weiteres geschlossen zu halten. Die Hausärzte prognostizieren deutliche Einschnitte in der Versorgung durch das Sparpaket für die gesetzliche Krankenversicherung. Wir werden jetzt massive Kürzungsprogramme in den Praxen fahren, das sagte der Vorsitzende des Hausärzteverbands Blumenthal-Bayer im Deutschlandfunk.
3: Die Patienten werden immer älter und dadurch auch immer mehr. Auch die Kosten für Personal und Mieten steigen immer weiter, so der Chef des Hausärzteverbandes Blumenthal-Bayer. Das sei für die Praxen nicht mehr zu schaffen. Auch gäbe es genug Hausärzte, die mit 63 Jahren sagten, wenn das kommt, da habe ich die Schnauze voll. Der Verbandschef sieht mit dem Sparpaket die einzelnen Bereiche unterschiedlich stark belastet. Besonders seien der ambulante Bereich betroffen, aber auch Kliniken. Nicht genug werde bei der Pharmabranche und den Krankenkassen gekürzt. Uli Reitinger, Nachrichtenredaktion.
2: Noch zwei Siege bis zum großen Titeltraum. Dank Jude Bellingham steht England im Halbfinale der Fußball-WM und kann weiter auf den zweiten Erfolg nach 1966 hoffen. Durch den Doppelpack des Ex-Dortmunders besiegte das Team von Trainer Thomas Tuchel Norwegen mit 2:1 nach Verlängerung. Im Halbfinale trifft England auf Argentinien oder die Schweiz. Und der Deutsche Fußballbund und Jürgen Klopp haben einen großen Schritt aufeinander zugemacht. Nach einem Treffen in New York sehen beide Seiten gute Chancen auf eine Einigung.
4: Nach Angaben des DFB wurden bei dem mehrstündigen Gespräch die wesentlichen Eckpunkte eines möglichen Vertrags abgestimmt. Die Verhandlungen sollen in der kommenden Woche fortgesetzt werden. Nach der Mitteilung sind beide Seiten zuversichtlich. Klopp gilt als Wunschkandidat für die Nachfolge von Julian Nagelsmann nach dem frühen WM-Aus der Nationalmannschaft. Bevor der 59-jährige Bundestrainer werden kann, muss allerdings noch sein bis 2029 laufender Vertrag mit

0: Bull aufgelöst werden. Jan-Henner Reitz zur Sportredaktion.
1: Noch offen ist allerdings eine Einigung mit Klopps Arbeitgeber Red Bull.
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Nummer 187, bitte in den Raum 206. Wer kennt nicht diese anonymen Aufrufe von diversen Ämterbesuchen? Laut Forschungsergebnissen hört ein Mensch nicht so gerne wie seinen eigenen Namen. Kein Wunder, wird er doch damit herausgerufen, aus einer Masse von Menschen zu jemand Unverwechselbarem, Eigenständigem. Wenn sich jemand meinen Namen merkt, dann bin ich ihm aus irgendeinem Grund wichtig. Gerät mein Name hingegen in Vergessenheit, verschwindet damit oft auch das Interesse an meiner Person. Wen Gott der Herr auserwählt, den ruft er bei seinem Namen. Denn er kennt ihn ganz genau, er hat Interesse an ihm. Das Volk der Juden durfte das im Laufe seiner wechselvollen Geschichte immer wieder erfahren. Stammesväter, Propheten, Priester, Könige wurden von Gott genauso persönlich angeredet wie das Volk als Ganzes. Heute ruft Gott jeden Täufling bei seinem Namen und stellt ihn damit in die welt- und zeitumspannende Gemeinschaft aller Christen. Wer darauf von Herzen vertraut, dessen Name gerät nie mehr in Vergessenheit. Er wird für immer in Gottes Buch des Lebens zu finden sein. Was für ein Trost in aller Furcht, was für eine Hoffnung auf Erlösung von allem Bösen, für Sie, für mich und für viele andere. So spricht der Herr, der dich geschaffen hat. Fürchte dich nicht, denn ich habe dich erlöst. Ich habe dich bei deinem Namen gerufen. Du bist mein. Aus dem Buch des Propheten Jesaja in Kapitel 43, Vers 1.

Das waren Gedanken zu diesem Wochenspruch für den 6. Sonntag nach Trinitatis von Angelika Griese aus Berlin, gesprochen und produziert von Petra Schmid.

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0: Vielen Dank an Dagobert Rick für dieses Lied.
1: Wohin wir auch gehen.
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4: Mit ungestörtem Sonnenschein geht es in den Sonntag. Auch am Nachmittag und am Abend ziehen nur lockere Wolkenfelder durch. Es ist sehr heiß, Vorsicht vor hoher Feld- und Waldbrandgefahr. Die Temperaturen erreichen 33 Grad in Olpen und in Stolberg und 28 Grad in St. Vith und in Hellental. Am Abend und in der Nacht zunächst bestes Grillwetter. In der zweiten Nachthälfte wird es noch einigermaßen kühl zum Durchlüften mit 18 bis 15 Grad. In die neue Woche starten wir genauso, so wie wir in der alten aufgehört haben. Sonne vom Morgen bis zum Abend und sehr trocken und sehr heiß bei 29 bis 34 Grad.
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5: Ich bin Uli Reitinger. Das US-Militär hat nach eigenen Angaben in der Nacht erneut Ziele im Iran angegriffen. Laut dem US-Regionalkommando war die Attacke eine Reaktion auf einen Angriff der iranischen Revolutionsgarden auf ein Containerschiff in der Straße von Hormuz.
6: Ein Besatzungsmitglied wird vermisst. Das Schiff ist wegen eines Feuers und schwerer Schäden nicht mehr fahrbereit. Der Iran erklärte dagegen, Warnschüsse auf ein Schiff abgegeben zu haben, das die maritime Sicherheit gefährdet habe. Die Revolutionsgarden kündigten an, die Straße von Hormuz bis auf Weiteres zu schließen und mit weiteren Attacken zu reagieren, falls die USA erneut angreifen. Nach Angaben des Regionalkommandos ist es bereits die dritte Angriffswelle der USA gegen den Iran in dieser Woche. Eine Entspannung der Lage ist damit vorerst nicht in Sicht. David Riemer, Nachrichtenredaktion.
5: Im vergangenen Monat mit seiner extremen Hitzewelle sind bundesweit so viele Menschen ertrunken wie seit mehr als 20 Jahren in keinem Juni. Nach Angaben der Deutschen Lebensrettungsgesellschaft starben mindestens 99 Menschen. Besonders betroffen waren Männer und junge Menschen. Die Deutsche Lebensrettungsgesellschaft ruft dazu auf, Gefahren am Wasser nicht zu unterschätzen und riskante Aktionen zu vermeiden. Die Union hat in einer neuen Umfrage leicht zugelegt. Die AfD liegt aber weiter klar vorn. Das geht aus dem aktuellen Sonntagstrend des Instituts INSA für die Bild am Sonntag hervor.
7: Die Union verbessert sich im Vergleich zur Vorwoche um 1 Prozentpunkt auf 22%. Die AfD verliert zwar 1 Punkt, erreicht mit 28% aber weiterhin den höchsten Wert. Dahinter liegen SPD und Grüne mit jeweils 12% gleich auf. Die Linke legt 1 Punkt auf 11% zu und rückt damit an die beiden Parteien heran. FDP und BSW kämen unverändert auf jeweils 4% und würden den Einzug in den Bundestag erneut verpassen. Thomas Bleskin, Nachrichtenredaktion.
5: Zum Sport. Dank Jude Bellingham steht England im Halbfinale der Fußball-WM und kann weiter auf den zweiten Erfolg nach 1966 hoffen. Durch die Tore des Ex-Dortmunders besiegte das Team von Trainer Thomas Tuchel Norwegen mit 2:1 nach Verlängerung. Norwegen war in der 36. Minute durch Schjelderup mit 1:0 in Führung gegangen, aber Bellingham drehte das Spiel. Im Halbfinale trifft England auf Argentinien, das sich gegen die Schweiz durchsetzen konnte.
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1: Wünsche erfüllen. Wer möchte das nicht? Die meisten meinen, Gott würde unsere Wünsche missachten. Er sei ein gestrenger Herr und Meister und kümmere sich recht wenig um das, was uns unter den Nägeln brennt. Ist das so? Das Gegenteil ist doch der Fall. Ein Mann in der Bibel ruft aus, befiehl dem Herrn deine Werke und deine Gedanken werden zustande kommen. Mit anderen Worten, sag dem Herrn Jesus, dem allmächtigen Gott, dein Vorhaben und er wird sich um das Gelingen deiner Pläne kümmern. Doch halt, er wird nicht das gelingen lassen, was ihm zur Unehre und ihm zum Schaden gereicht. Übrigens geht's den Leuten heute oft nur noch ums Vergnügen. Schauen Sie, was heute läuft. Alle Tabus wurden umgestoßen. Einziger Maßstab des Handels war das Vergnügen. Alles, was mit Sex zu tun hat, floriert besonders gut. Angefangen von Pornografie über Filmindustrie. Doch daran zerbricht unsere Generation. Zerstören sich selbst die Familien. Brutalität nimmt zu. Viele Erwachsene sind völlig am Ende. Die Kirchen sind leer, die Kinos und Diskotheken platzen aus den Nähten. Geld wird benötigt, um Wünsche zu befriedigen. Und Werbung stachelt die Herzen auf. Die Menschen lieben das Vergnügen mehr als Gott. Ob das richtig ist? Niemals. Ihre ernste Sehnsucht kann nur der erfüllen, der sie erschaffen hat. Gott selbst. Das glückliche Leben ist ihnen von Gott angeboten. Jesus hat versprochen, diesen Wunsch zu erfüllen, doch nicht mit vergänglichen Dingen. Der Wunsch zu einem glücklichen Leben wird nur mit Jesus Christus selbst ausgefüllt. Er schenkt sich ihnen. Durch den Glauben will er es tun. Bitte nicht weitergehen. Sie werden betrogen und zwar nach Strich und Faden. Ihr Herz kann nur glücklich werden, wenn sie an die Wahrheit gelangen. Jesus ist die Wahrheit und das Leben, voll überströmender Freude. Nur hier ist der Genuss ohne Reue. Vertrauen Sie sich ihm an. Er macht alles neu, auch in Ihrem Leben. Sie brauchen ihn wie die Luft zum Atmen. Er ist gekommen, um auch Sie glücklich zu machen. Sie müssen nicht blindlings in die Verdammnis rasen. Sie können umkehren, und zwar jetzt. Es gibt eine Rettung für Sie, eine ewige.
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6: Mit ungestörtem Sonnenschein geht es in den Sonntag. Auch am Nachmittag und am Abend ziehen nur lockere Wolkenfelder durch. Es ist sehr heiß, Vorsicht vor hoher Feld- und Waldbrandgefahr. Die Temperaturen erreichen 33 Grad in Olpen und in Stolberg und 28 Grad in St. Vith und in Hellental. Am Abend und in der Nacht zunächst bestes Grillwetter. In der zweiten Nachthälfte wird es noch einigermaßen kühl zum Durchlüften mit 18 bis 15 Grad. In die neue Woche starten wir genau so, wie wir in der alten aufgehört haben. Sonne vom Morgen bis zum Abend und sehr trocken und sehr heiß bei 29 bis 34 Grad.
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7: Ich bin Uli Reitinger. Nach nächtlichen Angriffen des US-Militärs gegen den Iran herrscht in mehreren mit den USA verbündeten Golfstaaten Alarm. In Bahrain ertönten in den frühen Morgenstunden die Warnsirenen. Die Bewohner wurden aufgerufen, einen sicheren Ort aufzusuchen. Die Vereinigten Arabischen Emirate gerieten unter Beschuss. Dort wurden Angriffe mit Raketen und Drohnen abgewehrt, teilte das Verteidigungsministerium mit. In Katar werden die Einwohner aufgefordert, zu Hause zu bleiben und sich von den Fenstern fernzuhalten. Seit 2003 sind in einem Juni noch nie so viele Menschen beim Baden ums Leben gekommen wie in diesem Jahr. Das geht aus aktuellen Zahlen der DLRG hervor. Bundesweit starben mindestens 99 Menschen.
8: 90% der Badetoten im Juni waren Männer, die meisten davon nicht älter als 30 Jahre. Laut DLRG überschätzen junge Männer oft ihre eigenen Fähigkeiten und bringen sich selbst in Gefahr. Häufig sind es unerwartete Strömungen, Temperaturunterschiede, schlechte Schwimmfähigkeiten und Sprünge in zu flache Gewässer, die zum Ertrinken führen. Die DLRG rät deshalb dringend, im besten Fall nicht allein schwimmen gehen, beim Baden auf Alkohol und andere Drogen verzichten und bitte nur bewachte Badestellen nutzen. Jonas Mikolajczak, Nachrichtenredaktion.
7: Ein Tempolimit von 130 auf deutschen Autobahnen könnte jedes Jahr 70 bis 90 Menschenleben retten. Zu diesem Ergebnis kommt eine neue Studie der Björn-Steiger-Stiftung. Demnach würde die Zahl der tödlichen Unfälle auf Autobahnen um bis zu 30% sinken.
9: Weniger Tempo, weniger schwere Unfälle. Genau das ist das Ergebnis dieser Studie. Sollte wirklich ein Tempolimit eingeführt werden, glauben die Forscher nicht, dass Autofahrer deshalb verstärkt auf Landstraßen ausweichen oder häufig im Stau stehen. Im Gegenteil, weil es seltener schwere Unfälle gäbe, könnten Sperrungen und Umleitungen sogar abnehmen. Über ein generelles Tempolimit wird hier in Deutschland schon seit Jahren sehr emotional diskutiert. Das Bundesverkehrsministerium lehnt es allerdings weiter ab. Zoe Tassovali, Nachrichtenredaktion.
7: Zum Sport. Bei der Fußball-Weltmeisterschaft steht jetzt auch das zweite Halbfinale fest. England trifft am Mittwoch auf Titelverteidiger Argentinien. Die Engländer hatten sich durch zwei Tore von Jude Bellingham mit 2:1 nach Verlängerung gegen Norwegen durchgesetzt. Auch das Spiel Argentinien gegen die Schweiz ging mit 1:1 in die Verlängerung. Julian Alvarez und Lautaro Martinez entschieden mit ihren späten Treffern die Partie. Endstand 3:1 für den amtierenden Weltmeister.
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1: Die einzige schriftliche Überlieferung über das Leben des heiligen Benedikt wurde gegen Ende des 6. Jahrhunderts verfasst. Vier Schüler des damaligen Abtes Benedikt schilderten auf Bitte des Papstes Gregor des Großen intensiv das Leben und Wirken des Mönchvaters von Monte Cassino. Daraufhin schrieb dieser eine Biografie über den Gründer des Benediktinerordens. Es handelt sich dabei nicht um eine Lebensbeschreibung im heutigen Sinne. Vielmehr wollte er mit dieser Schrift den Menschen über den heiligen Benedikt zu Gott führen. Weitere direkte schriftliche Aufzeichnungen über Benedikt sind nicht bekannt. Allerdings wird dieser verschiedentlich in anderen Handschriften aus der damaligen Zeit erwähnt, sodass an seiner Existenz kein Zweifel besteht. Die Aufzeichnungen haben entscheidend zur Ausbreitung des benediktinischen Mönchtums beigetragen, sodass er heute der Patron Europas ist. Benedikt und seine Zwillingsschwester Scholastica wurden vermutlich um 480 in Nursia in Umbrien als Kinder vornehmer Eltern geboren. Als junger Mann ging Benedikt in Begleitung seiner Amme zum Studium nach Rom. Entsetzt von der Sittenlosigkeit der Großstadt und dem Machtgehabe um den Papstthron verließ er die Stadt und zog mit seiner Amme nach Enfide zurück, wo er sich intensiv dem Glauben widmen konnte. Hier geschah auch das erste Wunder, das Gott durch Benedikt vollbracht hat. Dank seines Gebetes fügte sich ein von seiner Amme geliehenes und zerbrochenes Sieb wieder zusammen. Daraufhin suchten die Bewohner ihn in Scharen auf, sodass Benedikt sich ohne jegliche Begleitung in eine schwer zugängliche Höhle bei Subiaco zurückzog und ein asketisches Leben führte. In dieser Zeit wurde Benedikt auf eine harte Probe gestellt. Immer wieder war er den Versuchungen des Teufels ausgesetzt, denen er unter anderem widerstand, indem er sich in Dornen wälzte. Eines Tages wurde Benedikt von einem Priester aufgesucht, der ihm ein kleines Festmahl brachte. Es war Ostern, und diese Erkenntnis, dass er jegliches Gefühl für Zeit und Raum verdrängt hatte, ließ ihn erschüttern. Diese Feststellung führte ihn wiederum zu der Einsicht, dass sein derzeit geführtes Leben nicht Gottes Wille sein kann. Wenn er Gott dienen und Frucht bringen wolle, dann nur, indem er sich wieder der Gemeinschaft der Kirche anschließen würde. Somit war für ihn Ostern nicht mehr nur das zentrale Fest der Auferstehung des Herrn, sondern er betrachtete es fortan auch als seine eigene Auferstehung. So begann er sein Leben neu zu strukturieren und zu betrachten und sich den Regeln des christlichen Lebens in der Gemeinschaft der Gläubigen zu unterwerfen. Geläutert und gereift in der Liebe zu Christus folgte er der Bitte einer eremitischen Mönchsgemeinschaft unweit von Subiaco, ihnen als Abt ihres Klosters vorzustehen. Schnell erwies sich Benedikts Vorstellung vom Klosterleben für die Brüder als zu streng und man beschloss, den Mönchsvater zu vergiften. Doch da geschah ein Wunder. Als ihm ein Becher mit vergiftetem Wein gereicht wurde und er seinen Segen darüber sprach, zerbrach das Gefäß und es kroch eine Schlange hervor. Daraufhin fühlte Benedikt sich veranlasst, das Kloster zu verlassen und sich wieder in die Einsamkeit von Subiaco zurückzuziehen. Hier sollte er allerdings nicht lange alleine bleiben. Schnell verbreitete sich die Kunde, dass Benedikt sich erneut der asketischen Lebensweise hingeben wollte, sodass sich eine Vielzahl von Gläubigen ihm anschloss. Er führte eine Ordnung ein, nach der sich die zukünftige Gemeinschaft richten sollte. Es entstanden in kürzester Zeit 12 Klöster in dem Tal, in dem je 12 Mönche lebten. Die Klöster existieren zum Teil auch heute noch. Nach einer Weile stellte sich wiederholt die Problematik des menschlichen Zusammenlebens ein. Neid und Missgunst veranlassten einen Mitbruder, dem Segen, der von Benedikt ausging, Einhalt zu gebieten, indem er ihn mit einem Stückchen vergiftetem Brot versuchte zu beseitigen. Doch bevor er es verzehren konnte, nahm ein Rabe dem Mönch das Brot aus der Hand und bewahrte ihn so vor dem Tod. Als dieses Attentat ebenfalls misslang, schickte man junge Frauen ins Kloster, um Verwirrung unter den Brüdern zu stiften und sie somit in Versuchung zu bringen. Benedikt, der sich nach Ruhe und Frieden sehnte, verließ seine Wirkungsstätte, um sich einer neuen Herausforderung zu stellen. So vertraute er im Jahre 529 die bestehenden Klöster ihren dort ansässigen geistlichen Vätern an und zog mit einigen Mönchen Richtung Monte Cassino, das damals noch heidnisch geprägt war. Zunächst rissen sie den Tempel, der auf dem Berg stand, nieder und begannen mit dem Bau einer Kirche. Auch hier stellten sich ihnen immer wieder Hindernisse in den Weg, die Benedikt veranlassten, noch mehr ins Gebet zu gehen. Nach der Fertigstellung der Kirchen begannen sie damit, das Evangelium zu verkünden und die Heiden zu bekehren. Ihren Erfolg verdankten die Mönche ihrem Eifer im Gebet, ihrer authentischen Lebensart und ihrer stetigen Gastfreundschaft und Hilfsbereitschaft. Nun begann Benedikt, seine Lebenserfahrungen in einer sogenannten Mönchsregel zu verfassen und niederzuschreiben. Er verfasste ein Handbuch, in dem die Grundregeln schriftlich aufgezeichnet wurden, die als Hilfestellung dienen sollten, das Evangelium in den Alltag mit einzubeziehen. Die Regula Benedicti spricht vom Bestreben nach Discretio, das so viel bedeutet wie das rechte Maß halten. Hinter dem Wahlspruch Ora et Labora, bete und arbeite, verbergen sich seine ganz persönlichen Wesenszüge, die er als rationale Lebensweise auch für seine Mitbrüder für lebenswert hielt. Während des Aufenthaltes von Benedikt im Monte Cassino besuchte er gelegentlich seine Schwester Scholastica, die ebenfalls in einem Kloster unweit seiner Wirkungsstätte lebte. Im Jahre 542 trafen sie sich wieder einmal, um sich im Glauben und der Erfahrung auszutauschen, als Scholastica ihn bat, doch über Nacht bei ihr zu bleiben. Benedikt, der nicht gegen die Mönchsregel verstoßen wollte, wehrte sich heftig gegen diese Bitte. Da fiel die Nonne in ein stilles und tiefes Gebet. Als Benedikt zum Aufbruch mahnte, verhinderte Gott diesen, indem er ein solches Unwetter über den Ort schickte, dass es unmöglich war, diesen zu verlassen. Zunächst war Benedikt erbost über die Gebete seiner Schwester. Dennoch blieb er die Nacht über bei ihr, die von andächtigen und freudigen Gesprächen geprägt war. Es sollte ihre letzte Begegnung gewesen sein, da der Herr Scholastica anschließend plötzlich und unerwartet zu sich heimholte. Benedikt sah ihre Seele als weiße Taube in den Himmel aufsteigen. Nur 5 Jahre später, am 21. März 547, verstarb auch Benedikt in Monte Cassino, wo die Gräber der Geschwister auch heute noch aufgesucht werden können. Kurz vor seinem Ende ließ Benedikt sich zum Sterben in die Kirche bringen. Dort soll er mit zum Himmel erhobenen Händen ins Reich des Vaters eingegangen sein, nachdem er zum letzten Mal die heilige Kommunion empfangen hatte. Am 11. Juli 703 wurden die Gebeine nach Fleury in Frankreich, unweit von Orléans, überführt. Seit jener Zeit heißt der Ort Saint-Benoît-sur-Loire. Der Gedenktag des heiligen Benedikts ist auf den 11. Juli festgelegt. Sein Todestag wird im Benediktinerorden am 21. März begangen. Im Jahre 1647 wurde eine Medaille gedruckt, die vor Pest, Krankheit und Gefahr schützen sollte. Die Medaille stellt auf der Vorderseite den heiligen Benedikt und auf der Rückseite das Benediktuskreuz mit dem Benediktussegen, einer Beschwörungsformel gegen den Teufel, dar. Viele Dinge geschehen in unserem Leben, die wir dem Zufall zuschreiben, die aber eher ein Produkt des Teufels sind. Papst Johannes Paul II. Hat sich am 17. Februar 2002 beim Angelusgebet auf dem Petersplatz dazu wie folgt geäußert: Es gibt den Teufel und er ist sehr aktiv. Eine Tatsache, die in der heutigen Zeit häufig übersehen wird. Benedikt wird häufig mit einem zersprungenen Becher oder Kelch, aus dem eine Schlange entweicht, einem Regelbuch, einem Raben, Dornen, einer Kugel oder einem Sieb dargestellt. Er ist der Schutzpatron des Abendlandes und Europas, der Schulkinder und Lehrer, der Bergleute, der Höhlenforscher, Kupferschmiede und Sterbenden. Er wird außerdem angerufen gegen Pest, Fieber, Entzündungen, Nieren- und Gallensteine, Vergiftungen und Zauberei.
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Hallo und herzlich willkommen. Sie hören einen Beitrag der Stiftung Missionswerk Werner Heukelbach zum Thema Glauben und Leben. Wir alle kennen wahrscheinlich Ladenhüter, Dinge, die nicht verkauft werden. Dafür mag es Gründe geben, die sehr unterschiedlich sein können. Manches ist einfach unpraktikabel oder es gibt sie in tausenden Ausführungen, die besser sind. Manche Dinge sind auch einfach schlicht und ergreifend zu teuer, selbst wenn sie das Schild reduziert tragen. Wieder andere werden einfach nicht gebraucht. Manche Menschen halten auch die Bibel für so einen Ladenhüter. Sie steht im Regal und verstaubt. Vielleicht ein Erinnerungsstück oder ein Erbstück oder ein tolles Accessoire im Inventar. Eberhard Tharm hat sich Gedanken über die Bibel gemacht und vor allem über ihren Inhalt. Bleiben Sie dran!

In manchen Häusern steht die Bibel vielleicht noch im Regal als Andenken an die eigene Hochzeit oder eben als Lückenfüller. Der Bedarf für die Bibel scheint nicht groß zu sein. Dieser Schein trügt. Die Bibel gehört mitten ins Leben. Sie gehört dorthin, wo das Leben pulsiert. Auf den Schreibtisch, auf den Küchentisch eben. Da sollte sie präsent sein. Es gibt sie auf Papier, digital oder als Hörbuch. Die Bibel ist nicht überholt. Sie hat es wahrlich in sich. Sie ist unserer Zeit voraus. Die Heilige Schrift ist Gottes Wort an uns. Sie ist das Handbuch zum Leben. Sie spendet echte Hoffnung und wahres Leben. Das kann nur erkennen, wer sie liest. Lesen Sie in der Bibel? Sie spendet Kraft. Sie ist ein Saatgut, das uns gut tut. Für den König David war Gottes Wort wie ein Schatzkästchen. Er sagte: Lieber ist mir das Gesetz deines Mundes als Tausende von Gold- und Silberstücken. Psalm 119, Vers 72. David zog das unvergängliche Wort Gottes den vergänglichen Werten vor. Napoleon Bonaparte sagte vom Neuen Testament: Hier liegt das Buch par excellence auf meinem Tisch, das Evangelium. Ich werde nicht müde, es immer wieder zu lesen. Jeden Tag lese ich es mit derselben Lust.

Zuerst sehen wir, erstens, Bibelkritik ist beliebt. Vielfach wird uns die Bibel madig gemacht. Sie wird schlecht geredet. Sie wird mit Kritik übergossen und aus der Distanz betrachtet. Ich erlebte Gespräche über die Bibel, da wurden ihre Aussagen und ihre Fehler kritisiert. Frag dich nach den konkreten Texten und Fehlern. Fehlanzeige. Die meisten konnten noch nicht einmal sagen, wo das denn ganz genau steht. Aber was geht da vor sich? Wer die Bibel kritisiert, hat leichtes Spiel. Wir leben in einem Klima der Bibelkritik. Sie wird von Leuten kritisiert, die sie nicht kennen. Gott sagte seinem Volk Israel, du sollst kein falsches Gerücht aufnehmen. 2. Mose Kapitel 23, Vers 1. Gott wollte, dass sein Volk in jedem Fall bei der Wahrheit bleibt. Wenn die Gerüchteküche brodelt, will man nicht das Opfer sein. Wahrheit ist nicht beliebig, so klebt auch manch böses Etikett an der Bibel. Märchenbub, Totschläger, Menschenwort, Lügen auf Papier, völlig überholt. Auch die Bibel ist ein Opfer von Gerüchten durch Fehlinformationen, verfälschte Aussagen, falsches Zitieren. Sie wird systematisch angegriffen und unglaubwürdig gemacht. Das habe ich in meiner Schulzeit erlebt. Dann begann ich selber in der Bibel zu lesen. Ich staunte, als ich die Dinge in einem völlig neuen Licht sah. Es ist einfach, über Dinge zu urteilen, ohne sie zu kennen. Vom Hörensagen wird ein Urteil nicht besser. Vom selber Sehen und selber Lesen aber schon. Wie denken Sie über die Bibel? Gottes Zusagen in der Bibel habe ich als zuverlässig erlebt. Gott hält Wort. Was Gott sagt, das gilt. Was Gott schreibt, das bleibt. Wie kann ich das erfahren? Ich muss selber lesen, hören und mich darauf einlassen. Die Belastbarkeit einer Brücke erweist sich erst, indem ich sie betrete. Die Zuverlässigkeit der Bibel erschließt sich dem, der sie befolgt. Zweitens, Gottes Wort gilt. Die Pharisäer in Israel lebten in ihrer eigenen religiösen Welt. Immer wieder stellten sie Jesus Fallen und Fangfragen. Jesus war sehr klug. Darum konterte er mit einer einfachen Frage. Habt ihr nicht gelesen? Ganz gewiss hatten diese Pharisäer die Texte ihrer Bibel gelesen. Sie kannten sie ja stellenweise auswendig. Was war das Problem? Sie nahmen Gottes Wort nicht ernst. Sie nahmen die Information, die Gott gab, nicht an. Was sie aus dem Wort Gottes lehrten, erweckte den Eindruck, sie hätten es überhaupt nicht gelesen. Darum fragte Jesus öfter, habt ihr nicht gelesen? 7-mal wird Jesus so zitiert. In diesen Worten liegt eine gewisse Ironie. Habt ihr nicht gelesen? Gelesen? Ja, schon. Akzeptiert und geglaubt, aber nicht. Liebe Hörerin, liebe Hörer, Sie können ein Verkehrsschild lesen, aber dennoch ignorieren. Ein Polizist fragt den Falschfahrer doch ganz zu Recht, haben Sie das Schild nicht gelesen? In der Beziehung zu Gott sind wir Menschen auch Falschfahrer. Die Menschheit dreht sich seit dem Sündenfall um dieselben Grundprobleme. Eine umfassende Verbesserung ist nicht in Sicht. Auch das berechtigt zur Frage, habt ihr nicht gelesen? Die Bibel bietet Lösungen und Antworten. Sie zeigt uns den Erlöser Jesus Christus. Aber wir Menschen ignorieren Gottes Wort mit System. Bis in fromme kirchliche Kreise geht das. Das Leid und Elend in der Welt ist gigantisch und wir können da nicht sagen, wie kann Gott das nur zulassen? Das ist die falsche Frage. Wir Menschen müssen uns fragen lassen, wie können wir das gute Wort Gottes nur ignorieren? Da liegt der Hund begraben. Da liegt das Problem.

0: Kann etwa ein Autofahrer einfach so Gas geben nach Lust und Laune und da parken, wo er es nett findet? Nein, da wird bald ein Strafzettel fällig sein. Jeder Autofahrer muss mit offenen Augen auf die Beschilderung achten. Keiner kann sagen, die Schilder, die gehen mich nichts an, ich bin ja kein Mitglied in einem Automobilclub. Ich fahre und parke so, wie ich es für richtig halte. Wir verstehen, so geht das nicht. Jeder muss Schilder und rote Ampeln befolgen, sonst ist das Verkehrschaos garantiert. Sehen Sie? Und nun haben wir die Bibel. Sie ist allen Menschen zugänglich. Nehmen wir die 10 Gebote, Leitplanken fürs Leben. Wir können jetzt sagen, ich bin nicht Mitglied in einer Kirche, darum gehen mich die Gebote Gottes nichts an. Ich kann mich im Leben so verhalten, wie ich will. Das ist ein Irrtum. Jeder Mensch ist Teil der Schöpfung Gottes, sonst wäre er nicht hier. Und darum geht das, was Gott sagt, jeden etwas an. Jeder ist verantwortlich gegenüber Gott. Schließlich hat er uns geschaffen. Er versorgt uns und liebt uns. Er lässt die Sonne scheinen über Gerechte und Ungerechte. Er sagt, mir gehört der Erdkreis und was ihn erfüllt. Psalm 50, Vers 12. Die Lebensregeln und Gebote Gottes sind für alle Menschen verbindlich. Ein drittes, Wahrheit kann man testen. Die Pharisäer hassten Jesus Christus und wollten ihn gerne ausschalten. Er passte nicht in ihr theologisches Denken. Das Volk wunderte sich, dass Jesus Christus ein so begabter Lehrer war. Sie sagten, er hat doch nicht studiert. Doch Jesus Christus machte klar, meine Lehre ist nicht von mir, sondern von dem, der mich gesandt hat. Wie können wir herausfinden, ob Jesus Christus wirklich von Gott gekommen ist? Er sagte ja unerhörte Dinge, die sollte man nicht leichtgläubig schlucken. Wir könnten die Hörsäle unserer Universitäten mit Diskussionsrunden über die Wahrhaftigkeit der Person Jesus Christus füllen. Wir könnten das für und wider erörtern. Aber es ist erstaunlich, wie Jesus die Beweisführung angepackt hat. Er sagt es so, wenn jemand seinen Willen, gemeint ist Gottes Wille, tun will, wird er erkennen, ob diese Lehre von Gott ist oder ob ich aus mir selbst rede. Johannes Evangelium Kapitel 7, Vers 17. Er lädt nicht zu Diskussionsrunden ein. Er fordert uns zu einer Entscheidung auf. Tue, was Gott sagt und du erkennst, dass Gott durch mich spricht. Das will Jesus hier über sich und seine Lehre sagen. Das kann man auch heute testen und erfahren. Wir Menschen wissen, wie sich Wahrheit anfühlt, wie sie schmeckt. Wir wissen auch, wie sich Salz anfühlt, wie es schmeckt. Wir benötigen dazu keine aufwendige chemische Analyse. Nimm ein paar Körnchen und du weißt, was Sache ist. Jesus lädt ein zum Erfahrungsbeweis. Wie wir Salz identifizieren können, so erkennen wir auch die Wahrheit der Worte Jesu, wenn wir sie hören und befolgen. Ich habe mit Menschen gesprochen, die haben nur Glück gehabt im Leben. Und dann sagen die mir, das habe ich verdient, ich habe mir das erarbeitet. Mit Gott hat das gar nichts zu tun. Das ist überheblich. Jesus sieht das anders. Er sagte, dass Gott die Sonne scheinen lässt über böse und gute Menschen. Seine Güte gilt allen Leuten. Alle profitieren von Gottes liebevoller Zuwendung. Auch solche, die gar nicht nach ihm fragen. Gott kümmert sich um uns. Das müssen wir wissen. Und das Wissen um Gott und solche Wahrheiten hilft uns, klarer zu sehen. Man spricht heute viel über die Bedeutung von Bildung. Sie ist wichtig. Doch auch die Bibel ist eine wichtige Quelle für Bildung. Theodore Roosevelt sagte, eine gründliche Kenntnis der Bibel ist mehr wert als ein Universitätsstudium. Viertens und schließlich wissen wir, wer Jesus ist? Die meisten Menschen wissen nicht, wer Jesus Christus ist. Denn sie haben nicht gelesen, was die Bibel über ihn sagt. Wir brauchen die richtige Antwort auf die Frage, wer ist Jesus Christus? Denn um ihn dreht sich das ganze Leben. Es geht um Jesus Christus, um sein Leben, sein Sterben und seine Vergebung. Ich lade Sie ein. Lesen Sie zum Beispiel das Evangelium des Johannes. 3 Fragen über Jesus sind dazu hilfreich. Was tut Jesus? Wer ist Jesus? Und was mache ich mit ihm? Wenn Sie die Bibel lesen, verändert sich Ihr Leben. Sie ist selbstredend, selbsterklärend. Bitten Sie Jesus Christus im Gebet, Ihnen beim Verstehen zu helfen. Durch den Heiligen Geist wird er Ihnen Verständnis geben. Lesen Sie betend und denkend. Gott hat uns viel zu sagen. Sie werden staunen. Viel Freude dabei. Gott segne Sie.
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3: Mit ungestörtem Sonnenschein geht es in den Sonntag. Auch am Nachmittag und am Abend ziehen nur lockere Wolkenfelder durch. Es ist sehr heiß, Vorsicht vor hoher Feld- und Waldbrandgefahr. Die Temperaturen erreichen 33 Grad in Olpen und in Stolberg und 28 Grad in St. Vith und in Hellental. Am Abend und in der Nacht zunächst bestes Grillwetter. In der zweiten Nachthälfte wird es noch einigermaßen kühl zum Durchlüften mit 18 bis 15 Grad. In die neue Woche starten wir genauso, wie wir in der alten aufgehört haben. Sonne vom Morgen bis zum Abend und sehr trocken und sehr heiß bei 29 bis 34 Grad.
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4: Ich bin Uli Reitinger. Das US-Militär hat seine jüngste Angriffswelle gegen den Iran beendet. Die Attacke sei ein Vergeltungsschlag für den Angriff auf ein weiteres Handelsschiff in der Straße von Hormuz gewesen, teilte das US-Regionalkommando mit. Die US-Streitkräfte griffen demnach rund 140 iranische Militärziele an, Raketen- und Drohnenstellungen, Marineeinrichtungen, Munitionslager, Kommunikationsnetze und Küstenüberwachungsstandorte. Der Iran wiederum griff US-Militärbasen in mit den USA verbündeten Golfstaaten und in Jordanien an. Die Waldbrandgefahr in Deutschland nimmt weiter zu. Der Deutsche Wetterdienst erwartet für heute in mehreren Regionen die höchste Warnstufe. Besonders betroffen sind der Südwesten und Teile Berlins.
5: Nach der aktuellen Prognose gilt die höchste Waldbrandgefahrenstufe 5 vor allem entlang der Grenze zu Frankreich, im Süden Baden-Württembergs und für den Berliner Nordosten. In vielen weiteren Regionen, darunter großen Teilen Baden-Württembergs sowie Gebieten in Rheinland-Pfalz, Hessen, Bayern und Brandenburg, wird die zweithöchste Warnstufe erreicht. Der Deutsche Wetterdienst rät deshalb zu besonderer Vorsicht. Offenes Feuer und Rauchen im Wald sollten unbedingt vermieden werden. Thomas Pleskin, Nachrichtenredaktion.
4: Deutschland erlebt die nächste Hitzewelle. Bei der ersten im Juni sind mindestens 99 Menschen beim Baden ertrunken. Das meldet die Deutsche Lebensrettungsgesellschaft. Frage an den Kollegen Jonas Mikolajczak. Auf welche Regeln muss ich achten am Badesee und im Freibad?
6: Gerade wenn es heiß ist, muss man aufpassen. Also auf gar keinen Fall überhitzt ins Wasser springen, sondern sich vorher schrittweise abkühlen. Also zum Beispiel einfach die Arme vorher ins Wasser halten. Man sollte zudem auch nur dort baden, wo es erlaubt oder bewacht ist. Abseits kann es nämlich oft plötzliche und lebensgefährliche Strömungen und Temperaturunterschiede geben. Die DLRG appelliert außerdem vor allem an Jungs und Männer, sie sollen ihre Fähigkeiten realistisch einschätzen und auf riskante Aktionen verzichten. Auch Alkohol und andere Drogen, die sollten beim Badespaß vollkommen weggelassen werden.
4: Jonas Mikolajczak, vielen Dank. Zum Sport. Bei der Fußball-WM ist das Halbfinale komplett. Am Dienstag trifft Frankreich auf Spanien und am Mittwoch bekommt es England mit Argentinien zu tun. Die Engländer setzten sich gegen Norwegen durch einen Doppelpack von Jude Bellingham mit 2:1 nach Verlängerung durch. Titelverteidiger Argentinien gewann gegen die Schweiz mit 3:1 nach Verlängerung. Messi blieb diesmal ohne Tor.
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Ja, und Sie sind weiterhin eingeschaltet bei Ihrem Sender mit der tanzenden Antenne bei Radio 700 auf UKW 90,1, 101,2 und 101,7 MHz. Zu einer neuen Ausgabe des Musikantenfrühstücks begrüße ich am Mikrofon natürlich topfit wie zu fast jedem Musikantenfrühstück Ihr Hubert. Und ich wünsche Ihnen natürlich auch heute viel Spaß beim Reinhören, den super, super guten Empfang und für alle draußen im weiten Radioland aus unserem Studio hier in Bütchenbach einen wunderschönen guten Morgen.

Jawohl, ich denke mal, ein ganz fetziger Einstieg ins heutige Musikantenfrühstück hier bei Radio 7. Und ich bin heute nochmal live im Studio. Am vergangenen Sonntag, aus, ich sage mal, privattechnischen Gründen, war es mir nicht möglich. Und daher gab es am vergangenen Sonntag auch keine Glückwünsche oder Musikwünsche. Es wäre unfair gewesen, nämlich die Sendung ist am vergangenen Dienstag aufgezeichnet worden oder letzte Woche Dienstag aufgezeichnet worden. Es wäre unfair gewesen, wenn ich die Grüße und Glückwünsche, die bis Dienstag angekommen sind, rausgeschickt hätte in zweite Radio, und die anderen danach kamen nicht. Und das alles heute gibt's, alles, was am vergangenen Sonntag nicht rausgegangen ist, das geht heute natürlich mit den Musikwünschen raus. Aber erstmal herzlich willkommen hier bei Radio 700 und herzlich willkommen zum heutigen Musikantenfrühstück. Und was Sie gerade eben gehört haben, das waren Bertolt Schick und seine Allgäu 6. Das war das böhmische Vergnügen, was Sie gehört haben, nicht heute Morgen. Ich denke mal, dass es nicht nur böhmisches Vergnügen gibt, es gibt auch Egerländer Vergnügen. Ich sage mal ganz einfach, Blasmusik vom Feinsten, die Ihnen heute Morgen hier geboten wird. Aber jetzt erstmal muss ich zurückgehen auf die Nummer 15 von diesem Tonträger. So, aber jetzt erstmal herzlichen Glückwunsch allen Geburtstagskindern der vergangenen Woche und denen des heutigen Tages. Allen Namenstagskindern, da kann ich auch nur sagen, die herzlichen Glückwünsche. Und allen Kranken, denen wünsche ich eine gute und rasche Besserung, dass sie ganz schnell, ganz gesund wieder ganz vorne mitmischen können. Und da halte ich ganz fest die Daumen hier im Studio. Ja, und heute gehen natürlich auch ganz liebe Sonntagsgrüße in alle Krankenhäuser, in alle Senioren- und Pflegeheime und ganz besonders an unsere Nachbarn hier im Seniorenheim Hof von Bütchenbach. Und ich hoffe, dass für euch heute ein ganz ruhiger Tag ansteht und hoffentlich nicht zu warm. Und was fehlt noch? Die Tradition natürlich, der Weckruf, und der kommt heute von Ernst Mosch und seinen Original-Egerländer-Musikanten. Hier ist der Kronprinz-Marsch.

Jo, und ich habe der Sonne ein bisschen musikalische Hilfe dazugegeben. Und ich hoffe, dass es dadurch nicht noch heißer wird. Das war die böhmische Sonne und die schien für Mach 7. Und natürlich für Sie alle draußen im weiten Radioland eine wunderschöne Polka. Wie gesagt, die böhmische Sonne. Und jetzt habe ich das hier für Sie. Der Geburtstagsmarsch von Ernst Mosch und seinen original Egerländer Musikanten für alle Geburtstagskinder, wir uns knistern, live und in Farbe aus unserem Studio hier. Für alle Geburtstagskinder der vergangenen Woche, für die des heutigen Tages, ab heute ganz besonders für Rudi Plützer, für Karin Blinder, für Hanni Kirsch, für Anni Pönsken und für Kurt Berners. Und hier aus dem Studio die allerherzlichsten Glückwünsche.

So, ich hoffe, das Ständchen ist bei allen angekommen und auch bei Ihnen, lieber Kurt Berners. Und ich habe einen Brief bekommen von Herbert Stoffer. Die heißt es, mein alter Bekannter Kurt Berners feiert am 8.7. seinen Geburtstag. Dazu wünschen Zilli und Herbert alles Gute. Wir hören nahezu jeden Sonntagmorgen das Musikantenfrühstück. Und fast immer, wenn die Vogelwiese läuft, klingelt bei mir das Telefon und Kurt ruft an. Es werden ein paar Storys erzählt, vor allem aus seiner alten Heimat aus Trömmer, sprich aus Dreiborn. Dazu ist er leidenschaftlicher Jäger und Mitglied der Treckerhalter im Treckerverein Monschauer Land e.V. Das geht um historische Traktoren, da wunderschöne historische Traktoren. Für die Zukunft, lieber Kurt, alles Jode, vor allem Gesundheit. Und der Musikwunsch, das ist auf der Vogelwiese. Und da habe ich noch einen Geburtstagsglückwunsch dazu. Und hier heißt es, am 30.06. feierte unser Mitglied Rudi Plützer vom Club Casablanca aus Ribsdorf seinen runden Geburtstag. Dazu gratulieren die Mitglieder Marlene, Anne, Margot und Heinz. Lieber Hubert, Grüße bitte am 5. Juli. Ja, das war vergangenen Sonntag. Habe ich das erklärt. Also die Grüße für heute. Ja, und auch die Vogelwiese. Aber jetzt erstmal für den Kurt die Traktorenpolka. Und hier sind sie, die Gasterländer Blasmusikanten.

Jawohl, die Gastorländer Blasmusikanten unter der Leitung von Rolf Gmür und als Solist am Bass, das war Lendi Herbert, die Traktorenpolka. Und jetzt geht's bei strahlendem Sonnenschein ab auf die Vogelwiese. Hier sind Ernst Hutter und die Egerländer Musikanten.

Jawohl, Katharina Prager und Nick Loris, begleitet von den Egerländer Musikanten, zu diesem Zeitpunkt noch unter der Leitung von Ernst Hutter. Das darf man ja oder muss man ja jetzt sagen. Auf der Vogelwiese um 8 Uhr und 29 Minuten. So, der nächste Geburtstagsglückwunsch, der geht erst bestimmt für Hanni Kirsch. Und hier heißt es, am 9.7. feierte Hanni Kirsch ihren runden Geburtstag. Alles Gute, viel Gesundheit wünschen Thomas und Jutta, Lucia, Heike und Guido. Und die Musik, die jetzt folgt, das sollten Sie sich alle zu Herzen nehmen. Legen Sie den Stress, legen Sie die Sorgen in die unterste Schublade und schließen Sie die ab, dass da gar nichts mehr rauskommt. Macht dir einen schönen Tag. Hier sind Sie, Joschi Hackl und seine original fidelen Egerländer.

Gib dem Leben einen frohen Sinn und mach dir einen schönen Tag. Und ich denke mal, dass Sie sich das für heute, zumindest für heute, alle zu Herzen nehmen. Und hier heißt es jetzt, und das stimmt wirklich, es ist 8:33 Uhr, die Zeit vergeht.

Ja, und dann hoffe ich doch sehr, dass die Erinnerung auch ihre Herzen jung hält und sie denken daran, von früh bis spät. Die Zeit vergeht mit Ernst Mosch, und das war eine Produktion aus der Jahre 1975. So, meine nächsten musikalischen Gäste, das sind die Biergartenmusikanten unter der Leitung von Conny Dellner. Und hier geht es um die Geburtstagspolka mit den allerherzigsten Glückwünschen zum Geburtstag nachträglich für Karin Blinder. Sie feierte nämlich einen. Da keinen Runden, aber einen schönen Geburtstag feierte sie am 6.7. Liebe Karin, zu deinem Geburtstag nachträglich die allerherzigsten Glückwünsche aus Kelz und aus Büllingen. Und hier ist sie, die Geburtstagspolka, die Biergartenmusikanten.

So, und ich hoffe, Grüße und Musik sind in Langscheid angekommen. Da kommt nach den 9 Uhr Nachrichten noch was. So, jetzt habe ich einen Geburtstagsglückwunsch, der geht nach Marmagen. Wie heißt es? Meine Mama Anni Pönsken aus Marmagen hat heute am 12.07. Geburtstag. Ja, und da starten wir das Ganze doch mal so.

So, und ich hoffe, das Ständchen ist in Marmagen angekommen und auch in Hechelt, nämlich. Da feiert am vergangenen Sonntag auch jemand Geburtstag, nämlich die Monika Schneider, ja, die Frau von Möf. Aber darüber mehr nach den Nachrichten. Ich lese jetzt nochmal vor. Meine Mama Anni Pönsken aus Marmagen hat heute am 12.07. Geburtstag. Dazu gratuliere ich ihr herzlichst und wünsche ihr allerbeste Gesundheit. Liebe Anni, diese lieben Worte, sie kommen von ihrem Sohn Sascha. Und das war das Ständchen und jetzt der Musikwunsch, also ich habe den rausgesucht. Zum Geburtstag viel Glück, Ernst Mosch und seine Original-Egeländer-Musikanten.

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18: Mit ungestörtem Sonnenschein geht es in den Sonntag. Auch am Nachmittag und am Abend ziehen nur lockere Wolkenfelder durch. Es ist sehr heiß. Vorsicht vor hoher Feld- und Waldbrandgefahr.

0: Abend und in der Nacht. Zunächst bestes Grillwetter, in der zweiten Nachthälfte wird es noch einigermaßen kühl zum Durchlüften mit 18 bis 15 Grad. In die neue Woche starten wir genauso, wie wir in der alten aufgehört haben. Sonne vom Morgen bis zum Abend und sehr trocken und sehr heiß bei 29 bis 34 Grad.
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2: Ich bin Uli Reitinger. Irans Revolutionsgarden haben US-Militärbasen in mit den USA verbündeten Golfstaaten und in Jordanien angegriffen. Wie groß die Schäden sind, ist noch unklar. Das US-Militär griff seinerseits erneut Ziele im Iran an. Laut dem US-Regionalkommando war die Attacke eine Reaktion auf einen Angriff der iranischen Revolutionsgarden auf ein Containerschiff in der Straße von Hormuz.
3: Ein Besatzungsmitglied wird vermisst. Das Schiff ist wegen eines Feuers und schwerer Schäden nicht mehr fahrbereit. Der Iran erklärte dagegen, Warnschüsse auf ein Schiff abgegeben zu haben, das die maritime Sicherheit gefährdet habe. Die Revolutionsgarden kündigten an, die Straße von Hormuz bis auf Weiteres zu schließen und mit weiteren Attacken zu reagieren, falls die USA erneut angreifen. Nach Angaben des Regionalkommandos ist es bereits die dritte Angriffswelle der USA gegen den Iran in dieser Woche. Eine Entspannung der Lage ist damit vorerst nicht in Sicht. David Riemer, Nachrichtenredaktion.
2: Im vergangenen Monat sind bundesweit so viele Menschen ertrunken wie seit über 20 Jahren nicht mehr in einem Juni. Nach Angaben der Deutschen Lebensrettungsgesellschaft starben mindestens 99 Menschen. Besonders betroffen waren Männer und junge Menschen. Die Lebensretter rufen dazu auf, Gefahren am Wasser nicht zu unterschätzen und riskante Aktionen zu vermeiden. Ein Tempolimit von 130 km/h auf deutschen Autobahnen könnte jedes Jahr 70 bis 90 Menschenleben retten. Zu diesem Ergebnis kommt eine neue Studie der Björn Steiger Stiftung.
4: Weniger Tempo, weniger schwere Unfälle. Genau das ist das Ergebnis dieser Studie. Sollte wirklich ein Tempolimit eingeführt werden, glauben die Forscher nicht, dass Autofahrer deshalb verstärkt auf Landstraßen ausweichen oder häufig im Stau stehen. Im Gegenteil, weil es seltener schwere Unfälle gäbe, könnten Sperrungen und Umleitungen sogar abnehmen. Über ein generelles Tempolimit wird hier in Deutschland schon seit Jahren sehr emotional diskutiert. Das Bundesverkehrsministerium lehnt es allerdings weiter ab. Zoe Tassovali, Nachrichtenredaktion.
2: Und noch zum Sport. Bei der Fußball-WM steht das komplette Halbfinale fest. Am Dienstag trifft Frankreich auf Spanien und seit ein paar Stunden wissen wir, am Mittwoch bekommt es England mit Argentinien zu tun. Die Engländer setzten sich durch zwei Treffer von Jude Bellingham mit 2:1 nach Verlängerung gegen Norwegen durch. Argentinien gewann gegen die Schweiz mit 3:1 nach Verlängerung.
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Jawohl, ich denke mal, ein ganz fetziger Einstieg in die zweite Stunde Musikantenfrühstück hier bei Radio 700. Das war, da muss ich auf mein Papier schön schauen, die Trachtenkapelle Pöhl, das war der jungböhmische Marsch um 9 Uhr und eine Minute, so ehe es jetzt weitergeht mit Geburtstagsglückwünschen, da hätte ich noch zwei von. Ein paar ganz interessante Veranstaltungstipps, da hätten wir am kommenden Mittwoch, ne, Sonntag 12, Montag 13, jawohl, am kommenden Mittwoch, der 15.07. im Biergarten in Eichenbach, da gibt's Musik vom Allerfeinsten mit dem Musikverein Freilingen. Und dann hätten wir dann am 19.07. ab 13 Uhr das Waldfest in Tondorf, auch Blasmusik vom Allerfeinsten mit Polka Plus. Und dann ist noch was mit Polka Plus. Am 19. August gibt's in Eichenbach im Biergarten Polka Plus ab 19 Uhr. Das Ganze sollte am 10. Juni sein und da ist das ausgefallen, wetterbedingt ausgefallen. Stattdessen am 19. August 19 Uhr im Biergarten in Eichenbach Polka Plus. Und dann hätten wir dann am 20. Juli, also 20.07., das ist nächsten Montag, nächsten Sonntag ist das. Jawohl, dann ist Kirmes am kommenden Wochenende, so sagen wir es jetzt mal, am kommenden Wochenende ist Kirmes in Hünningen bei Büllingen. Und am Kirmes Sonntag Großhoch Tanztee mit den Los Amigos ab 14 Uhr, also alle, die das Tanzbein gerne schwingen, am kommenden Sonntag ab 14 Uhr, die Los Amigos spielen zum Tanze auf. Und dann hätten wir dann noch am 20., da muss ich mal weiterblättern in meiner Klimpermaschine hier, am 20. Juli die Sommernacht oder das Sommernachtkonzert in Rott. Ich denke, das ist Rott bei St. Vith, denke ich mal. Ja, und da sind mit dabei die Weißensteiner Hochlandmusikanten, sprich der Königliche Musikverein Mühringen. Jawohl. Das ist, stimmt aber, ich sage ja. Am 20. Juli spielt der Königliche Musikverein Mühringen in Rott zum Sommernachtsfest. Ja, und dann am 25. Juli die Kirmes in Hergenrath, ebenfalls mit den Weißensteiner Hochlandmusikanten. Also das sind Daten, die Sie auf keinen Fall verpassen sollten. Und dann möchten die Weißensteiner Hochlandmusikanten gerne als Vorgruppe der Egerländer Musikanten beworben werden. Und da können Sie natürlich, blättern Sie mal auf Facebook, auf Instagram, auf WhatsApp. Und da können Sie liken, ihre Zustimmung geben, damit die genug Stimmen bekommen, damit sie, das wäre ein Ding, der Musikverein Mühringen mit dabei bei den Egerländer Musikanten als Vorgruppe. So, dann hätten wir den 5. und 6. September, 50 Jahre Musikverein Eifelklänge hier an Morsbach. Und dann habe ich am 9. August ein Interview mit ganz interessanten Gästen. Und dann am 6. September in der Freizeithalle in Schönberg, 40 Jahre Eifler Seniorenbläser. Und darüber später mal ein bisschen mehr. Und dann am 19. September der volkstümliche Abend der Ulfpartaler Musikanten. Und das verbinden die mit dem 40-jährigen Jubiläum. Und zu den Gratulanten gehören die Egerländer 6 unter Leitung von Timo Groß. Und dann hätten wir dann noch der Sonntag, der 11.10.2026 um 15 Uhr im Triangel in St. Vith, die Jungen Original Oberkrainer, auch Musik vom Allerfeinsten, die dort geboten wird. So, und jetzt für Sie hier Musik von, da muss ich mal gucken, die Südtiroler Riffelblech. Hier ist die böhmische Festtagsrunde.

Die Südtiroler Riffelblech, das war die böhmische Festtagsrunde, die Sie hier um 9 Uhr und 10 Minuten gehört haben. Der, was da brummt, das ist die Klimaanlage. Ich möchte doch gleich, wenn die Sendung fertig ist, nicht gekocht hier aus dem Studio raus. Also ein bisschen frische Luft, die gehört schon dazu, die muss schon sein. Wie gesagt, die Südtiroler Riffelblech mit der böhmischen Festtagsrunde. So, jetzt habe ich hier Geburtstagsglück wünsche. Sie gehen nach Langscheid. Und hier heißt es: Meine fast liebe Frau hatte am 6.7. Geburtstag. Sie wurde 70 Jahre alt. Könntest du ihr am 12.7. einen Musikgruß übermitteln? Das mache ich doch gerne. Liebe Karin, zu deinem Geburtstag nachträgst du mir einen dicken Schmatzer. Die allerherzlichsten Glückwünsche von deinem Schatz Edmund. Und er schreibt dir: meine fast liebe Frau. Und ich denke, das widerspricht sich jetzt gleich ein bisschen mit der Musik. Macht trotzdem nichts. Ich habe rausgesucht: Keine ist so lieb wie du. Ernst Mosch und sein Original Egerländer Musikanten aus dem Jahre 1967.

Jawohl, wunderschöne Klänge im Tango-Schritt. Ich denke mal, heute Morgen haben wir alles dabei. Mal Marsch, mal Walzer, mal Tango. Da fehlt der Rock'n'Roll noch, aber ich denke mal, das lassen wir uns mal gespart bleiben für heute Morgen. Das war die Siebenbürgen Trachtenkapelle unter der Leitung von Helmut Schmidt, wo der Wildbach rauscht. So, jetzt habe ich hier einen Geburtstagsglückwunsch, der war auch gedacht für den vergangenen Sonntag und die Musik dazu. Wie die Routine es denn macht, man greift in die Schublade und denkt, man hat mal den richtigen Tonträger dabei und kommt hier ins Studio an, ein Satz mit X, das war wohl nichts. Falsch gegriffen, aber die richtige Musik, der richtige Musikwunsch, der wird am kommenden Sonntag nachgeliefert. Hier geht es um, heute ist ein schöner Tag. Und hier geht es um, ich lese mal vor, was hier auf dem Papierchen steht. Unsere Schwägerin Monika Schneider aus Seschelt, ich habe es eben schon gesagt, die Frau von Möff, sie feierte am vergangenen Sonntag ihren 76. Geburtstag. Zu diesem Anlass gratulieren wir ihr von ganzem Herzen. Die Grüße und Glückwünsche, sie kommen aus Geroldstein von Renate und Hermann Josef Göbel. Und wie gesagt, bitte spielt für sie das Lied »Heute ist ein schöner Tag«. Stattdessen spiele ich für sie. Und am kommenden Sonntag wird der Wunsch nachgeliefert. Ein Gruß an dich, liebe Monika, hier aus dem Studio auch nachträglich die allerherzlichsten Glückwünsche.

Jawohl, und das waren sie, Michael Klostermann mit seinen Musikanten. Das waren die Sommerfreuden, die wir, denke ich mal, im Moment haben. Wenn es auch ein bisschen zu warm wird, aber keine Sorge, da hätte ich jetzt eine Abkühlung für Sie. Und zuerst mal vor der Abkühlung ein kleines Brief, den habe ich bekommen von Hans Neuerburg aus Erkrath. Und die Reise ist: Sehr geehrte Damen und Herren, seit Jahren empfange ich Radio 700 im Haus, jedoch nur mit einem alten Radio, ich nenne die Marke nicht, aus den 60er Jahren auf Frequenz, so und so. Mit dem neuen Gerät geht es nicht, da werden wir von anderen Antennen und Sendern überdeckt. Sogar sehr gut bei klarem Wetter, weniger bei Wolken und Regen ist der Empfang. Das müssen ca. 140 Kilometer Luftlinie Distanz sein. Wir wohnen zwischen Düsseldorf und Wuppertal, nördlich des das Neandertal und Mettmann, südlich das Autokreuz Hilden. Südlich von Erkrath auf den Höhenweg ist die Sicht über Köln mit Fernglas möglich, bis auf die hohe 8, Höhenmeter 747. Auch unser Wanderpapst mit 92 Jahren vom TSV Hochtal hat auf meine Empfehlung, der wohnt auf gleicher Höhe, mit Alexa den gleich guten Empfang und freut sich sehr. Ihr Senderprogramm ist besonders schön, weil sie Blasmusik, zum Beispiel Egerländer und so weiter, auch bringen, besonders die alten Schlager aus den 50er und 60er Jahren. Mit freundlichen Grüßen, Hans Neuerburg aus Erkrath. Lieber Hans, lieber Herr Neuerburg, Ihren Musikwunsch, den erfülle ich jetzt mit den allerherzlichsten Sonntagsgrüßen nach Erkrath. Und hier kommt sie, die musikalische Abkühlung von Ernst Mosch und seinen Original Egerländer Musikanten.

So, und ich hoffe, Gruß und Musik sind in Erkrath angekommen. Nochmal die allerherzigsten Sonntagsgrüße. Ja, und mit ein bisschen Kopfkino dabei bei diesem Schneewalzer gerade. Hätte es sein können, dass die Temperatur runtergeht, aber es hätte auch sein können, wenn man sich vorgestellt hat, man stände auf den Skiern und man könnte das nicht richtig, dann könnte es sein, dass die Schweißperlen die Stirn runtergelockt sind und die Hitze noch ein bisschen größer wurde. So, Spaß beiseite, Ernst in die Hand und ich habe ihn in der Hand, Sie hören es. Ich habe einen Brief bekommen von Kerstin Litt aus Mützenich und hier heißt es, ich grüße alle Eifler, die zum Blasius nach Bayern fahren. Das ist ein Blasmusikfestival, welches vom 17.07. bis 19.07. stattfindet. Ich möchte gerne alle Leute aus der Gruppe Eifel meets Blasius grüßen und freue mich auf ein blasmusikreiches kommendes Wochenende in Fremdingen. Allen eine gute und sichere Anfahrt. Wir sehen uns spätestens Freitag. Und der Musikwunsch, Erinnerung und Einstimmung. Und ich denke mal, dort ist Schatten. Und ich sage Ihnen jetzt viel Spaß und viel Vergnügen hinter der Garage mit Holger Mück.

Jawohl, das war auch eine ganz fetzige Nummer. Ich weiß nicht, ob man Rock'n'Roll darauf tanzen konnte, aber es war ganz fetzig. Das war Stefan Bayer an der Posaune, begleitet von Anton Gell und den Scherzachtaler Blasmusikanten Balkani Tabask. So, jetzt habe ich hier noch was nachzutragen. Sie können sich vielleicht daran erinnern, dass ich Geburtstagsglückwünsche für Erika Heinen aus Dreiborn hatte. Sie kamen von Toni und Reinhilde Kirschgöns. Und dazu wurde dann gewünscht, zu diesem Gruß, im schönen Prag, und hatte ich wieder mal ein bisschen verschlammt und hatte das nicht dabei, aber heute können wir den Abstecher ins schöne Prag machen mit Ernst Mosch und seinen Original-Egerländer-Musikanten. Mit den allerherzlichsten Sonntagsgrüßen an Toni und Reinhilde.

Ja, und den Applaus, den lassen wir auch noch mit durchgehen. Das waren Biggi und Ernst Mosch, begleitet von den Egerländer Musikanten im schönen Prag. Und das war eine Live-Aufnahme vom 17. März 1972 in Mönchengladbach. 49 Minuten, ja, das war's für heute. Das war das heutige Musikantenfrühstück hier bei Radio 700. Mich hat's natürlich wieder mal riesig gefreut, dass ich in Ihren Stuben zu Gast sein durfte, dass ich mit Ihnen frühstücken durfte. Und wenn Sie jetzt, ja, sonntags kann das verklappen, am Frühstücktisch sitzen, wünsche ich Ihnen einen guten Appetit und weiterhin viel Spaß und viel Vergnügen mit dem Programm von Radio 700. Und dann hätten wir im Anschluss jetzt gefragt gespielt mit Sir Haki Heinen. Und dir, lieber Haki, wünsche ich anschließend auch einen erholsamen Sonntag. Dann wünsche ich Ihnen weiterhin viel Spaß und viel Vergnügen mit dem Musikprogramm von Radio 700. Eine angenehme, nicht allzu stressige, erfolgreiche und vor allen Dingen eine gesunde Woche. Zum Schluss habe ich noch Musik für Sie von den Schwindligen 15. Und hier heißt es Musikantenparadies. In diesem Sinne, tschüss und auf Wiederhören, bis zum kommenden Sonntag, sagt Ihnen Ihr Hubert.

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21: Mit ungestörtem Sonnenschein geht es in den Sonntag. Auch am Nachmittag und am Abend ziehen nur lockere Wolkenfelder durch. Es ist sehr heiß, Vorsicht vor hoher Feld- und Waldbrandgefahr. Die Temperaturen erreichen 33 Grad in Olpen und in Stolberg und 28 Grad in St. Vith und in Hellental. Am Abend und in der Nacht zunächst bestes Grillwetter. In der zweiten Nachthälfte wird es noch einigermaßen kühl zum Durchlüften mit 18 bis 15 Grad. In die neue Woche starten wir genauso

0: Überwachungsstandorte. Der Iran hat die Straße von Hormuz erneut gesperrt und US-Militärbasen in mehreren Golfstaaten und in Jordanien angegriffen. Seit 2003 sind in einem Juni noch nie so viele Menschen beim Baden ums Leben gekommen wie in diesem Jahr. Das geht aus aktuellen Zahlen der Deutschen Lebensrettungsgesellschaft hervor. Demnach starben bundesweit mindestens 99 Menschen.
1: 90% der Badetoten im Juni waren Männer, die meisten davon nicht älter als 30 Jahre. Laut DLRG überschätzen junge Männer oft ihre eigenen Fähigkeiten und bringen sich selbst in Gefahr. Häufig sind es unerwartete Strömungen, Temperaturunterschiede, schlechte Schwimmfähigkeiten und Sprünge in zu flache Gewässer, die zum Ertrinken führen. Die DLRG rät deshalb dringend, im besten Fall nicht allein schwimmen gehen, beim Baden auf Alkohol und andere Drogen verzichten und bitte nur bewachte Badestellen nutzen. Jonas Nikolajczak, Nachrichtenredaktion.
0: Die Waldbrandgefahr nimmt weiter zu in Deutschland. Der Deutsche Wetterdienst erwartet für heute in mehreren Regionen die höchste Warnstufe. Besonders betroffen sind der Südwesten und Teile Berlins.
2: Nach der aktuellen Prognose gilt die höchste Waldbrandgefahrenstufe 5 vor allem entlang der Grenze zu Frankreich, im Süden Baden-Württembergs und für den Berliner Nordosten. In vielen weiteren Regionen, darunter großen Teilen Baden-Württembergs sowie Gebieten in Rheinland-Pfalz, Hessen, Bayern und Brandenburg, wird die zweithöchste Warnstufe erreicht. Der Deutsche Wetterdienst rät deshalb zu besonderer Vorsicht. Offenes Feuer und Rauchen im Wald sollten unbedingt vermieden werden. Thomas Pleskin, Nachrichtenredaktion.
0: Zum Sport. Bei der Fußball-Weltmeisterschaft stehen die letzten vier Mannschaften fest. Im ersten Halbfinale spielen am Dienstag Frankreich und Spanien gegeneinander. Am Mittwoch trifft England auf Titelverteidiger Argentinien. Die Engländer haben Norwegen mit 2:1 nach Verlängerung besiegt, durch 2 Tore von Jude Bellingham. Auch Argentinien musste gegen die Schweiz in die Verlängerung. Am Ende gewann das Team von Lionel Messi mit 3:1.
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Und damit sage ich Hallihallo, Hallöle, herzlich willkommen zu 3 Stunden lang gefragt gespielt hier bei Radio 700 mit Sagi ein am Mikrofon. Jawohl, ganz genau 10 Uhr und ich sage Dankeschön, Kollege Hubert Bormann, für die letzten 2 Stunden. Dir viel Spaß bei all denjenigen Unternehmen, die du heute noch vorhast. Aber denk dran, viel trinken, am besten viel Wasser, ne? Ja. Oder Kaffee oder so, ne? Aber, ja. So, wir wollen einsteigen hier heute Morgen, so wie wir das gewohnt sind. Heute ist übrigens der Jahrestag der Tüte, aber nicht irgendeiner Tüte, nein, der Jahrestag der Papiertüte ist heute. Ja. Und der Tag der unterschiedlichen Augenfarbe. Da bin ich froh, dass ich 2 rehbraune Augen habe. Ja. Jochen, was hast du für euch jetzt schon? Lass mal gucken. Ich sehe das bisschen, ich muss mir die Brille aufsetzen. Ja. Jochen Spät ist geschafft, da im Telefonhäuschen. Telefonnummer gibt's gleich. Rainer Hartmann, unser Coverman, ist ebenfalls startklar. Einige Hörerinnen und Hörer auch. Tja, dann würde ich ganz einfach sagen, uns allen heute bei knappen 30 Grad viel Spaß und gute Unterhaltung.

Unser Sommerhit für Sie, Sommer im Herzen von Radio 700, den wünschten wir Ihnen. Natürlich, aber nicht nur im Sommer, sondern auch im Herbst und im Winter und natürlich auch im Frühling. So, wie können Sie sich an dieser Sendung beteiligen? Zwei Möglichkeiten gibt es. Entweder Sie klicken sich ins Internet www.radio700.eu, dort auf gefragt gespielt klicken, Wunschformular ausfüllen mit Gruß, Wunsch und einem Ersatztitel. Ja, und dann die richtige Sendung wählen, gefragt gespielt. Ja, und dann gibt's noch die andere Möglichkeit. Jochen im Telefonhäuschen, im kühlen Telefonhäuschen, ja, der ist auch schon startklar mit Papier und Kugelschreiber und allem, was dazugehört. Und seinem leckerer Schokolade hat er auch dabei. Ja, pass auf, dass die Linie wegschmilzt. Unter der Telefonnummer 48 0105 48 0105 und bei Bedarf mit der 003280 und dann 48 0105 die Hotline. Der direkte Draht ins Studio.

0: Da haben wir ihn ja, den Schuldigen, gefunden. Schuld war nämlich nur der Limoncello und das war der aktuelle Titel von den Schlagerpiloten. Und davor hörten wir den aktuellen Titel der Calimeros. Komm, wir fliegen ans Meer. Aber warten Sie wenigstens noch, bis die Sendung aus ist und dann können wir ja mal weiterschauen. Jetzt gibt's zuerst was Lustiges noch, genau, und zwar was Schönes zum Lachen aus Finnland. Und danach steigen wir ein mit Ihren Grüßen und Wünschen. Würde ich sagen, machen wir so, ja? Alles klar? Gut, dann erstmal ein bisschen für die Lachmuskeln.
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1: Oh, wei, ja, da muss man einfach mitlachen, auch wenn man nichts versteht. Die finnische Version vom lachenden Vagabund und Jean-Pierre Cousela. So, dann wollen wir mal loslegen mit Ihren Grüßen und Wünschen. Und zum Einstieg gibt es den Musikwunsch von unserem lieben Nile Mertens aus Amel. Viele liebe Grüße an meine Frau José und Enkel Leon. Dann wird Michael Bach noch gegrüßt und die Pflegerinnen, die jeden zweiten Tag bei mir zu Gast sind und mich pflegen. Und da soll ich von der Wenke Möhre den Klassiker spielen aus 69. Er steht im Tor und nicht dahinter, vielleicht daneben.

Wenkemöre aus Norwegen und er steht im Tor. Ja, der nächste Musikwunsch, da brauchen wir nicht bis Norwegen zu fahren. Ja, da bleiben wir hier in der Nähe. Und zwar geht er Richtung Simmerath in die Sportplatzstraße zu Rudi und Beate Palke. Ja, schönen Dank für die leckeren Monjordütchen die vergangenen Tage. Und den Musikwunsch, den habe ich euch jetzt rausgekramt. Da geht's nämlich um den ultimativen Sommer 76, ihr Lieben, mit Uwe Busse. Nochmal danke.

Aus dem ultimativen Hitjahr 1976 haben wir noch etwas jetzt gleich. Und zwar hat sich das unser Coverman, der Rainer Hartmann, gewünscht. Und zwar den Titel von Show Waddy Waddy, Under the Moon of Love. Den gibt's jetzt zu hören. Und damit grüße ich alle, die mich kennen, sowie meine Freundin, die Maike. Und jetzt ganz flott unter den Mond der Liebe, quasi unter dem Liebesmond.

Ja, ein kleiner Spaziergang unter Mond heute Abend. Mal gucken. Under the Moon of Love und Show Waddy Waddy. Michael Gehlen ist der Nächste hier und er schreibt: Guten Morgen und einen herrlichen Sonntag für alle Hörerinnen und Hörer von 700. Grüßen möchte ich alle Freunde, Verwandte, Bekannte, Sir Haki, das Team sowie mein BB, mein Butzele Birgit. Und mein Spruch für den heutigen Sonntag lautet heute: Das Leben ist schön, wenn man mit wenig zufrieden sein kann, wenn man träumen kann, wenn man lachen, hoffen und lieben kann und wenn man das, was man hat, zu schätzen weiß. Ja, da kommt so einiges auf uns zu. Also dieser Spruch, der hat's in sich. Das Leben ist schön, wenn man mit wenig zufrieden sein kann, wenn man träumen kann, lachen, hoffen und lieben und wenn man das, was man hat, zu schätzen weiß. Ja. Und das unterstreicht er jetzt mit El Condor Parsa und J.K. Dudremont und Elvira Fischer.

Der nächste Wunsch steht an. Inge Groß hat uns gemailt. Liebe Haki, liebes Team von 700, die Inge aus München ist hier und unsere Helga König aus Sulzbach-Rosenberg hat heute Geburtstag. Happy, happy Birthday auch hier vom Team von 700. Viel Glück und Gesundheit fürs neue Lebensjahr und einen wunderschönen Tag mit deinen Lieben, besonders mit Hans und Kerstin, wünschen allen Freunden und Fans vom Fanclub der Stimmen der Berge. Und dann gibt's jetzt noch in dieser Mail einen zweiten Geburtstagsgruß und der geht nach Calpe, nach Spanien zur Bruni. Ja, ich hoffe, die hört jetzt zu. Auch hier ein großes Happy Birthday. Zu guter Letzt ein riesen Dankeschön an dich und ans Team. Und wir wünschen uns den Titel Danke für die Lieder von den Stimmen der Berge.

deutsche Version von Thank You for the Music von ABBA. Danke für die Lieder und die Stimmen der Berge. Danke, danke. 10.37 Uhr, 7 Minuten nach 10:30 hier bei Gefragt gespielt. Und jetzt gibt's den ersten Doppler, und zwar von Werner Kickhöffel. Der hat sich nämlich den Titel gewünscht, Tausendmal Nein von Kerstin Ott. Und für die Maggie Wipprecht hat er sich auch einen schönen Titel gewünscht. Und den haben wir vor ein paar Wochen schon mal gespielt. Henk van Pellon. Und da geht's um den Sonnenbrand. Genau, das wäre ihr Preis gewesen. Ein richtig schöner Sonnenbrand. Ja, diesen Titel, den spielen wir noch. Der Werner sagt auch Danke fürs Spielen. Und er gibt zu bedenken, dass wir auch die Tiere bitte mit Wasser sollen wir den Tieren draußen hinsetzen. Auch die Vögelchen brauchen Wasser. Ja, die Kleinen und die Großen auch. Ja, ich brauche auch ab und zu mein Wässerchen, aber wie gesagt, das ist jetzt wie es ist. Ich habe den Kaffee noch hier, aber ich habe auch ein Fläschchen Mineralwasser hier, ja, mit Sprudel. Ne? Muss ja ein bisschen prickeln überall. Nicht? So, und jetzt spielen wir die beiden Titel. Sonnenbrand von Henk van Pellon und Kerstin Ott macht den Auftakt.

So ein Sonnenbrand, der kann gefährlich werden. Henk van Pellen mit dem Sonnenbrand. So, jetzt gibt's den Wunsch von der Christina Gralki. Sie wünscht sich den Titel von Klaus Beyer. Jetzt wird's ein bisschen Samba-mäßig werden. Und der Titel heißt Einfach los. Ja, dann drücke ich jetzt hier mal auf Start und dann müsste der Titel loslaufen.

Einfach los und der Titel von Klaus Beyer. So, einen gönnen wir uns noch vor unserem Serviceblock. Danach bringen wir Sie auf Stand der Dinge und dann gibt's schon die zweite Stunde, zweite Runde von Gefragt gespielt mit Ihren Grüßen und Wünschen. Und einen Wunsch werden wir jetzt noch erfüllen können und das ist der Wunsch vom Jürgen Schwirner. Der wünscht sich den Titel Abel Tasman von der Blaskapelle Junger Schwung und er gibt noch an, dass er den Musikverein Antweiler gerne grüßen möchte an dieser Stelle und gibt noch den Hinweis, dass die heute Nachmittag in Kreuzweingarten beim Schützenfest aufspielen. Da wollen wir hoffen, dass alles gut gelingt und jetzt machen wir noch Abel Tasman und dann kommt ein bisschen für die Kasse, ja, und dann sind wir wieder da.

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13: Über zu wenig Sommer können wir uns in diesem Jahr bestimmt nicht beschweren. Auch heute Nachmittag Sonnenschein und bestenfalls ein paar Schönwetterwolken. Allerdings sehr heiß. Vorsicht deswegen wegen der extremen Trockenheit. Es kann zu Wald- und Feldbrandgefahr kommen. Die Temperaturen 33 Grad in Raren und in Aachen, 28 Grad in Monschau und in Büttchenbach. Am Abend und in der Nacht sehr lange, sehr mild. Erst in der zweiten Nachthälfte gegen Morgengrauen werden die Tiefstwerte erreicht. Da können wir noch gut lüften. 18 bis 15 Grad. Richtig heiß geht's dann auch in der neuen Woche weiter, bei Sonne satt und 29 bis 34 Grad.
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14: Ich bin Uli Reitinger. Der Iran hat nach eigenen Angaben US-Militärbasen in mehreren Golfstaaten und in Jordanien angegriffen. Zuvor hatten die USA bereits das dritte Mal binnen einer Woche Ziele im Iran bombardiert. Auslöser war ein iranischer Angriff auf ein Containerschiff in der Straße von Hormuz.
15: Als Reaktion haben die iranischen Revolutionsgarden nach eigenen Angaben erneut die Straße von Hormuz als gesperrt erklärt. Dies hatte sich bereits im Krieg als mächtiges Druckmittel

0: als Geisel genommen haben. Und noch zum Sport. Alexander Zverev steht zum ersten Mal im Finale von Wimbledon. Der Hamburger trifft heute Nachmittag auf den Weltranglisten-Ersten Jannik Sinner.
1: Mit einem Sieg wäre Zverev der erste deutsche Wimbledon-Champion seit Michael Stich 1991. Im Halbfinale hatte er sich souverän in drei Sätzen gegen den Briten Arthur Ferry durchgesetzt. Jannik Sinner besiegte anschließend Novak Djokovic ebenfalls glatt in drei Sätzen. Für Zverev wäre es nach seinem Triumph bei den French Open vor gut einem Monat bereits der zweite Grand-Slam-Titel in diesem Jahr. Allerdings spricht die jüngste Bilanz für Sinner. Die vergangenen 9 Duelle gegen den Südtiroler hat der Zverev allesamt verloren. Thomas Pleskin, Sportredaktion.
0: Und noch kurz zur Fußball-WM. Argentinien hat das letzte Viertelfinale mit 3:1 nach Verlängerung gegen die Schweiz gewonnen und trifft am Mittwoch im Halbfinale auf England. Das andere Halbfinale bestreiten am Dienstag Frankreich und Spanien.
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Leider diese Woche von uns gegangen. Rest in Peace, Bonnie Tyler und Lost in France. Jawohl, schön, dass Sie da sind. Zweite Runde, zweite Stunde, gefragt, gespielt mit Ihren Grüßen und Ihren Wünschen. Und zum Auftakt gibt es jetzt den Musikwunsch, den sich die Rita Leuter gewünscht hat. Grüße gehen an Margarete Klinkhammer aus Bronsfeld und an Martina Jansen. Und zwar mit Rudy Giovannini, Bella Italia.

Da waren wir jetzt sozusagen quasi musikalisch gesehen in Bella Italia und jetzt gehen wir weiter nach Griechenland und der Traum von Griechenland ist der Wunsch von der Lore Wahl. Christian Torchiani hat sich diesen Titel gewünscht und ja, den spielen wir jetzt. Liebe Lore, viel Spaß damit.

Also für den Sataki heute Vormittag schon so tanzen, boah, das wäre mir doch ein bisschen noch zu warm. Da warte ich lieber mal bis heute Abend oder die Nacht. Schauen wir mal. Ja, der nächste Musikwunsch, Maike Brauer, steht jetzt hier an. Sie schreibt, hallo Eifelbärchen, ich wünsche dir, Jochen, im Telefonhäuschen sowie allen Hörern der Wunschsendung einen schönen Sonntag. Und für die heutige Sendung hätte ich gerne von Juliane Werding den Titel Sehnsucht ist unheilbar. Damit grüße ich dich, Jochen, im Telefonhäuschen. Steffen und Grit werden gegrüßt, Micha und Birgit und natürlich meinen Schatz, den Rainer.

Da sind sie bestimmt aus Erfahrung. Sehnsucht ist unheilbar. Juliane Werding. Ulrich Hubert aus Bettburg ist an der Reihe und er schreibt: Guten Morgen, liebes Team. Ich würde gerne meinen lieben Bekannten, den Wolfgang aus Blomberg, grüßen. Ich freue mich schon auf unser Wiedersehen. Vielen Dank. Und das will der Hubert Ulrich aus Bettburg unterstreichen mit der Musik von Uli Bastian.

Tüstische Temme von Shake, jawohl, um 11 Uhr und 22. Und jetzt geht's weiter mit den Grüßen und Wünschen hier in der zweiten Stunde von Gefragt gespielt. Und zwar erfüllen wir jetzt dem Harald Fichtner seinen Musikwunsch. Und der Harald Fichtner, der schickt liebe Grüße an seine Frau Christel, an seinen Bruder Andreas, zu allen Freunden in Bamberg und in Lichtenfels sowie nach Coburg. Sowie Grüße gehen jetzt noch an die Frühschoppenrunde im Felsenkeller. Ja, ganz kühl sitzen die da mit Sicherheit. Noch 2 Wochen, so steht hier, und dann geht es erstmal für alle in den Urlaub. Da wünschen wir vor allen Dingen einen erholsamen Urlaub, und er hat sich auch einen schönen Titel rausgesucht, und zwar von den KJ Strings, den Titel Unbekannte Nacht. Ja, wer weiß, was da alles so unbekannt in der Nacht noch kreucht und fleucht.

Da liegt die unbekannte Nacht noch vor uns, ne? Vielleicht sogar noch mit verbotenen Träumen oder so. Wer weiß das ganz genau schon. So, dann kommen wir zum nächsten Musikwunsch und den Titel, den habe ich jetzt gerade nicht, aber den Interpreten, den habe ich. Also alles der Reihe nach. Jürgen und Beate grüßten die Freunde aus Plauen, die Mitglieder aus dem Kleingartenverein, wo sie auch heute wieder sind. Außerdem werden unsere Covermänner gegrüßt, ganz besonders unser lieber Rainer Hartmann und Steffen Simokat. Alle Freunde des Sachsenlandes und der Eifel und unser Team. Und sie hätten gerne von Wolfgang Lippert den Titel gehört. Nichts davon bereut. Den habe ich gerade nicht griffbereit, aber ich habe einen schönen anderen Titel für euch ausgesucht, auch von Wolfgang Lippert. Du bist sexy und du weißt es, ja.

Der Titel, der hat's in sich. Du bist sexy und du weißt es. Jawohl, so soll es sein. Wolfgang Lippert. Eine Minute nach 11:30 haben es mittlerweile. 11:31, falls Sie jetzt gerade die Zeit brauchen. Ja, und jetzt geht's weiter mit dem Wunsch von der Maria aus Meierode. Sie ist mittlerweile wieder zu Hause. Und ihr Mann, der war im Krankenhaus, steht hier. Langsam geht es immer wieder etwas besser. Das ist sehr schön zu hören. Steter Tropfen hüllt den Stein, heißt ja auch mal so als Sprichwort. Und man muss ja auch langsam gesund werden und nicht so flott und dann wieder einen Rückfall erleben. Solange war sie bei einer Freundin in Lüttich. Sie grüßt alle Freunde nun, alle Wanderpartner, die Familie, Nachbarn, Bekannte und Verwandte. Und als Musikwunsch hätte sie gern den schönen Titel von der Lena Valaitis. So wie ein Regenbogen.

Das Regenbogenliedchen von der Lena Valaitis, so wie ein Regenbogen, jawohl. Nikos aus Stolberg grüßt nun die Gäste in der Taverne, ganz besonders Costa, Vasili, Maria, Janit, Papos und unser Team mit CC, das heißt mit Costa Cordalis und seinem Titel Icarus.

Costa Cordalis und der Icarus. Ute Vogt aus Hellenthal wollte sich für die schöne Musik und die vielen tollen Interviews mit den Promis einmal hier bei uns bedanken. Sie hat auch gestern schon zugehört und war richtig gefesselt. Sie grüßte ihre Mama, die Nachbarn Christiane und die Theaterfreunde der Eintracht Braustenbach. Ganz besonders grüßt sie Hacki. Danke, Grüße zurück. Und als Musikwunsch hätte sie gerne vom gestrigen Samstag vom Interview von Isabel Varell entweder den Titel Dankeschön gehört oder das Lied mit der Englischlehrerin Mrs. Alice Morrison. Das habe ich jetzt rausgesucht und jetzt gibt es die Isabel Varell und viel Spaß und danke und schöne Grüße nach

Die Englischlehrerin Mrs. Alice Morrison, gesungen von der Isabel Wache. Ewald Urbelt aus Olpen schickt nun liebe Grüße an seine Frau, zu Elsbeth Rönöl nach Olpen, zu Michaela und Manfred Reuter nach Utler, zu den Datis nach Dedenborn, zu Dirk und Mike, zu Uschi nach Gemünd, zu Marion Stolpe nach Einruhr und natürlich zu Eisbomben-Hacki und Jochen im Studio. Ja, die war sehr lecker, die Eisbombe. Ja, ich muss schon sagen. Und gestern, ja, der stramme Max, der war auch ganz lecker. Vielleicht mache ich heute noch Toast Hawaii. Ich muss mal gucken. Ich bin im Moment noch so ein bisschen auf der Nostalgie-Ebene zu finden. Als Musikwunsch hätte der Ewald gerne den Titel Mach's gut, mein Freund von Peter Maffay gehört. Und den werden wir natürlich jetzt einspielen. Und da darf ich auch sagen, mach's gut. Ja, weil die zweite Stunde ist jetzt auch schon aus und vorbei. Danach bringen wir sie auf Stand der Dinge mit unserem Service-Blog und den Nachrichten. Ja, und dann gibt's nachher um kurz vor 12 schon die dritte Stunde von Gefragt gespielt. Also jetzt noch Peter Maffay. Ja, und dann hören wir uns gleich dann wieder.

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6: Über zu wenig Sommer können wir uns in diesem Jahr bestimmt nicht beschweren. Auch heute Nachmittag Sonnenschein und bestenfalls ein paar Schönwetterwolken. Allerdings sehr heiß. Vorsicht deswegen wegen der extremen Trockenheit. Es kann zu Wald- und Feldbrandgefahr kommen. Die Temperaturen 33 Grad in Raren und in Aachen, 28 Grad in Monschau und in Büttchenbach. Am Abend und in der Nacht sehr lange, sehr mild. Erst in der zweiten Nachthälfte gegen Morgengrauen werden die Tiefstwerte erreicht. Da können wir noch gut lüften. 18 bis 15 Grad. Richtig heiß geht's dann auch in der neuen Woche weiter, bei Sonne satt und 29 bis 34 Grad.
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7: Ich bin Uli Reitinger. Die USA und der Iran überziehen sich wieder gegenseitig mit Angriffen. Das US-Militär hat nach eigenen Angaben rund 140 iranische Militärziele mit Präzisionsmunition angegriffen, darunter Raketen- und Drohnenstellungen, Marineeinrichtungen, Munitionslager, Kommunikationsnetze und Küstenüberwachungsstandorte. Der Iran hat die Straße von Hormuz erneut gesperrt und US-Militärbasen in mehreren Golfstaaten und in Jordanien angegriffen. Die notorische Unpünktlichkeit der Bahn nervt viele. Schuld daran ist unter anderem das vernachlässigte Schienennetz. Verkehrsminister Patrick Schnieder sieht aber auch den Bahnkonzern selbst in der Pflicht. Dieser müsse seine eigenen Abläufe optimieren, sagte Schnieder der deutschen Presseagentur.
8: Allein Investitionen machen die Bahn nicht pünktlicher. Der Konzern muss auch intern schneller werden, sagt Schnieder. Wenn etwa die Zeit knapp wird, einen Zug zu reinigen, weil dieser Verspätung hatte, dann müsse auf die Schnelle der Personaleinsatz verstärkt werden, um ihn wieder pünktlich auf die Schiene zu schicken. Im Juni waren gerade mal noch die Hälfte der Fernzüge pünktlich. Tanja Wagner, Nachrichtenredaktion.
7: Deutschland erlebt die nächste Hitzewelle. Bei der ersten im Juni sind mindestens 99 Menschen beim Baden ertrunken. Das meldet die Deutsche Lebensrettungsgesellschaft. Frage an den Kollegen Jonas Mikulajczak. Auf welche Regeln muss ich achten am Badesee und im Freibad?
9: Gerade wenn es heiß ist, muss man aufpassen. Also auf gar keinen Fall überhitzt ins Wasser springen, sondern sich vorher schrittweise abkühlen. Also zum Beispiel einfach die Arme vorher ins Wasser halten. Man sollte zudem auch nur dort baden, wo es erlaubt oder bewacht ist. Abseits kann es nämlich oft plötzliche und lebensgefährliche Strömungen und Temperaturunterschiede geben. Die DLRG appelliert außerdem,

0: Die Waldbrandgefahr steigt derzeit wieder wegen der anhaltenden Trockenheit.
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Mahlzeit zusammen und guten Appetit, falls Sie gerade beim Essen sein sollten. 12:02. Schön ist es, auf der Welt zu sein. Das war der Auftakt und schön, dass Sie auch mit dabei sind in der letzten Stunde hier von Gefragt gespielt mit Ihren Grüßen und Ihren Wünschen. Ja, und da starten wir direkt durch mit dem Wunsch von der Irene Pitz aus Eupen. Die schickt nämlich liebe Grüße an ihren Mann, zu allen Freunden und Bekannten, zu unserem Team und zu allen, die den Sommer zu genießen wissen. Und zwar im Garten unter einem Pavillon. Ja, da will ich auch hoffen, dass bei eisgekühlte Getränke und was Knabbereien da stehen. Dann würde es ja wunderbar passen. So ein Liegestuhl dabei,

einen Aperol Spritz oder ein Uso oder was, Limonade oder egal, was auch immer, oder Gerstensaft. Ja, und dann lassen wir es uns gut gehen jetzt mit dem Wunschsong von der Irene. Lass die Sonne in dein Herz, hier ist die Gruppe Wind.

aus dem Jahre 1987, Wind und lass die Sonne in dein Herz. Heute hat bei Frank und Sabine Preußing Karl mal Sabine einen Musikwunsch ausgesucht. Natürlich wird nachher wieder für die ganze Familie der Grill angeworfen und alle genießen den heißen Sonntag. Ich denke mir, der Grill, der läuft schon ein bisschen auf Hochtouren. Vielleicht gehen Sie heute Mittag noch ein wenig spazieren im Wald. Sonnencreme nicht vergessen, einschmieren und Käppchen auf, damit wir den Kopf nicht verbrennen und so, ne? Da wisst ihr ja Bescheid. Allerdings kommt erstmal richtig viel Fleisch auf den Grill und für die ganze Familie wird nun von Laura Wilde Verliebt in London gewünscht. Ja, die ist nicht nur verliebt in London, ich bin derweil verliebt in ein leckeres Mittagessen. Ah.

Verliebt in London, nicht in die eigene Frau, aber verliebt in London. Laura Wilder war das, genau. Josie Thelen aus Ameln ist an der Reihe und die liebe Josie, die schickt liebe Grüße zu ihrem Mann Hilaire, zu allen Freunden und Bekannten, zu unserem Team. Ganz besonders werden Julia, Hacke und Jochen gegrüßt und auch noch Dieter und Anita. Und als Musikwunsch hätte sie gerne was Schönes von Margot Eskens. Und da habe ich mir so gedacht, naja, man muss ja nicht immer die 60er von der Margot Eskens spielen. Ich habe da einen schönen Titel aus den 90ern gefunden von Margot Eskens. Eine richtige schöne, flotte Nummer. Die habe ich auch damals oft gespielt in der Diskothek. Und da ging es um diesen Titel hier, nämlich Wir zwei, ja, wir zwei sind wie die Vögel im Wind.

schöner lockiger, flockiger Song von Margaret Eskens aus den 90ern. Ja, jetzt wird mir der Mund wieder wässrig gemacht beim nächsten Musikwunsch. Luc aus den Niederlanden ist nämlich an der Reihe und der Luc, der schickt liebe Grüße aus seiner Laube heraus. Bei Steaks und kühlen Getränken lässt es sich aushalten und Karten spielen. Das kann ich mir gut vorstellen. Ich muss noch ein bisschen warten, denn nach der Sendung ist mein Mittagessen auch parat. Grüße gehen an Harry, Roger und Piet und an sein Marlenken. Und als Musikwunsch hätte er gerne diesen schönen Titel aus 1972 gehört. The Classics und My Lady of Spain.

The Classics und My Lady of Spain. Sie hatten ja natürlich auch noch einen anderen schönen, großen, kultigen Hit. Da ging es um die Yellow Sun of Ecuador, glaube ich, ja. Die Dahlbrüder Rainer und Heinrich Bongers aus Dedenborn sind an der Reihe und die grüßen die gesamte Familie. Dirk und Mike, Wolfgang und Marlies in Kesternich, Ewald und Irene werden gegrüßt, Uschi, Matze und Ingo und Marion in Einruhr. Und zwar mit diesem schönen Titel von Peter, Sue und Mark. Jawohl, erinnern wir uns an die Birds of Paradise.

Osterschwitz. Jawohl. Peter Sohn Mark, The Birds of Paradise. Mit dem nächsten Song wird's wieder kultig hier bei uns in Gefragt gespielt. Und zwar mit dem Wunsch von der Uschi Westerburg aus Gemünd. Die schickt nämlich liebe Grüße zu ihrer Nachbarn. Familie Dirk wird gegrüßt. Vera May, Anita Klinkhammer, Marion Stolpe, Reinhard Heinrich Bongals, Dirk und Mike Masotko, Mats und Ingo Kratz in Euskirchen. Mit dem Kultsong von Smokey. Living Next Door to Alice.

Unverkennbar Smokey living next door to Alice. Ja, jetzt mache ich Ihnen den Mund weiterhin wässrig. Ja, falls Sie auch nicht wissen sollten, was Sie essen sollten. Hier kommt vielleicht noch so ein Tipp. Der Dieter, der bereitet nämlich gerade leckere überbackene Hähnchenmedaillons mit Pilzen und Zwiebeln und dazu leckere Kroketten zu. Damit die Kocherei auch gut von der Hand geht, wünscht er sich von Instaburg und Co. Ich liebte ein Mädchen. Nee, jetzt also dann lieber die Hähnchenmedaillons mit Pilzen und Zwiebeln, die täten mir mit Sicherheit jetzt besonders gut.

0: Das war's.
1: Ja, aus und das war's. Instaburg und Co. Valentina Castaldo will sich heute auch etwas Schönes Sommerliches zum Träumen wünschen. Grüße gehen damit an die ganze Familie, zu Mama und Patrone. Tanja, Maddalena, Alberto, Roberto, Selena und Ernesto. Dann gehen Grüße an ihre Familie nach Aachen und Herzogenrath, zu Elena und Fabrizio, sowie zur Familie Basile, zu Cristiano und zu Pino in der Eisdiele mit Ricky e Pavri. Min amore di te.

So richtig schöne Schmusemusik, ne? Minamoro, die Tee von Ricky E. Poveri. Unser Oldie-Fan Wolfgang Springer ist an der Reihe, der grüßt alle Hörerinnen und Hörer mit einem Titel von Barry Blue. Nee, der Titel, der heißt so, Barry Blue. Nee, oder Moment, langsam. Also, der Interpret heißt Barry Blue und der Titel heißt Hotshot. So muss es heißen. Also, mein lieber Wolfgang Springer, viel Spaß jetzt in den nächsten knappen 3 Minuten mit Barry Blue und Hotshot.

Barry Blue mit dem Titel Hot Shot Summer Nights. So, jetzt haben wir ja richtig gestellt. Ich darf noch hinweisen auf die nachfolgende Sendung gleich mit Kollege Tobias Reuter. Da geht's heute ab nach draußen auf die Spielwiese und da gibt's interessante Sachen zu gewinnen. Heute werden in der Sendung Folgendes verspielt. Es gibt 2 Tickets für die Casala Tour auf der Burg Wilhelmstein für Samstag, 22. August. Aber das ist nicht das Einzige, sondern es gibt noch 2 Karten für die aktuelle Best-of-Tour mit vielen Hits von Annette Lucien am Mittwoch, dem 26. August. Und man höre und staune, es gibt noch 2 Karten zu gewinnen für die Rocking On Tour mit Susi Quattro für Mittwoch, dem 2. 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Also rundum ein gelungener Nachmittag, jetzt gleich nach 13 Uhr hier live und in Farbe bei Radio 700 mit Kollege Tobias Reuter. Du darfst gleich jetzt noch ein Eis nehmen, ne? Ein bisschen Abkühlung kriegst du noch, Tobi, und dann geht es weiter mit deiner Sendung, wenn ich gleich Feierabend habe. Jetzt erfüllen wir den Musikwunsch noch von Mario Mais. Der wollte von der Gruppe Disturbed den Titel hören, The Sound of Silence.

Die Gruppe Disturbed and the Sound of Silence. Jawohl, 12.42 Uhr, das war's dann mal wieder. Jetzt gleich Studiowechsel. Der eine geht, der andere kommt. Hacke Heiden geht und Tobias Reuter kommt mit der Spielwiese jetzt gleich. Viel Spaß beim Spielen und beim Gewinnen. Genau, und ich würde sagen, allen Beteiligten recht herzlichen Dank, die das möglich gemacht haben, die Sendung. Ja, und da wünsche ich allen einen schönen Tag noch, einen sonnigen Tag, und wenn Sie mögen, können wir uns dann wieder hören heute Abend in der Wiederholung der Super 20. Jawohl, vielleicht haben Sie ja Lust darauf. Ja, um 19 Uhr oder eine frische Ausgabe gibt es am Samstag zwischen 10 und 12 Uhr, und am Dienstag bin ich dann für Sie dann nochmal da mit Recht und Musik und Rechtsexperte Dieter Schüldt. In diesem Sinne einen schönen Tag, bis dann. Ciao.

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25: Über zu wenig Sommer können wir uns in diesem Jahr bestimmt nicht beschweren. Auch heute Nachmittag Sonnenschein und bestenfalls ein paar Schönwetterwolken. Allerdings sehr heiß. Vorsicht deswegen wegen der extremen Trockenheit. Es kann zu Wald- und Feldbrandgefahr kommen. Die Temperaturen 33 Grad in Raren und in Aachen, 28 Grad in Monschau und in Büttchenbach. Am Abend und in der Nacht sehr lange, sehr mild. Erst in der zweiten Nachthälfte gegen Morgengrauen werden die Tiefstwerte erreicht. Da können wir noch gut lüften. 18 bis 15 Grad. Richtig heiß geht's dann auch in der neuen Woche weiter, bei Sonne satt und 29 bis 34 Grad.
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26: Ich bin Uli Reitinger. Der Konflikt um die Straße von Hormuz spitzt sich nach gegenseitigen Angriffen der USA und des Iran erneut gefährlich zu. Bereits zum dritten Mal innerhalb einer Woche bombardierte das US-Militär Ziele entlang der iranischen Südküste. Als Reaktion attackierten Irans Streitkräfte US-Ziele in Jordanien und in den Golfstaaten und erklärten die Meerenge erneut für gesperrt. VW plant einen Großumbau, zehntausende Stellen könnten wegfallen, Standorte sind in Gefahr. In der angespannten Lage versucht Konzernchef Oliver Blume jetzt Hoffnung zu verbreiten. Es gäbe intelligentere Lösungen, als Werke zu schließen, sagte Blume der Bild am Sonntag.
27: Blume beruft sich auf ein laufendes Sparprogramm bei VW. Allein dadurch hätten die Fabrikkosten um durchschnittlich 20% verbessert werden können. Allerdings war der VW-Chef berichten zufolge gerade im Aufsichtsrat mit einem weiteren Sparprogramm gescheitert. Der Betriebsrat hatte Blume bis Freitag ein Ultimatum gestellt. Er sollte der Belegschaft reinen Wein über die Pläne einschenken, die bisher nur aus den Medien bekannt sind. Passiert ist nichts. Angeblich sollen mehr als 100.000 Stellen gestrichen und die Werke in Hannover, Emden, Zwickau sowie Audi in Neckarsulm geschlossen werden. Tanja Wagner, Nachrichtenredaktion.
26: Ein Tempolimit auf deutschen Autobahnen könnte einer Studie zufolge die Zahl der Unfallopfer um bis zu 90 pro Jahr senken. Bei einer Maximalgeschwindigkeit von 130 km/h wären es 25-30% weniger Getötete auf Bundesautobahnen, heißt es von der Björn Steiger Stiftung. Das seien zwar nur rund 3% aller Unfalltoten, für eine Einzelmaßnahme sei das jedoch eine beachtliche Wirkung, heißt es. Zum Tennis. Alexander Zverev steht erstmals im Finale von Wimbledon. Der Hamburger trifft heute Nachmittag auf den Weltranglisten-Ersten Jannik Sinner aus Italien.
0: Mit einem Sieg wäre Zverev der erste deutsche Wimbledon-Champion seit Michael Stich 1991. Im Halbfinale hatte er sich souverän in 3 Sätzen gegen den Briten Arthur Ferry durchgesetzt. Für Zverev wäre es nach seinem Triumph bei den French Open vor gut einem Monat bereits der 2. Grand-Slam-Titel in diesem Jahr. Allerdings spricht die jüngste Bilanz für Sinner. Die vergangenen 9 Duelle gegen den Südtiroler hatte Zverev allesamt verloren. Thomas Pleskin, Sportredaktion.
26: Los geht's um 17 Uhr. Prime Video überträgt das Spiel gratis, also auch für Tennisfans, die Streaming-Plattform nicht abonniert haben.
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1: Ja, mit ein paar Minuten Verspätung, aber wir sind da. Treffpunkt Spezial hier am Sonntagnachmittag. Es ist Spielwiese angesagt. Ja, und das heute mit mir, Tobias Reuter, bis 16 Uhr. Ja, Spielwiese, Sie wissen, das heißt für Sie, Sie können gewinnen in dieser Sendung. Und das in jeder Stunde. In jeder Stunde habe ich nämlich jeweils Tickets für Konzerte für Sie. Ja, da können Sie ein bisschen mitspielen und mitraten und können dann natürlich Gewinne absahnen mit etwas Glück. Heute geht es übrigens auf oder in der Spielwiese um die Sommerhits. Ja, bei uns auf der Spielwiese, da gibt's heute Sommerhits, denn bei diesem Wetter, da gilt es ja zu heißen Hits einen kühlen Kopf zu behalten. Ja, somit geht's da auch gleich schon in wenigen Minuten los. Außerdem habe ich in dieser Sendung die besten Schlager und Oldies, wie immer hier bei Radio 700 in der richtigen Mischung für Sie. Und die kommen, ja, zum Start in diese erste Stunde von Ralf Siegel Junior, Schwarz auf Weiß. Ich bin Tobias Reuter, sag schon mal schönen Sonntag und wünsche viel Spaß hier bei der Sendung.

0: Die 80er hier bei Radio 700 für Ihren Sonntagnachmittag. 12. Juli, das war Arabesque mit Hold the Line. Ich kann zu Ihnen auch sagen, Hold the Line, Sie können jetzt gleich auch schon anrufen, wenn Sie Karten gewinnen möchten für ein Konzert. Ich kann Ihnen verraten, Sie können jetzt 2 Tickets gewinnen für die Casala Live-Tour 2026. Ja, die Kölsch-Band, die Karnevalsband Casala, die stehen auf der Bühne am Samstag, den 22. August um 19.30 Uhr auf Burg Wilhelmstein in Würselen. Ja, Sie kennen Burg Wilhelmstein wahrscheinlich, ist ja eine traumhafte Kulisse für Konzerte und Veranstaltungen. Lohnt sich auf alle Fälle, da irgendetwas live zu erleben. Und wie gesagt, 2 Tickets für Casala habe ich hier liegen. Die können Sie dann mit etwas Glück gewinnen, wenn Sie folgende Frage richtig beantworten.
1: Heute geht es um Sommerhits bei uns auf der Spielwiese. Bei diesem Wetter gilt es, zu heißen Hits einen kühlen Kopf zu bewahren. Immer für sonnige Atmosphäre sorgten die Beach Boys. Seit Mitte der 60er Jahre haben sie für jeden heißen Julitag den richtigen Sound im Strandkoffer. In den 80er Jahren war es fast schon ein wenig ruhiger um sie geworden. Dann aber katapultierte sie der Traum von Kokomo 1988 zurück in die Charts. Zu welchem Spielfilm aber lieferte Kokomo den Soundtrack? Ist es A zu Eis am Stiel oder B zu Hausboot oder war es doch C Cocktail? Zu welcher filmischen Erfrischung schickten uns die Beach Boys in den Urlaub?
0: Ja, wenn Sie die richtige Lösung wissen, welche Beach Boys Song denn da in welchem Film vertreten war, ja, dann können Sie gerne jetzt anrufen. Die Leitungen sind frei. Ja, die Kokomo-Leitung, die ist jetzt frei. Jetzt gerne anrufen. 0032 80 480 105. Also 0032 80 480 105. Und dann gewinnen Sie mit etwas Glück die 2 Tickets für die Casala Live-Tour am 22. August am Samstag um 19.30 Uhr auf Burg Wilhelmstein in Würselen. Ja, Casala, das sind die Jungs, die unter anderem diesen Song hier haben. Ja, hier sind sie, Casala mit die Jode Alezig vom Moje.

0: Take the Long Way Home, Supertramp, hier bei Radio 700. Am Sonntagnachmittag, Spielwiese ist angesagt und da gibt es Karten für Casala. Zwei Stück habe ich hier liegen. Die spielen nämlich am Samstag, den 22. August um 19.30 Uhr auf Burg Wilhelmstein bei Würselen. Ist echt eine traumhafte Kulisse, da können Sie gerne mal vorbeischauen. Viele Konzerte finden ja dort jeden Sommer statt und auch über das ganze Jahr verteilt sind da viele Events. Ja, wie gesagt, zwei Tickets für Casala gibt's noch zu gewinnen für die Karnevalskultband aus Köln. Und alles, was Sie dafür tun müssen, ist diese Frage beantworten.
1: Heute geht es um Sommerhits bei uns auf der Spielwiese. Bei diesem Wetter gilt es, zu heißen Hits einen kühlen Kopf zu bewahren. Immer für sonnige Atmosphäre sorgten die Beach Boys. Seit Mitte der 60er Jahre haben sie für jeden heißen Julitag den richtigen Sound im Strandkoffer. In den 80er Jahren war es fast schon ein wenig ruhiger um sie geworden. Dann aber katapultierte sie der Traum von Kokomo 1988 zurück in die Charts. Zu welchem Spielfilm aber lieferte Kokomo den Soundtrack? Ist es A zu Eis am Stiel oder B zu Hausboot oder war es doch C Cocktail? Zu welcher filmischen Erfrischung schickten uns die Beach Boys in den Urlaub?
0: Ja, zu welchem Ding schickten die Beach Boys sie in den Urlaub oder uns in den Urlaub? Ja, Kokomo heißt das Lied, aber ja, in welchem Film war es denn mit dabei gewesen? Jetzt gerne noch anrufen, mitraten, mitspielen, wie auch immer. Die Leitungen sind weiterhin noch frei. Anrufen unter 0032 80 480 105, 0032 80 480 105 und dann gehören mit etwas Glück die zwei Tickets für Casala auf Burg Wilhelmstein Ihnen und Sie können das Konzert live erleben.

0: Radio 700 hier, Tobias Reuter. Ja, und das bei der Spielwiese hier heute am Sonntag. Und ich habe Frau Eichten am Telefon aus Bleihalf. Hallo, Frau Eichten.
1: Ja, hallo.
0: Hallo, Sie haben mitgemacht beim Spiel und hätten gerne, ja, Tickets für Kasala, habe ich gehört.
1: Ja.
0: Super, dann würde ich sagen, hören wir mal rein in die Frage. Haben Sie denn die richtige Lösung auf Lager, oder?
1: Ja.
0: Wer hat denn... Okay, dann hören wir mal rein, ob es Cocktail ist, ob das der richtige Film ist. Ich habe die Lösung hier zusammengeschnitten. Wir hören kurz rein.
2: Kokomo wurde tatsächlich durch einen Spielfilm zum Sommerhit des Jahres 1988. Die Eis am Stiel-Reihe war sehr lustig und freizügig und spielte teilweise sogar in Israel. Die ersten Filme stammten hier aber schon aus den späten 70er und frühen 80er Jahren. Hausboot ist zwar herrlich romantisch, doch Clark Gable schipperte damit schon 30 Jahre vorher über die Leinwand. Die richtige Antwort ist also Cocktail. Und auch der Film war einer der Kassenschlager in den Kinos im Sommer 88.
0: Ja, dann würde ich sagen, Frau Eichten, Sie haben die richtige Lösung gehabt und gehen damit zu Kasala, ja, auf das Kasala-Konzert. Herzlichen Glückwunsch.
1: Super. Jo, danke.
0: Wer darf Sie denn begleiten auf das Konzert?
1: Meine Tochter.
0: Die darf mitgehen nach Burt Wilhelmstein. Okay, dann wünsche ich Ihnen viel Spaß beim Konzert und auf alle Fälle jetzt dranbleiben, dann klären wir noch den Rest, wie Sie dann an Ihre Tickets kommen. Und gleich habe ich dann auch den großartigen Song Kokomo für Sie hier auf dem Sender. Und an alle anderen, die mitgespielt haben, auch ein großes Dankeschön. Und in der nächsten Stunde, da gibt es nochmal die Chance auf 2 Tickets. Und natürlich gibt's auch Tickets für weitere Konzerte. In der 3. Stunde gibt's nämlich auch noch 2 Tickets. Also gerne dann in den nächsten beiden Stunden nochmal mitraten an alle anderen. Sie, Frau Eichten, wie gesagt, bleiben kurz in der Leitung und dann gibt's gleich auch den großartigen Song von den Beach Boys. Den suche ich gleich noch raus und spiele den auch auf alle Fälle. Da gibt's dann eine Runde Kokomo.

Ja, damit nochmal Gratulation an Frau Eichten aus Bleialf. Ja, 2 Tickets gehen nach Bleialf für Casalla auf Burg Wilhelmstein. Viel Freude beim Konzert. Wie gesagt, danke auch an alle anderen fürs Mitraten und Mitspielen. Gleich in der 2. Stunde gibt's nochmal 2 Tickets. Ja, Sie können wieder mitraten und mitspielen. Und dann geht's auf ein anderes Konzert. So viel kann ich schon mal verraten. Und ich habe Ihnen versprochen, die richtige Lösung gibt's auch noch auf die Ohren. Kokomo jetzt hier noch von den Beach Boys. Und dann wird's gleich auch wieder Zeit für Werbung und Weltnachrichten. Und danach dann, wie gesagt, die 2. Stunde unserer Spielwiese.

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1: Über zu wenig Sommer können wir uns in diesem Jahr bestimmt nicht beschweren. Auch heute Nachmittag Sonnenschein und bestenfalls ein paar schönen Wetterwolken. Allerdings sehr heiß. Vorsicht deswegen wegen der extremen Trockenheit. Es kann zu Wald- und Feldbrandgefahr kommen. Die Temperaturen 33 Grad in Raren und in Aachen, 28 Grad in Monschau und in Büttchenbach. Am Abend und in der Nacht sehr lange, sehr mild. Erst in der zweiten Nachthälfte gegen Morgengrauen werden die Tiefstwerte erreicht. Da können wir noch gut lüften. 18 bis 15 Grad. Richtig heiß geht's dann auch in der neuen Woche weiter, bei Sonne satt und 29 bis 34 Grad.
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14: Ich bin Tine Klimach. Der Iran hat nach eigenen Angaben US-Militärbasen in mehreren Golfstaaten und in Jordanien angegriffen. Zuvor hatten die USA bereits das dritte Mal innerhalb einer Woche Ziele im Iran bombardiert. Auslöser war ein iranischer Angriff auf ein Containerschiff in der Straße von Hormuz.
15: Als Reaktion haben die iranischen Revolutionsgarden nach eigenen Angaben erneut die Straße von Hormuz als gesperrt erklärt. Dies hatte sich bereits im Krieg als mächtiges Druckmittel für die iranische Führung erwiesen. Vermittlerstaaten in der Region sind unterdessen bemüht, die Kriegsparteien wieder auf den diplomatischen Weg zu führen. Gespräche im Oman über die künftige Verwaltung der Meerenge endeten am Samstag zunächst ohne Durchbruch. Aus Teheran, Arne Bentsch.
14: Die notorische Unpünktlichkeit der Bahn nervt viele. Schuld daran ist unter anderem das vernachlässigte Schienennetz. Bundesverkehrsminister Schnieder sieht aber auch den Bahnkonzern selbst in der Pflicht. Dieser müsse seine eigenen Abläufe optimieren, sagte Schnieder der Deutschen Presseagentur.
16: Allein Investitionen machen die Bahn nicht pünktlicher. Der Konzern muss auch intern schneller werden, sagt Schnieder. Wenn etwa die Zeit knapp wird, einen Zug zu reinigen, weil dieser Verspätung hatte, dann müsse auf die Schnelle der Personaleinsatz verstärkt werden, um ihn wieder pünktlich auf die Schiene zu schicken. Im Juni waren gerade mal noch die Hälfte der Fernzüge pünktlich. Und es sei illusorisch zu glauben, dass die Bahnwelt in 2 Jahren wieder in Ordnung sei, so Schnieder. Fortschritte werde es erst nach und nach geben. Tanja Wagner, Nachrichtenredaktion.
14: Feuerwehren in Deutschland fordern mehr Investitionen in Fahrzeuge und Technik, um noch besser gegen Feuer in Wäldern und im Gelände gewappnet zu sein. Deutschland hinke hinterher, besonders Spezialfahrzeuge würden gebraucht, hieß es vom Deutschen Feuerwehrverband. Die Gefahr für Waldbrände steigt derzeit wegen der anhaltenden Trockenheit an. Wie in den Karten des Deutschen Wetterdienstes zu sehen ist, dürfte Mitte der Woche fast im ganzen Land die Warnstufe 4 herrschen, teilweise sogar die höchste Stufe 5. Zum Sport. Alexander Zverev spielt heute Nachmittag ab 17 Uhr um den Wimbledon-Titel. Im Endspiel trifft der Hamburger Tennisprofi auf den italienischen Titelverteidiger und Weltranglisten-Ersten Jannik Sinner. Zverev könnte sich zum ersten deutschen Sieger im Männereinzel seit Michael Stich 1991 küren.
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wird gespielt und Sie können ja wie immer dann auch Tickets absahnen. Ja, heute für drei tolle Konzerte. In der ersten Stunde, da ging es zu Casala nach Burg Wilhelmstein. Da hat Frau Eichner aus Bleialf zwei Tickets gewonnen. In dieser zweiten Stunde, da gibt's auch Konzerttickets. Ja, und mehr dazu verrate ich gleich in wenigen Minuten. Jetzt erstmal zum Start in die Stunde gute Musik von Andy Andres. Hier ist, hallo, hier ist Moni, der Anrufbeantworter. Ich bin Tobias Reuter und bis 16 Uhr für Sie am Mikrofon.

1978 war das. Sniffs in the Tears, Driver's Seat, ihr großer Hit. Hier in der Spielwiese, Treffpunkt Spezial am Sonntag. Mit mir Tobias Reuter am 12. Juli. Einen Song habe ich noch für Sie und dann geht's weiter mit den nächsten Tickets. Ja, Sie können auch in dieser Stunde wieder zwei Karten gewinnen. Und das ja bei unseren schönen Fragen, die wir heute für Sie zusammengestellt haben. Heute geht es ja um die Sommerhits bei uns auf der Spielwiese. Ja, da wie gesagt gleich nach ein paar Takten Musik gerne wieder mitraten und mit etwas Glück gewinnen. Musikalisch gibt's auch Sommer- und gute Laune Musik von Jimmy Cliff. Hier ist aus den 80ern Reggae Night.

0: sorgt irgendwie immer für gute Laune im Radio. Jimmy Cliff mit Reggae Night hier beim Treffpunkt Spezial. Ja, Spielwiese ist wieder angesagt. Wir spielen ja hier auf der Spielwiese mit tollen Fragen und Sie können tolle Tickets gewinnen. Und da ist es jetzt auch wieder soweit hier bei unseren Sommerhits. Ja, es geht um die Sommerhits nämlich heute in den Fragen. Und da kommen wir jetzt zu Runde 2 und da habe ich 2 Karten für Sie für die aktuelle Best-of-Tour mit allen Hits von Annette Lusian am Mittwoch, den 26. August um 19.30 Uhr. Ja, das Ganze ist, wie gesagt, auf Burg Wilhelmstein bei Würselen. Ja, da können Sie dann auch in dieser traumhaften Kulisse, wie gesagt, Annette Lusian live erleben, wenn Sie Lust haben. Alles, was Sie dafür tun müssen, ist folgende Frage richtig beantworten.
1: Genau 50 Jahre alt ist eine der Sommerschlagerhymnen schlechthin. Ein Bett im Kornfeld. Jürgen Drews schaffte mit seinen Sommerzutaten einen kleinen Traum von Freiheit, der bis heute über Generationen hinweg anhält und zu Sommerspaß inspiriert. Im gleichen Jahr feierte aber auch das Original große Erfolge, nämlich der Song Let Your Love Flow. Wer aber hat dieses sommerlich leichte Lied gesungen? Sind es A, die Bellamy Brothers oder B, Tony Christie oder doch eher C, die Jungs von Show Waddy Waddy? Wer kennt sich aus mit den Sommerhits?
0: Ja, wer kennt sich aus mit den Sommerhits, wenn Sie das wissen? Wenn Sie da eine richtige Lösung auf Lager haben, dann gerne anrufen. Ja, über unser Hörertelefon, da wird die richtige Lösung entgegengenommen. Anrufen können Sie über 0032 80 480 105, 0032 80 480 105. Die Leitungen sind jetzt frei und dann können Sie Tickets gewinnen für das Konzert von Annette Lusian. Wie gesagt, am Mittwoch, den 26. August um 19.30 Uhr. Auf Burg Wilhelmstein bei Würselen.

0: Ja, was geht davor hinter Billys Scheunentor? Der Song von Benny, der Schlagerklassiker hier bei Radio 700. Heute in der Spielwiese. Ja, es gibt Tickets zu gewinnen in dieser Stunde. Es geht nochmal nach Burg Wilhelmstein in Würselen am 26. August, am Mittwoch um 19.30 Uhr. Da haben Sie die Gelegenheit, Annette Lausianne live zu sehen. Ja, ich habe zwei Karten hier liegen für Ihre Best-of-Tour mit den vielen Hits, die sie hat. Ja, und mit der tollen Stimme natürlich, die sie hat. Und die Karten können Sie jetzt gewinnen, wenn Sie diese Frage hier richtig beantworten.
1: Genau 50 Jahre alt ist eine der Sommerschlagerhymnen schlechthin. Ein Bett im Kornfeld. Jürgen Drews schaffte mit seinen Sommerzutaten einen kleinen Traum von Freiheit, der bis heute über Generationen hinweg anhält und zu Sommerspaß inspiriert. Im gleichen Jahr feierte aber auch das Original große Erfolge, nämlich der Song Let Your Love Flow. Wer aber hat dieses sommerlich leichte Lied gesungen? Sind es A, die Bellamy Brothers oder B, Tony Christie oder doch eher C, die Jungs von Show Waddy Waddy? Wer kennt sich aus mit den Sommerhits?
0: Ja, wer hat diesen Sommerhit geschaffen? Ja, wer hat das Original zu Ein Bett im Kornfeld geschaffen? Wenn Sie die richtige Lösung wissen und die zwei Karten für Annette Lausianne abstauben wollen, dann gerne jetzt noch anrufen. 0032 80 480 105. Die Leitungen sind frei. Klingeln Sie jetzt noch gerne durch. 0032 80 480 105. Und wenn Sie sich fragen, Annette Lausianne, wer war das nochmal? Ich habe Ihren mitgrößten Hit rausgesucht aus dem Jahre 2004. Hier ist Annette Lausianne mit Das Spiel.

Der spanische Wein hier bei Radio 700. Ja, Treffpunkt Spezial mit mir, Tobias Reuter. Musik von Christian Anders war das. Ja, und wir gucken gleich nochmal nach unserer Quizfrage und zu den Annette Lusian Tickets, die Sie ja gewinnen können. Ich habe aber noch ein paar Takte Musik für Sie und die kommen jetzt von, ja, von wem kommen die denn? Genau, von The Police. Die singen Du, Du, Du, Da, Da, Da mit der Stimme von Sting.

0: The Police hier bei Radio 700 mit der Stimme von Sting, ja. Der ist ja auch live zu erleben auf den Francofolie de Spa in diesem Jahr. Ja, und live zu erleben ist auch Annette Lusian auf Burg Wilhelmstein. Ich habe noch die 2 Karten hier liegen für das Konzert. Ja, das Konzert am 26. August, mittwochs ist das, um 19.30 Uhr, wie gesagt, auf Burg Wilhelmstein in Würselen. Es ist ihre Best-of-Tour, also da können Sie die vielen bekannten Hits von Annette Lusian erleben. Eben habe ich Ihnen ja das Spiel gespielt. Ja, der wohl größte Song von Annette Lusian aus dem Jahre 2004. Und wir gucken jetzt nochmal auf die Frage, die Sie beantworten müssten, um die 2 Karten zu gewinnen.
1: Genau 50 Jahre alt ist eine der Sommerschlagerhymnen schlechthin. Ein Bett im Kornfeld. Jürgen Drews schaffte mit seinen Sommerzutaten einen kleinen Traum von Freiheit, der bis heute über Generationen hinweg anhält und zu Sommerspaß inspiriert. Im gleichen Jahr feierte aber auch das Original große Erfolge, nämlich der Song Let Your Love Flow. Wer aber hat dieses sommerlich leichte Lied gesungen? Sind es A, die Bellamy Brothers oder B, Tony Christie oder doch eher C, die Jungs von Show Waddy Waddy? Wer kennt sich aus mit den Sommerhits?
0: Ja, wir nehmen immer noch Lösungsvorschläge entgegen und das Ganze über 0032 80 480 105. Wenn Sie Bock auf Annette Lusian Tickets haben, gerne noch anrufen und die Frage beantworten. 0032 80 480 105. Jetzt gibt's hier in der Sendung einen Klassiker von George McRae. Rock Your Baby. Hier am Sonntagnachmittag. Treffpunkt Spezial Spielwiese. Wir raten gemeinsam und Sie gewinnen Konzerttickets. Ich bin Tobias Reuter und Ihre Begleitung noch bis 16 Uhr. Schönen Sonntag!

Wir kümmern uns um die Annette Lusian-Tickets gleich. Einen Song habe ich noch für Sie und da gibt es Musik von den Bellamy Brothers. Ja, gibt es gleich noch. Und außerdem gibt es jetzt erstmal noch Musik. Ja, wo habe ich sie denn jetzt hingesteckt? Hier sind sie. Chris Roberts ist mit dabei. Die Maschen der Mädchen.

0: Klassiker hier bei Radio 700 von Bernie Paul. In Dreams, ja, Hanet Lusian Tickets haben wir 2 Stück zu gewinnen. Und am Telefon begrüße ich Erna Perings aus Büllingen. Hallo Frau Perings.
1: Hallöchen zusammen. Wunderschönen Sonntag.
0: Wunderschönen Sonntag, ja, vor allem bei dem Wetter im Sendegebiet. Herrlich, da kommt ja richtig herrlich Sommerfeeling auf.
1: Genau.
0: Sie haben mitgespielt und mitgeraten und können mir eine Lösung sagen zu unserer Frage.
1: Ja, es sind die Bellamy Brothers.
0: Die Bellamy Brothers. Dann würde ich sagen, hören wir kurz rein in die Antwort. Die habe ich hier vor mir liegen. Und dann sehen wir mal, ob sie richtig liegen.
1: Ich hoffe.
2: Tja, den Song kennen wir alle. Aber wer hat Let Your Love Flow gesungen? Die Band Show Wadi Wadi hatte in dieser Zeit einige große Erfolge. Und es waren auch himmlische Sommerhit-Cover wie Under the Moon of Love oder Heavenly dabei. Tony Christie besang zwar viele Sommermomente, doch den gesuchten Titel hatte er auf dem Weg nach Amarillo nicht im Repertoire. Anders als die Cowboys der Bellamy Brothers. Sie schafften es nach ihrem großen Erfolg, Country und Pop miteinander zu vermischen und wurden damit zu Dauergästen in den Charts.
0: Ja, dann darf ich gratulieren, Frau Perings. Sie haben die 2 Karten gewonnen.
1: Ja, danke schön.
0: Es geht nach Burg Wilhelmstein am Mittwoch, ja, an diesem 26. August war es gewesen. Da geht es, wie gesagt, nach Burg Wilhelmstein um 19.30 Uhr in Würselen. Wer darf Sie denn begleiten zu Annette Lusian?
1: Ich nehme meinen Mann mit.
0: Ach, das ist ja toll, der wird sich bestimmt auch freuen.
1: Ich hoffe, ich denke schon.
0: Dann wünsche ich viel Spaß beim Konzert. Bleiben Sie noch kurz dran, dann klären wir alles, wie Sie denn an Ihre Tickets kommen und wie Sie auf das Konzert kommen. Und dann würde ich sagen, sage ich auch Danke an alle anderen, die mitgeraten haben in dieser 2. Stunde. Gleich in der 3. Stunde habe ich nochmal 2 Konzerttickets für Sie. Da gerne wieder mitraten und mit dabei sein in der 3. Stunde gleich. Und ich würde sagen, ja, wir spielen Ihnen jetzt den Song von den Bellamy Brothers. Ja, die Lösung quasi. Let Your Love Flow.

Die Bellamy Brothers, das war die Lösung. Let your love flow. Ja, auf Deutsch heißt es dann ein Bett im Kornfeld von Jürgen Drews. Ja, Gratulation an alle, die mitgespielt haben. Und vor allem natürlich an Frau Perings aus Büllingen, die die Karten gewonnen hat für Annette Lusian. Gleich in der dritten Stunde gibt's die letzten zwei Tickets, die ich hier raushauen darf, für ein weiteres Konzert auf Burg Wilhelmstein. Dann gerne wieder dabei sein und mitraten. Vorher geht's aber noch in Werbung und Weltnachrichten, damit Sie top informiert sind zur vollen Stunde. Dranbleiben und bis gleich.

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13: Über zu wenig Sommer können wir uns in diesem Jahr bestimmt nicht beschweren. Auch heute Nachmittag Sonnenschein und bestenfalls ein paar Schönwetterwolken. Allerdings sehr heiß. Vorsicht deswegen wegen der extremen Trockenheit. Es kann zu Wald- und Feldbrandgefahr kommen. Die Temperaturen 33 Grad in Raren und in Aachen, 28 Grad in Monschau und in Büttchenbach. Am Abend und in der Nacht sehr lange, sehr mild. Erst in der zweiten Nachthälfte gegen Morgengrauen werden die Tiefstwerte erreicht. Da können wir noch gut lüften. 18 bis 15 Grad. Richtig heiß geht's dann auch in der neuen Woche weiter, bei Sonne satt und 29 bis 34 Grad.
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14: Ich bin Tine Klimach. Der Konflikt um die Straße von Hormuz spitzt sich nach gegenseitigen Angriffen der USA und des Iran erneut gefährlich zu. Bereits zum dritten Mal innerhalb einer Woche bombardierte das US-Militär Ziele entlang der iranischen Südküste. Als Reaktion attackierten Irans Streitkräfte US-Ziele in Jordanien und den Golfstaaten.
15: Raketenstellungen, Munitionslager und andere Ziele bombardiert das US-Militär in Iran nach eigenen Angaben. Allein diese Woche mehr als 300. Als Begründung werden iranische Angriffe auf die Schifffahrt genannt. Der Iran seinerseits greift erneut die Golfstaaten an, in einer der deutlichsten Angriffswellen seit Wochen. Und auch Gespräche über die künftige Verwaltung der Straße von Hormuz enden gestern ohne Durchbruch. Trotz eines Rahmenabkommens der USA und des Irans ist ein klares und baldiges Ende des Kriegs noch immer nicht in Sicht. Johannes Sadek, Kairo.
14: Bundesfamilienministerin Prien will den staatlichen Unterhaltsvorschuss künftig nur noch bis zum 16. Geburtstag von Kindern zahlen. Die Ministerin wolle dazu einen Gesetzentwurf vorlegen, sagte ein Sprecher des Bundesfamilienministeriums. Die Ausgaben für den Unterhaltsvorschuss haben sich seit der Reform 2017 vervierfacht und der Unterhaltsvorschuss habe sich zu einem der größten Kostenfaktoren für die Kommunen entwickelt, hieß es. Ein Tempolimit von 130 auf deutschen Autobahnen könnte jedes Jahr bis zu 90 Menschenleben retten. Zu diesem Ergebnis kommt eine neue Studie der Björn-Steiger-Stiftung. Demnach würde dort die Zahl der tödlichen Unfälle um bis zu 30% sinken.
16: Weniger Tempo, weniger schwere Unfälle. Sollte wirklich ein Tempolimit eingeführt werden, glauben die Forscher nicht, dass Autofahrer deshalb verstärkt auf Landstraßen ausweichen oder häufig im Stau stehen. Im Gegenteil, weil es seltener schwere Unfälle gäbe, könnten Sperrungen und Umleitungen sogar abnehmen. Über ein generelles Tempolimit wird hier in Deutschland schon seit Jahren sehr emotional diskutiert. Das Bundesverkehrsministerium lehnt es allerdings weiter ab. Zoe Tassovali, Redaktion.
14: Eine schlecht ausgerüstete Wanderin aus Baden-Württemberg ist in einem nächtlichen Einsatz von einem Berggipfel geborgen worden. Die 29-Jährige sei auf die knapp 2000 Meter hohe Mondspitze im österreichischen Vorarlberg gestiegen, teilte die Polizei mit. Nach Einbruch der Dunkelheit saß die Frau aber auf dem Gipfel fest, da sie keine Lampe dabei hatte. Sie trug außerdem nur Straßenschuhe und war mit einer kurzen Hose bekleidet.
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20: Ja, mit mir Tobias Reuter hier hinein in den Sonntagnachmittag. Letzte Stunde Treffpunkt Spezial, heute Spielwiese. Es geht um Sommerhits in der Spielwiese. Besser gesagt, unsere Fragen, die drehen sich um Sommerhits. Und da können Sie auch in dieser Stunde noch zwei Karten für ein Konzert auf Burg Wilhelmstein gewinnen. Mehr dazu gibt es hier in wenigen Minuten. Außerdem habe ich ja auch

Udo Jürgens und sein Schlagertitel Sperr mich nicht ein hier beim Treffpunkt Spezial hier bei Radio 700 für Ihren Sonntagnachmittag, den 12. Juli. Ich bin Tobias Reuter und präsentiere die Spielwiese heute. Und Sie wissen, wenn wir bei Radio 700 unsere Spielwiese auspacken, dann können Sie gewinnen, nämlich Konzerttickets heute. Und das für Konzerte auf Burg Wilhelmstein. In der ersten Stunde, da ging es ja zu Casala. In der zweiten Stunde eben, da ging es dann zu Annette Lusian. Und wohin geht's in dieser dritten Stunde? Das verrate ich Ihnen gleich nach ein paar Takten Musik aus den 70ern und die kommen von ELO, vom Electric Light Orchestra. Jetzt hier mit ihrem Hit Confusion.

0: Musik aus den 70ern, Music from the 70s, das Electric Light Orchestra mit Confusion hier am Sonntagnachmittag bei Radio 700. Ja, ich bin Tobias Reuter, begleite Sie hier noch am Mikrofon bis 16 Uhr und ich habe jetzt die Ehre, nochmal zwei Tickets raushauen zu dürfen. Und diese zwei Karten haben es in sich, ja, es geht wieder nach Burg Wilhelmstein in Würselen. Termin ist da am Mittwoch, den 2. September um 19.30 Uhr, also es ist noch ein bisschen hin bis zum Konzert, aber es gibt jetzt zwei Karten für die Rockin' On Tour von Susi Quattro. Ja, Susi Quattro, die kleine Rock-Lady, die Rock-Legende, steht am 2. September, wie gesagt, um 19.30 Uhr auf der Bühne in Burg Wilhelmstein. Und da darf ich jetzt die letzten beiden Tickets für heute verspielen. Wenn Sie die Frage, die jetzt kommt, richtig beantworten, ja, dann sind Sie mit etwas Glück Teil des Susi Quattros Konzert an diesem 2. September. Hier kommt die Frage.
1: Wenn wir schon Tickets für Susi Quattro verspielen, dann müssen wir natürlich auch ein Rätsel rund um die kleine Powerfrau mit der großen Stimme spielen. Dabei konnte sie auch ganz brav und liebevoll, nämlich beim Duett Stumbling In mit Chris Norman. Davon gab es schon kurz nach der Veröffentlichung ein deutsches Cover aus Anfang der 80er Jahre. Wer aber sang das Duett in deutscher Sprache? Sind es A. Florian Silbereisen und Helene Fischer, B. Bernd Klüver und Marion Merz oder C. Karel Gott und Darinka? Welches Paar schaute schon in den 80ern mal herein?
0: Ja, wer sang die deutsche Version des Titels? Wenn Sie da die Lösung wissen, dann kann ich Ihnen nur sagen, greifen Sie jetzt zum Telefon oder zum Handy. Die Leitungen sind nämlich frei. Jetzt anrufen, richtige Lösung reinschicken unter 0032 80 480 105. Also 0032 80 480 105. Die Leitungen sind frei. Jetzt gerne anrufen. Und natürlich habe ich auch musikalisch was von der kleinen Rocklady im Gepäck. Hier ist sie, Susi Quattro mit She's in Love with You.

0: Kulthit von Simon & Garfunkel aus dem Jahre 1970, The Boxer, hier bei Radio 700. Wir spielen noch eine Runde, ich habe eine Frage hier vor mir liegen und ganz wichtig, ich habe noch zwei Tickets hier liegen, nämlich für das Konzert von Susi Quattro, die Walking on Tour der großartigen Rocklady am Mittwoch, den 2. September um 19.30 Uhr auf Burg Wilhelmstein. Alles, was Sie dafür tun müssen, ist mir diese Frage zu beantworten.
1: Wenn wir schon Tickets für Susi Quattro verspielen, dann müssen wir natürlich auch ein Rätsel rund um die kleine Powerfrau mit der großen Stimme spielen. Dabei konnte sie auch ganz brav und liebevoll, nämlich beim Duett Stumbling In mit Chris Norman. Davon gab es schon kurz nach der Veröffentlichung ein deutsches Cover aus Anfang der 80er Jahre. Wer aber sang das Duett in deutscher Sprache? Sind es A. Florian Silbereisen und Helene Fischer, B. Bernd Klüver und Marion Merz oder C. Karel Gott und Darinka? Welches Paar schaute schon in den 80ern mal herein?
0: Ja, welches Paar schaute in den 80ern herein und sang den großartigen Hit auf Deutsch? Jetzt gerne noch anrufen und Lösungen mitteilen über 0032 80 480 105, 0032 80 480 105, die Hotline zu uns. Und dann können Sie mit etwas Glück die zwei Tickets für Susi Quattro auf Burg Wilhelmstein gewinnen.

0: Radio 700, Engel 07, NDW-Klassiker aus den 80ern von Hubert K. Ja, Sie erinnern sich sicher. Und am Telefon ist nicht Hubert K., nein, am Telefon ist Rolf Betsch aus Eupen. Hallo, Herr Betsch.
1: Hallo, hallo.
0: Sie haben mitgespielt bei unserem letzten Gewinnspiel für heute, bei unserem letzten Quiz. Und Sie wollen bestimmt zu Susi Quattro und haben eine richtige Lösung für mich.
1: Aber selbstverständlich möchte ich zu Susi Quattro. Und die Lösung ist Helene Fischer und Florian Silbereisen, die das mitgebracht haben.
0: Dann hören wir mal rein.
2: Einigen wir uns erstmal auf den Titel. Karel Gott und Darinka hatten ein Duett in den 80ern. Allerdings war das Fang das Licht. Ja. Tatsächlich feierten Florian Silbereisen und Helene Fischer mit der deutschen Version von Stumblin' In, natürlich mit Schau mal herein, einen gigantischen Erfolg. Der liegt aber nur wenige Jahre zurück. Die erste Aufnahme stammte aber aus der Zeit direkt nach der Veröffentlichung von Stumblin' In. Damals gesungen von Bernd Klüver und Marion Merz. B war also die richtige Antwort.
0: Ja, leider war es dann nicht die richtige Antwort gewesen.
1: Wieso?
0: Es war nicht Helene Fischer und Florian Silbereisen. Die richtige Lösung war Bernd Klüver gewesen. Und Marion Merz.
1: Das war nicht Florian Silbereisen.
0: Nee, das...
1: Eben haben Sie doch zu mir gesagt, ja, das ist in Ordnung, alles richtig.
0: Die erste, also die richtige Lösung ist Bernd Klüver und Marion Merz.
1: Ja. Weil eben habe ich da mit Ihnen gesprochen und da sagten Sie, ja, das ist in Ordnung, die Lösung ist richtig.
0: Leider Gottes ist es, ja, wie gesagt, Bernd Klüver und Marion Merz, die haben den Titel ganz am Anfang rausgebracht.
1: Ja, haben wir Pech gehabt.
0: Aber trotzdem danke fürs Mitspielen.
1: Ja, ja, Ihnen auch.
0: Und schöne Grüße nach Eupen.
1: Danke.
0: Tschüss. Ja, dann gucken wir weiter, wer denn da die richtige Lösung hat. Ja, ich spiele die Frage noch einmal.
2: Wenn wir schon Tickets für Susi Quattro verspielen, dann müssen wir natürlich auch ein Rätsel rund um die kleine Powerfrau mit der großen Stimme spielen. Dabei konnte sie auch ganz brav und liebevoll, nämlich beim Duett Stumblin' In mit Chris Norman. Davon gab es schon kurz nach der Veröffentlichung ein deutsches Cover aus Anfang der 80er Jahre. Wer aber sang das Duett in deutscher Sprache? Sind es A. Florian Silbereisen und Helene Fischer, B. Bernd Klüver und Marion Merz oder C. Karel Gott und Darinka? Welches Paar schaute schon in den 80ern mal herein?
0: Ja, und da sage ich, die richtige Lösung war leider die dritte Lösung gewesen. Bernd Klüver und Marion Merz haben den Titel gemacht als erst. Die haben Schau mal herein herausgebracht. Und da gucken wir dann, an wen die Karten gleich gehen und wer die Karten gewonnen hat. Es haben nämlich noch weitere mitgespielt. Und da gucken wir, wie gesagt, gleich, wer da als erster die richtige Lösung hatte.
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0: Sie hören es im Hintergrund, das war die richtige Lösung. Bernd Klüver und Marion Merz haben den Titel natürlich als erstes auf Deutsch gesungen. Ja, und das kurze Zeit später, nur nach dem großen Erfolg von Susi Quattro, die den Song ja in englischer Sprache geschaffen hat. So, und wir haben nachgeguckt in der Redaktion und am schnellsten ja mit der richtigen Lösung war gewesen Ewald Urbild aus Eupen. Hallo Herr Urbild.
1: Hallo Herr Reuter.
0: Ja, Sie haben am schnellsten die Lösung rausgefunden. Ja, und was ist die Lösung? Gut, Sie wissen es ja.
1: Ja, schau mal herein von Bernd Klüver und Marion Merz.
0: Ja, und diese Lösung kam am schnellsten rein als richtige Lösung. Ja, war schon gegen Viertel nach eingetrudelt die richtige Lösung. Also richtig fix haben Sie es erraten. Wer darf denn mit auf das Konzert?
1: Ja, natürlich meine Frau.
0: Ach super, da freut sie sich auch bestimmt. Susi Quattro, die kleine Rocklady live zu erleben auf Burg Wilhelmstein. Ja, Verabredung ist...
1: Auf jeden Fall, also das ist schon immer, war schon ein Favorit von mir, die auch mal live zu sehen.
0: Verabredung.
1: Die kleine Rockröhre.
0: Ja, und Verabredung und Termin haben Sie ja da am 2. September um 19.30 Uhr auf Burg Wilhelmstein in Würselen. Ich würde sagen, bleiben Sie kurz dran, dann klären wir noch den Rest, wie Sie an die Tickets kommen und wie es zum Konzert geht. Und dann sage ich danke an alle anderen, die mitgespielt haben. Danke an alle anderen, die mitgeraten haben, auch wenn vielleicht bei der Frage einige falsche Antworten mit dabei waren. Es ist nicht immer einfach, aber ich kann Ihnen sagen, das war's für heute. Aber die Spielwiese kommt definitiv zurück und dann gibt es nochmal tolle Tickets für Veranstaltungen zu gewinnen und Sie können wieder fleißig mitraten und mitspielen. Ja, jetzt gibt's Musik von Los Bravos. Black is Black.

Klassiker aus den 60ern, Los Bravos, Black is Black, hier bei Radio 700. Das war's vom Treffpunkt Spezial, das war's von der Spielwiese. Ja, ich wünsche allen Gewinnern viel Spaß auf den Konzerten. Ja, und allen Teilnehmern wünsche ich noch einen schönen Sonntag. Und wenn Sie heute leer ausgegangen sind, wie gesagt, die Spielwiese kommt ja immer wieder hier bei Radio 700. Da können Sie dann auch beim nächsten Mal gerne wieder mitraten und mitmachen und tolle Konzertkarten oder Veranstaltungstickets absahnen. Ich sag damit erstmal Tschüss, übergebe an Paul Schlippack, ja, der Heimatexpress, der dreht jetzt wieder seine Runden. Und deshalb darf ich Ihnen jetzt noch einen schönen, angenehmen Sonntag wünschen. Mein Name ist Tobias Reuter. Ich begrüße Sie morgen früh zur Frührevue und sage damit Tschüss.

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15: Über zu wenig Sommer können wir uns in diesem Jahr bestimmt nicht beschweren. Auch heute Nachmittag Sonnenschein und bestenfalls ein paar Schönwetterwolken. Allerdings sehr heiß. Vorsicht deswegen wegen der extremen Trockenheit. Es kann zu Wald- und Feldbrandgefahr kommen. Die Temperaturen 33 Grad in Raren und in Aachen, 28 Grad in Monschau und in Büttchenbach. Am Abend und in der Nacht sehr lange, sehr mild. Erst in der zweiten Nachthälfte gegen Morgengrauen werden die Tiefstwerte erreicht. Da können wir noch gut lüften. 18 bis 15 Grad. Richtig heiß geht's dann auch in der neuen Woche weiter, bei Sonne satt und 29 bis 34 Grad.
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17: Ich bin Tine Klimach. Die Bundesregierung ist zufrieden mit ihren Reformen. Die Mitte liefert, sagt der Kanzler. Von den Ländern kommt dagegen Kritik. Sachsens Ministerpräsident Kretschmer etwa hält die Beschlüsse der schwarz-roten Koalition für unzureichend, um Deutschlands wirtschaftliche Schwäche zu überwinden, wie er der Zeitung Welt sagte.
18: Das Spargesetz für Krankenkassen, die neuen Regeln fürs Heizen und die Rentenreform. Für Kretschmer sind das nur erste Schritte in die richtige Richtung. Noch sei man sehr weit weg von einem Maßnahmenpaket, das wirklich Aufschwung bringt, so der CDU-Politiker. Aber Berlin gelinge es irgendwie nicht, Entscheidungen zu treffen, die dafür notwendig seien. Kretschmer fordert weniger Regulierung, statt immer neue Richtlinien zu schaffen. Zuvor hatte schon Mecklenburg-Vorpommerns Landeschefin Schwesig vor allem die Rentenpläne der Regierungskoalition scharf kritisiert. Tanja Wagner, Nachrichtenredaktion.
17: Irans Revolutionsgarden haben US-Militärbasen in mehreren Golfstaaten und in Jordanien angegriffen. Das US-Militär wiederum hatte zuvor in der Nacht Ziele im Iran angegriffen. Die Attacke sei eine Reaktion auf einen iranischen Angriff auf ein Containerschiff in der Straße von Hormuz gewesen, hieß es. Der Iran erklärte die Meerenge erneut für gesperrt. Seit 2003 sind in einem Juni noch nie so viele Menschen beim Baden ums Leben gekommen wie zuletzt. Das geht aus einem aktuellen Bericht der DLRG hervor. Insgesamt starben bundesweit fast 100 Menschen im Juni. Die DLRG spricht selbst von einem tragischen Start in die Badesaison.
19: 90% der Badetoten im Juni waren Männer, die meisten davon nicht älter als 30 Jahre. Laut DLRG überschätzen junge Männer oft ihre eigenen Fähigkeiten und bringen sich selbst in Gefahr. Häufig sind es unerwartete Strömungen, Temperaturunterschiede, schlechte Schwimmfähigkeiten und Sprünge in zu flache Gewässer, die zum Ertrinken führen. Die DLRG rät deshalb dringend, im besten Fall nicht allein schwimmen gehen, beim Baden auf Alkohol und andere Drogen verzichten und bitte nur bewachte Badestellen nutzen. Jonas Nikolajczak, Nachrichtenredaktion.
17: Den Instagram-Auftritt der norwegischen Fluggesellschaft Norwegian ziert heute das Logo des britischen Mitbewerbers British Airways. Grund dafür ist eine Online-Wette um das WM-Viertelfinale zwischen Norwegen und England. Nach der unglücklichen 1:2-Niederlage der Norweger löst die Airline ihre Wettschulden nun also ein. Seit der Nacht ist ihr Account mit dem Logo der Briten versehen.
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Servus, grüezi Sie und ein recht herzliches Hallo. Am Sonntag, 12. Juli 2026 gegen 16 Uhr an Gleis 7. Und damit herzlich willkommen zur 442. Fahrt des Heimatexpress. Schön, dass Sie am heutigen Sonntagnachmittag mit dabei sind. Auch noch ein kleines Dankeschön an die Kolleginnen und Kollegen des Tages, die bis hierhin im Familienprogramm von Radio 700 für uns da waren. Und wir starten nun in die Welt der volkstümlichen Musik. Zum einen mit den lustigen Skilehrer, wie sie seinerzeit hießen. Grüß euch Gott. Danach die Chiemsee-Burschen und mit diesem Titel das erste Mal mit dabei. Ornfach Ormerich. Und danach noch das Tschirgant-Duo Markus und Andrea. Hätt i doch. Und am Mikrofon Ihr musikalischer Reisebegleiter. In den kommenden beiden Stunden, mein Name ist Paul Schlipphack. Auf geht's!

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1: In dieser Stunde unter anderem mit dabei die vier Holterboom, dann die Siebenbürger Blasmusik Munderfing. Weiter mit dabei das Original Nabdal-Duo, die Kirmesmusikanten und. Eine Bauernregel, denke ich, werden wir noch finden und auf unseren obligatorischen Kalender blicken wir auch noch. Aber zunächst einmal grenzwertig böhmisch. Mein Heimatland, ein Marsch mit Wechsel zu Walzer, also ein interessantes Stück. Danach Maria Mattis. Manche Wege kann man nicht alleine gehen.

Platzieren wir an dieser Stelle nun einmal gleich die Bauernregel. Und die geht so. Juli Sonnenschein wird der Ernte nützlich sein. Und musikalisch die Zillertaler Schürzenjäger, wie sie seinerzeit hießen. Und mit diesem Stück, wenn ich richtig gesehen habe, das erste Mal im Heimatexpress mit dabei. Hörst du die Berge rufen? Dann das Original Nabtal-Duo. Lustig sein heißt länger leben. Und dann blicken wir auf unseren obligatorischen Kalender.

Und nun der Blick auf unseren obligatorischen Kalender. Der 12. Juli ist der 193. Tag diesen Jahres. Damit verbleiben noch 172 Tage bis zum Jahresende. Und wir befinden uns dabei heute noch im Sternzeichen Krebs. An dieser Stelle dann auch einen herzlichen Glückwunsch an alle Namenstagskinder des heutigen Tages, im Besonderen an alle Hörerinnen mit dem Namen Henriette. Denn der Hauptnamenstag für Henriette wird vor allem am 12. Juli gefeiert. Er geht auf die französische Märtyrerin Henriette Fauri zurück. Alternativ wird mancherorts auch der 15. Juli als Namenstag gefeiert, was ja auch nicht mehr lange wäre. Da der Name von Heinrich abstammt, orientieren sich manche Namensträgerinnen auch an den Gedenktagen des heiligen Heinrich. Darüber hinaus einen herzlichen Glückwunsch an alle Geburtstagskinder des heutigen Tages, als auch die der zurückliegenden Tage. Und an dieser Stelle, da hätten wir Bill Gosby, eigentlich William Henry Bill Gosby Jr. Er ist ein US-amerikanischer Komiker, Schauspieler, Sänger und Buchautor. Zu seinen größten Erfolgen zählen die Hauptrollen in den Fernsehserien Die Bill Gosby Show sowie Tennisschläger und Kanonen. Bill Gosby wurde geboren am 12. Juli 1937 in Philadelphia in den Vereinigten Staaten. Und damit an dieser Stelle aus den Reihen der Familie von Radio 700 einen herzlichen Glückwunsch zum Geburtstag. Musikalisch nun die Weinviertler Mährische Musikanten, WMM abgekürzt. Heute möchte ich tanzen, eine Polka. Danach die Siebenbürger Blasmusik Munderfing, wo der Wildbach rauscht. Na, dann lassen wir das Ganze mal losrauschen.

Blicken wir an der Stelle mal auf den Kalender der DG in Ostbelgien. Da ist auch so allerhand los. Und auszugsweise heißt es da zum Beispiel für kommenden Dienstag, 14.07. großer Sommermarkt in Büchenbach. Ferner am Dienstag Wochenmarkt in Weimes. Am Donnerstag dann Wochenmarkt in Kelmis und am Freitag Wochenmarkt in Malmedy und in Eupen. Und am Freitagabend gibt's dann auch noch am Triangel in St. Vith Kölschrock mit Gardetanztraining anheben, den Musikformationen Sixpack und den Dompiraten im Rahmen der Summertime am kommenden Freitagabend in St. Vith. Hier gibt's nun die vier Holterburm, der Olmerwind, dann die Kirmesmusikanten, Rote Rosen und das Edelweiß-Sextett schließt diese Runde ab mit dem Bummel Petrus.

Der Bummel Petrus im Rheinländer-Tempo. Der Rheinländer ist ja ein Paartanz, Gruppentanz und wird auch gerne in Verbindung mit Volkstänzen genutzt. So zum Beispiel auch, um Festivitäten zu eröffnen, zum Beispiel bei einer Kirmes. Ja, und Kirmes hätten wir auch am kommenden Wochenende im Nachbarort in Blumenthal. Denn da heißt es, frisch gezapftes Bier gibt's an den Kirmestagen bei guter Laune in Blumenthal. Und man freut sich auf den ein oder anderen Besuch und auch ein nettes Gespräch. Musikalisch hätte ich dazu das Kreuzberger Trio Blumenthaler Brier da.

Eigentlich ist die nun folgende Polka von der Formation Weinviertler Mährische Musikanten. Aber es gibt ja auch Coverversionen. Und da hätten wir nun die Scherzachtaler, Next Generation sozusagen. Und hier und jetzt mit der Spritzregenpolka und damit das erste Mal von den Scherzachtaler im Heimatexpress mit dabei. Ich denke, eine gemütliche Polka zum Ausklang der ersten Stunde des Heimatexpress, denn bald heißt es Werbung, Wetter und die Welt nach beim Halbzeitbahnhof. Und ich würde mich freuen, wenn wir auch die zweite Stunde ab 17 Uhr gemeinsam zusammen verbringen könnten. Bleiben Sie dran, bis gleich.

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17: Einem langen Abend auf Balkon oder Terrasse steht heute nichts im Wege, denn die Sonne bleibt uns bis zum Sonnenuntergang erhalten und erst in der zweiten Nachthälfte werden die Tiefstwerte erreicht und die liegen angenehm, aber immerhin durchlüfttauglich bei 17 Grad in Kelmis und in Alsdorf und bei 13 Grad in Kall und in Ameln. In der neuen Woche geht es genauso weiter, wie wir in der alten aufhören. Hochsommerlich heiß mit reichlich Sonnenschein und nur am Dienstagabend gibt es eine geringe Chance auf Hitzegewitter. Abkühlung bringen die nicht. Die Höchstwerte am Montag 29 bis 34 und am Dienstag fast schon unangenehme 30 bis 35 Grad.
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2: Ich bin Tine Klimach. Bundespräsident Frank-Walter Steinmeier begrüßt die von der Koalition beschlossenen und angestoßenen Reformen. Endlich sei etwas passiert, sagte Steinmeier im Sommerinterview von ZDF Berlin Direkt. Nun sei zunächst Geduld und Ausdauer bei der Umsetzung der Beschlüsse gefragt. Entscheidend sei, dass daraus wirtschaftliches Wachstum entstehe, so Steinmeier. VW plant einen Großumbau. Zehntausende Stellen könnten wegfallen. Standorte sind in Gefahr. In der angespannten Lage versucht Konzernchef Oliver Blume jetzt Hoffnung zu verbreiten. Es gebe intelligentere Lösungen, als Werke zu schließen, sagte Blume der Bild am Sonntag.
18: Blume beruft sich auf ein laufendes Sparprogramm bei VW. Allein dadurch hätten die Fabrikkosten um durchschnittlich 20% verbessert werden können. Allerdings war der VW-Chef Berichten zufolge gerade im Aufsichtsrat mit einem weiteren Sparprogramm gescheitert. Der Betriebsrat hatte Blume bis Freitag ein Ultimatum gestellt. Er sollte der Belegschaft reinen Wein über die Pläne einschenken. Passiert ist nichts. Angeblich sollen mehr als 100.000 Stellen gestrichen und die Werke in Hannover, Emden, Zwickau sowie Audi in Neckarsulm geschlossen werden. Tanja Wagner, Nachrichtenredaktion.
2: Der Verband kommunaler Unternehmen fordert strengere Regeln für die Wasserentnahme in Deutschland. Hintergrund sind der Klimawandel, häufigere Trockenperioden und knapper werdende Grundwasservorräte.
19: Der Verband verlangt, genehmigungsfreie Wasserentnahmen auch im privaten Bereich möglichst einzuschränken und alle Entnahmen digital zu erfassen. Die öffentliche Wasserversorgung müsse bei Engpässen Vorrang haben. Außerdem brauche es einen besseren Schutz des Grundwassers vor Schadstoffen. Eine vom Verband in Auftrag gegebene Umfrage zeigt, die meisten Menschen achten nach eigenen Angaben bereits auf ihren Wasserverbrauch. Zugleich erwartet eine Mehrheit, dass Haushalte, Industrie und Landwirtschaft im Fall von Wasserknappheit gemeinsam Verantwortung übernehmen. Thomas Leskin, Nachrichtenredaktion.
2: Zum Sport. Alexander Zverev spielt zur Stunde als erster deutscher Finalist im Männereinzel seit 1995 um den Wimbledon-Titel. Im Endspiel trifft der Hamburger auf den italienischen Titelverteidiger und Weltranglistenersten Jannik Sinner. Die vergangenen 9 Duelle mit Sinner hat Zverev zwar verloren, aber dank des French Open-Siegs Anfang Juni neues Selbstbewusstsein gewonnen.
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Zweite Stunde, zweite Runde Heimatexpress am Sonntagnachmittag bei Radio 700. Und zum Einstieg heißt es nun A Flotte Gaudi mit dem Spreitbacher Schwabenecho. Danach die vier Bergzigeuner aus Tirol. Schiernes Land Tirol. Und die Laventaler runden das Ganze ab. Lieder sind gute Freunde. Und am Mikrofon in dieser Stunde, mein Name ist Paul Schlipphack.

dieser Stunde unter anderem noch mit dabei die starken Tiroler, dann die Florianer Tanzbodenmusi. Da geht's noch um Blau, zum Beispiel blaue Augen, aber auch rote Lippen, ein bisschen Quando. Wir machen einen kleinen Abstecher in den Garten mit einem kleinen Gartentipp, als auch noch den ein oder anderen Veranstaltungstipp. Ja, und Sommerzeit, Urlaubszeit, Sonne, das ist eigentlich die schönste Zeit im Jahr. Man hat einfach gute Laune. Und dazu nun auch die Wormberger Blasmusik mit Schöne Urlaubszeit. Danach Katrin und Peter. Urlaub am Meer.

Wem das Meer zu weit ist, da reicht ja vielleicht manchmal auch ein See. Und da hätte ich Folgendes für kommenden Donnerstagabend. Da heißt es nämlich Sommer am See in Blankenheim. Musikalisch dazu mit dabei FDH und Bums, der Klassiker. Und für die Kinder wird da auch gesorgt mit dem Kindergarten Hülschrat. In der Zeit von 18 bis 22 Uhr, kommender Donnerstag, 16.07. in Blankenheim am See. Vielleicht ist ja das auch ein Abend mit ein klein wenig Sommerglück. Dazu nun Hansi Hinterseher mit dem Titel Sommerglück.

Sommerzeit ist zudem auch Gärtenzeit, vielfach auch Gießzeit als auch Beerenerntezeit. Ja, und die Beeren fallen, wenn nicht gegossen wird, auch in diesem Jahr etwas kleiner aus. Und dazu hätte ich noch aus dem Bauernkalender folgenden Gartentipp. Wenn die letzten Früchte von Sommerhimbeeren geerntet wurden, können alle zweijährigen Ruten bodennah abgeschnitten werden. Von den einjährigen hellgrünen Ruten sollen etwa 5 stehen bleiben. Anschließend mit Rindenkompost mulchen. Also wieder jede Menge Arbeit die nächsten Tage für die Gartenliebhaber. Und für die Ohren, da gibt's nun die Obersteirer aus Irding. Der Herrgott hat einen Garten gemacht. Danach die Uedelhofener Dorfmusikanten mit der Gartenpolka. Ja, und apropos Uedelhofen. Da tut sich etwas auf. Ende September, da sehe ich zum Beispiel für Sonntag, den 27. September, mit dabei beim Musikfest in Uedelhofen die Altböhmischen aus den Niederlanden. Ich denke, da kommen wir zu gegebener Zeit noch zu, etwas mehr in Erfahrung zu bringen. Doch nun geht's musikalisch in den Garten.

Und beim musikalischen Sommer in Neuerburg, da ist auch so allerhand los. So zum Beispiel am kommenden Freitag, 17.07. musikalisch mit dabei die Formation Blechbanda im Stadtpark von Neuerburg ab 19.30 Uhr. Hier im Heimatexpress bei Radio 700 nun mit dabei die Formation Lederwigs. Quando, quando. Und danach geht's um die roten Lippen. Die soll man küssen. Mit der Florianer Tanzboden Musi als Unterstützung sozusagen. Viel Spaß dabei!

0: kommenden Mittwoch hätte ich dann noch Folgendes, besonders für Biergartenfreunde. Und da schaue ich einmal auf den Terminkalender vom Biergarten in Eichenbach. Und am Mittwochabend, 15. Juli, spielen auf ab 19 Uhr der Musikverein Freilingen. Hätten wir auch das geklärt. Kommen wir nun zur blauen Runde. Und dazu habe ich einmal die KI gefragt, was da zu blau zu finden ist. Blau ist eine der drei Grundfarben des Lichts. Blau symbolisiert weltweit Ruhe, Vertrauen und Unendlichkeit. Der Himmel erscheint blau, weil Luftmoleküle das blaue Sonnenlicht stärker streuen als andere Farben. In der Natur findet sich blau oft im Wasser und im Eis. Und wir finden jetzt musikalisch im Programm hier California Blue mit dabei, gespielt von Hias Kirchgasser. Danach die Blaskapelle Altmannshausen. Da geht's dann um blaue Augen.
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Apropos blaue Augen, da hätte ich noch Folgendes zu. Es sagt er entschuldigend, Liebling, sei mir bitte nicht mehr böse, dass ich gestern Abend betrunken mit einem blauen Auge nach Hause gekommen bin. Darauf meint sie, übrigens hattest du noch kein blaues Auge, als du nach Hause gekommen bist. Dazu nun, die starken Tiroler, vergiss nie, wo du her bist.

Wir schließen auf mit dem Duo Edelraute. Mit 17 fängt das Leben es an. Danach Sigrid und Marina. Flott unterwegs, pure Lust am Leben. Und dann geht das auch schon flott auf unseren Zielbahnhof zu mit 39W, Werbung, Wetter und den Weltnachrichten. Und dann heißt es ab 18 Uhr Hauptsache Musik mit Uwe Lorenz und um 19 Uhr gibt's nochmal die Super 20 zum Nachhören mit Sir Hucky Heinen, für die Sie noch bis Mittwochnachmittag abstimmen können. Und damit darf ich an dieser Stelle Danke sagen, danke für Ihre heutige Mitfahrt im Heimatexpress. Ich hoffe, es war für jeden ein klein wenig mit dabei, es hat ein klein wenig Spaß gemacht und ich freue mich darauf, am kommenden Sonntag gegen 16 Uhr an Gleis 7 an gewohnter Stelle wieder für Sie da sein zu dürfen. Bis dahin, machen Sie es gut, kommen Sie gut in und durch die kommende Woche. Tschüss, Servus, Ciao, das sagt Ihnen nun Ihr musikalischer Reisebegleiter Paul Schliphack.

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7: Einem langen Abend auf Balkon oder Terrasse steht heute nichts im Wege, denn die Sonne bleibt uns bis zum Sonnenuntergang erhalten und erst in der zweiten Nachthälfte werden die Tiefstwerte erreicht und die liegen angenehm, aber immerhin durchlüfttauglich bei 17 Grad in Kelmis und in Alsdorf und bei 13 Grad in Kall und in Amel. In der neuen Woche geht es genauso weiter, wie wir in der alten aufhören. Hochsommerlich heiß mit reichlich Sonnenschein und nur am Dienstagabend gibt es eine geringe Chance auf Hitzegewitter. Abkühlung bringen die nicht. Die Höchstwerte am Montag 29 bis 34 und am Dienstag fast schon unangenehme 30 bis 35 Grad.
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8: Ich bin Tine Klimach. Der Konflikt um die Straße von Hormuz spitzt sich nach gegenseitigen Angriffen der USA und des Iran erneut gefährlich zu. Bereits zum dritten Mal innerhalb einer Woche bombardierte das US-Militär Ziele entlang der iranischen Südküste. Als Reaktion attackierten Irans Streitkräfte US-Ziele in Jordanien und den Golfstaaten.
9: Raketenstellungen, Munitionslager und andere Ziele bombardiert das US-Militär in Iran nach eigenen Angaben. Allein diese Woche mehr als 300. Als Begründung werden iranische Angriffe auf die Schifffahrt genannt. Der Iran seinerseits greift erneut die Golfstaaten an, in einer der deutlichsten Angriffswellen seit Wochen. Und auch Gespräche über die künftige Verwaltung der Straße von Hormuz enden gestern ohne Durchbruch. Trotz eines Rahmenabkommens der USA und des Irans ist ein klares und baldiges Ende des Kriegs noch immer nicht in Sicht. Johannes Sadek, Kairo.
8: Bundesfamilienministerin Prien will den staatlichen Unterhaltsvorschuss künftig nur noch bis zum 16. Geburtstag von Kindern zahlen. Die Ministerin wolle dazu einen Gesetzentwurf vorlegen, sagte ein Sprecher des Bundesfamilienministeriums. Die Ausgaben für den Unterhaltsvorschuss haben sich seit der Reform 2017 vervierfacht und der Unterhaltsvorschuss habe sich zu einem der größten Kostenfaktoren für die Kommunen entwickelt, hieß es. Ein Tempolimit von 130 auf deutschen Autobahnen könnte jedes Jahr bis zu 90 Menschenleben retten. Zu diesem Ergebnis kommt eine neue Studie der Björn-Steiger-Stiftung. Demnach würde dort die Zahl der tödlichen Unfälle um bis zu 30% sinken.
10: Weniger Tempo, weniger schwere Unfälle. Sollte wirklich ein Tempolimit eingeführt werden, glauben die Forscher nicht, dass Autofahrer deshalb verstärkt auf Landstraßen ausweichen oder häufig im Stau stehen. Im Gegenteil, weil es seltener schwere Unfälle gäbe, könnten Sperrungen und Umleitungen sogar abnehmen. Über ein generelles Tempolimit wird hier in Deutschland schon seit Jahren sehr emotional diskutiert. Das Bundesverkehrsministerium lehnt es allerdings weiter ab. Zoe Tassovali, Redaktion.
8: Eine schlecht ausgerüstete Wanderin aus Baden-Württemberg ist in einem nächtlichen Einsatz von einem Berggipfel geborgen worden. Die 29-Jährige sei auf die knapp 2000 Meter hohe Mondspitze im österreichischen Vorarlberg gestiegen, teilte die Polizei mit. Nach Einbruch der Dunkelheit saß die Frau aber auf dem Gipfel fest, da sie keine Lampe dabei hatte. Sie trug außerdem nur Straßenschuhe und war mit einer kurzen Hose bekleidet.
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Guten Abend und herzlich willkommen zu Hauptsache Musik, die Welt des Easy Listening mit Uwe Lorenz am Mikrofon hier bei Radio 700. Und heute beginnen wir mit einer Sängerin aus Australien, Helen Reddy. Ich habe sie schon einmal in der Sendung gehabt oder auch schon zweimal, glaube ich. Und ich habe zwei Titel heute mal für sie mitgebracht, um mal so ein bisschen zu zeigen, was die Frau so drauf hatte. Keep on Singing und I Can't Hear You No More. Und danach dann das Orchester James Last mit einem Titel, der auch aus den Vereinigten Staaten zu uns kommt, nämlich ein bekannter Titel von Glen Campbell, A Rhinestone Cowboy.

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Ab 19 Uhr heißt es hier, ein roter Teppich für Rex Gildo zum 90. Geburtstag des Entertainers. Und das kann ich Ihnen nur empfehlen. Wegbegleiter und Fans werden mit dabei sein und wir werden ein bisschen Leben und Werk des Künstlers aufarbeiten. Jetzt zur Einstimmung schon mal zwei Titel von ihm. Rex Gildo mit Keine Macht auf Erden und Eine Story ohne Happy End.

Ja, und das war das Orchester Bert Kempfert mit Games People Play. Sie haben den Titel vielleicht erkannt. Joe South war der Originalinterpret. Und nochmal der kleine Hinweis auf den roten Teppich am Montag hier bei Radio 700 ab 19 Uhr, nämlich den für Rex Gildo. Seien Sie dabei. Ja, jetzt geht's hier weiter bei Hauptsache Musik mit Bobby Rydell. Er singt uns seine Version des Dean Martin-Erfolges Volare. Und dann kommt Keely Smith, die Ehefrau von Louis Prima, singt uns zwei Titel, Sposen und I Wish You Love.

Wake the Town and Tell the People, das war ein Titel, der von Les Baxter bekannt war, und die deutsche Version sang Ernie Bieler, Lass die Welt darüber reden, hören wir gleich. Dann geht's weiter mit einem One-Hit-Wonder, wie man so schön sagt, einer Eintagsfliege. Stephanie DeSykes singt uns Born with a Smile on My Face. Und Nummer 3, ein Mann, der auch auf der Entertainment-Szene international erfolgreich war, Malcolm Roberts, Love is All.

Jetzt hören wir die schwedische Sängerin Anita Lindblom, die zu Beginn der 60er Jahre in Deutschland sehr erfolgreich war. Ich hab Liebe zu verschenken, singt sie. Mavis Rivers aus den USA bringt uns dann ihren brasilianisch angehauchten Titel Slightly Out of Tune. Und eine ganz bekannte Frau aus Amerika schließt sich an, Debbie Reynolds. Wer kennt sie nicht aus dem Film Tammy? 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

Der Plattenkoffer ist so gut wie leer. Alice Babs hat jetzt noch ein bisschen Schokolata für Sie. Und die lutschen wir doch gerne zusammen mit ihr jetzt musikalisch. Ich darf mich verabschieden. Danke fürs Zuhören. Und vergessen Sie nicht, morgen Abend ab 19 Uhr ein roter Teppich für Rex Gildo. Bis dann.

Nummer 187, bitte in den Raum 206. Wer kennt nicht diese anonymen Aufrufe von diversen Ämterbesuchen? Laut Forschungsergebnissen hört ein Mensch nicht so gerne wie seinen eigenen Namen. Kein Wunder, wird er doch damit herausgerufen, aus einer Masse von Menschen zu jemand Unverwechselbarem, Eigenständigem. Wenn sich jemand meinen Namen merkt, dann bin ich ihm aus irgendeinem Grund wichtig. Gerät mein Name hingegen in Vergessenheit, verschwindet damit oft auch das Interesse an meiner Person. Wen Gott, der Herr, auserwählt, den ruft er bei seinem Namen. Denn er kennt ihn ganz genau, er hat Interesse an ihm. Das Volk der Juden durfte das im Laufe seiner wechselvollen Geschichte immer wieder erfahren. Stammesväter, Propheten, Priester, Könige wurden von Gott genauso persönlich angeredet wie das Volk als Ganzes. Heute ruft Gott jeden Täufling bei seinem Namen und stellt ihn damit in die welt- und zeitumspannende Gemeinschaft aller Christen. Wer darauf von Herzen vertraut, dessen Name gerät nie mehr in Vergessenheit. Er wird für immer in Gottes Buch des Lebens zu finden sein. Was für ein Trost in aller Furcht, was für eine Hoffnung auf Erlösung von allem Bösen, für Sie, für mich und für viele andere. So spricht der Herr, der dich geschaffen hat. Fürchte dich nicht, denn ich habe dich erlöst. Ich habe dich bei deinem Namen gerufen. Du bist mein. Aus dem Buch des Propheten Jesaja in Kapitel 43, Vers 1.

Das waren Gedanken zu diesem Wochenspruch für den 6. 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

0: Egal ob klein, den Herrn stets vor Augen. Darum wanke ich nicht, Gott ist mit uns.
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0: Vielen Dank an Dagobert Rick für dieses Lied.
1: Wohin wir auch gehen.
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16: Einem langen Abend auf Balkon oder Terrasse steht heute nichts im Wege, denn die Sonne bleibt uns bis zum Sonnenuntergang erhalten und erst in der zweiten Nachthälfte werden die Tiefstwerte erreicht und die liegen angenehm, aber immerhin durchlüfttauglich bei 17 Grad in Kelmis und in Alsdorf und bei 13 Grad in Kall und in Amel. In der neuen Woche geht es genauso weiter, wie wir in der alten aufhören. Hochsommerlich heiß mit reichlich Sonnenschein und nur am Dienstagabend gibt es eine geringe Chance auf Hitzegewitter. Abkühlung bringt die nicht. Die Höchstwerte am Montag 29 bis 34 und am Dienstag fast schon unangenehme 30 bis 35 Grad.
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17: Ich bin Tine Klimach. Bundespräsident Frank-Walter Steinmeier begrüßt die von der Koalition beschlossenen und angestoßenen Reformen. Endlich sei etwas passiert, sagte Steinmeier im Sommerinterview von ZDF Berlin Direkt.
18: Es könnte sein, dass wir gerade eine neue Phase in der Politik der Koalition erleben. Ich will sagen, dass man die Selbstblockade innerhalb der Koalition aufgehoben hat, aufgelöst hat.
17: Nun sei zunächst Geduld und Ausdauer bei der Umsetzung der Beschlüsse gefragt. Entscheidend sei, dass daraus wirtschaftliches Wachstum entstehe, so Steinmeier. Die notorische Unpünktlichkeit bei der Bahn nervt viele. Schuld daran ist unter anderem das vernachlässigte Schienennetz. Bundesverkehrsminister Patrick Schnieder sieht aber auch den Bahnkonzern selbst in der Pflicht. Dieser müsse seine eigenen Abläufe optimieren, sagte Schnieder der deutschen Presseagentur.
19: Allein Investitionen machen die Bahn nicht pünktlicher. Der Konzern muss auch intern schneller werden, sagt Schnieder. Wenn etwa die Zeit knapp wird, einen Zug zu reinigen, weil dieser Verspätung hatte, dann müsse auf die Schnelle der Personaleinsatz verstärkt werden, um ihn wieder pünktlich auf die Schiene zu schicken. Im Juni waren gerade mal noch die Hälfte der Fernzüge pünktlich. Und es sei illusorisch zu glauben, dass die Bahnwelt in 2 Jahren wieder in Ordnung sei, so Schnieder. Fortschritte werde es erst nach und nach geben. Tanja Wagner, Nachrichtenredaktion.
17: US-Präsident Donald Trump hat die Straße von Hormuz entgegen iranischer Aussagen als offen für den Schiffsverkehr erklärt. Sie sei offen, sagte Trump dem US-Sender NBC. Auch das für die Region zuständige US-Regionalkommando bestätigte das. Die iranischen Revolutionsgarden hatten in der Nacht bekannt gegeben, dass die Meerenge bis auf Weiteres und bis zum Ende der US-amerikanischen Eingriffe in der Region geschlossen bleibe. Die Durchfahrt sei verboten. Im vergangenen Monat mit seiner extremen Hitzewelle starben bundesweit so viele Menschen im Wasser wie seit über 20 Jahren in keinem Juni mehr. Mindestens 99 Menschen ertranken in dem Monat im Wasser, wie die Deutsche Lebensrettungsgesellschaft mitteilte. Auch an diesem Wochenende, an dem es wegen der sommerlichen Temperaturen viele Menschen ans Wasser zog, starben insgesamt 5 Menschen in Deutschland beim Baden. Das jüngste Opfer war 13 Jahre alt.
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0: So, da wollen wir mal in alter Frische, jung und damig. Ich sage hallo und recht herzlich willkommen zu einer neuen frischen Ausgabe Ihrer Super 20, der 492. Ausgabe am heutigen 11. Juli des Jahres 2026. Ja. Schönen Dank, Kollegin Nina Pleier, für die letzten zwei Stunden. Herzlich willkommen auch unsere Chatterinnen und Chatter. Elsbeth ist da, unser Rainer, der Coverman ist auch schon am Start. Ja, wunderbar, läuft alles, hoffentlich. Also von der technischen Seite im Moment ist alles hier stabil, jawohl. Käffchen habe ich auch schon hier. Und haben Sie das mitgekriegt, heute ist Weltbevölkerungstag, ne? Haben Sie ja gerade in den Nachrichten gesagt, ja. Dann ist heute Abend bestimmt wieder mit Bevölkerungszuwachs zu rechnen, ja, ja, ja. Ach nee, ist das schön. Was haben wir heute im Programm? Drei Titel in der Super 20, die wir zum letzten Mal hören, fünf neue. Und es gibt natürlich auch fünf neu vorzustellende Titel, so gegen 11:30, jawohl. Und ob wir eine neue Nummer 1 haben oder auch nicht, das erfahren Sie alles hier bei uns. Und was Sie zuerst erfahren, ist natürlich, dass der Schieber aufgemacht wird, damit Sie abstimmen und voten können. Genau, Moment, hier bin ich dabei. Hier muss ich ein bisschen klicken und dann hier auf Öffnen gehen. Und jetzt ist das Wunschformular, Kontaktformular, Abstimmungsformular besser gesagt, geschaltet. Und jetzt können Sie bis Mittwochnachmittag Ihre Stimme abgeben. In diesem Sinne, uns allen viel Spaß, gute Unterhaltung. Ich würde vorschlagen, wir machen zuerst mal Platz Nummer 20 und da gucken wir mal weiter, ne?
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0: Das Schlusslicht in der 492. Ausgabe in der Super 20, von der 19 gekommen, in der dritten Woche Bruno Ferrara, weil du die Sonne bist. Ich habe gerade mal nachgeguckt, wir haben nicht nur den Weltbevölkerungstag, wir haben auch den Blaubeermuffintag, den Mojito-Tag und wir haben, das finde ich auch ganz interessant, den Muntere, die Einsamen auf. Tag, ja. Ich will hoffen, dass ich Sie heute so ein bisschen hier vom Sender aufmuntern kann für Ihren Start ins Wochenende. Jawohl, so sieht's aus. So, und jetzt machen wir Platz Nummer 19 von der 15. Vier Plätze gefallen, vierte Woche dabei. Ja, es ging ein bisschen runter für Kieran Kaiser. Und jetzt machen wir ein bisschen sommerlicher Sound mit Mi Latina Corazón auf der 19.
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0: sozusagen auf dem absteigenden Ast von der 15 Vorwoche auf 19 diese Woche in der vierten Woche. Kieran Kaiser, Mi Latina Corazon. Und wenn Sie das noch ändern möchten, können Sie das bis Mittwochnachmittag natürlich machen. Sie können bis Mittwochnachmittag um 16 Uhr abstimmen und Ihre Stimmen abgeben. Ja, und das Ganze einmal pro Tag, also alle 24 Stunden. So, und jetzt kommen wir auch zu einem Titel, der, ja, ich muss schon sagen, der hat Federn lassen müssen, wie man so schön sagt, sprichwörtlich, vom 8. Platz in der Vorwoche auf den 18. in dieser Woche. 10 Plätze ging's runter in der vierten Woche für Fantasy und jeder Tag mit dir.
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Ja, ich muss schon sagen, da ist heute sehr viel Bewegung drin in den Platzierungen der Super 20. Ja, so sieht es halt jedenfalls aus. Ja, und da war Platz Nummer 18 von der 8 in der vierten Woche. Jeder Tag mit dir und Fantasy. Gleich auf der 16 haben wir den ersten Neueinsteiger. Vorher gibt's natürlich logischerweise Platz Nummer 17 noch. Von der 12 ging's 5 Plätze bergab in der 6. und damit letzten Woche. Und das ist einer von 3 Titeln, den wir zum letzten Mal hier hören, die dann in die Jahresendauswertung gehen. Nicole, ich will

0: Nicole und ich will mehr zum letzten Mal dabei in der regulären Ausgabe der Super 20. Mehr kann ich Ihnen anbieten, allerdings nicht von Nicole, sondern von Eifelbärchen Hagi Heinen heute Abend in der Party Time, in der Nostalgie Party Time, die 50er, 60er und so weiter. Die lassen wir heute mal wieder aufleben, heute Abend 19 bis 21 Uhr in unserer Party Time Nostalgie Spezial. Nur damit Sie Bescheid wissen. So, wir kommen zum ersten Neuensteiger. Vorher darf ich Ihnen noch sagen, wer nicht mehr mit dabei ist. Leider nur eine Woche dabei gewesen. Kerstin Ott, tausendmal nein. Nach drei Wochen raus Tanja Lasch, gib unserer Liebe keinen Namen. Ebenfalls nach drei Wochen nicht mehr dabei Leonard. Ein letzter Blick zurück und nach vier Wochen bereits raus die Schlagerpiloten mit Koh Samui und nach drei Wochen Beatrice Egli zieht zum Heiko. Die sind nicht mehr dabei in der Super 20. Dafür haben wir fünf neue, genau, und wir starten mit dem ersten neuen auf der 16. Norbi und Cindy Berger. Doch die Liebe, ja, die bleibt.
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0: Dem ist nichts hinzuzufügen, doch die Liebe, sie bleibt. Der neue Titel von Norby und Cindy Berger, Neueinsteiger Nummer 1 auf der 16. Auf der 15, da befinden wir uns jetzt mit dem zweiten Neueinsteiger und jetzt kommt musikalisch auf uns zu eine ganz, ganz große Show. Der aktuelle Titel von Gabi Baginski, neu auf 15.
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0: Neu dabei, der zweite Neueinsteiger in ihrer Super 20, Gabi Baginski auf der 15 mit dem neuen Titel Die ganz große Show. Ja, und jetzt kommen wir zum Absteiger der Woche. Das hätte ich auch so nicht gedacht, aber unsere Hörer haben halt so abgestimmt. Letzte Woche, da befand er sich noch auf dem dritten Platz und diese Woche rutscht er runter auf 14. Dritte Woche für Vincent Groß und Amore mit Mio. Scheint mit Amore bald vorbei zu sein, nicht?
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Ich bin mal gespannt. Bis Mittwoch können Sie ja noch abstimmen. Bis Mittwoch Nachmittag 16 Uhr. Ob er dann nächste Woche ganz rausfällt oder ob er dann wieder steigt oder wie oder was. Vincent Kos und die Estorirore Brothers mit Amore mit Mio. Naja, schauen wir mal. So, jetzt schauen wir weiter in der Super 20. Mit Platz Nummer 13 geht's weiter. Von der 7 auch. Leider ein bisschen runtergefallen, aber nichtsdestotrotz, die hören wir auch zum letzten Mal und die geht auch in die Jahresendauswertung hinein. Die Rede ist von MM, von Monika Martin. Ja, und da tut man halt so, ne? 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

0: Tja, wenn man das so tut, dann tut man leider so, ne? Tut, tut, da tut, jut. Ja, wenn ihr es auch tut. Tut, tut, jawohl. Monika Martin auf der 13. Zwei neue Titel haben wir ja bereits schon gehört, auf der 16 und auf der 15. Und jetzt wird's Zeit für den dritten Neueinsteiger von 0 auf 12. Pia Sophie, rien ne va plus, nix geht mehr.
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0: Ja, ja, fait for sure, rien ne va plus und so, ne? Pia Sophie, der dritte Neuenschweiger auf der 12. Ja, den vierten, den gibt's jetzt auf der 11, genau. Gabriela Massa. Und jetzt kommt wieder so mein Lieblingsspruch, wenn ich dann morgens aufstehe und gucke in den Spiegel, da sehe ich genauso aus, wie der Titel von Gabriela Massa jetzt singt, nämlich zerfleddert auf der 11.
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0: Das Schöne am Zerfleddersein ist, danach hat man genauso Mann und Frau volle Entfaltungsmöglichkeiten, nicht? So sieht's aus. So, das war Gabriela Massa, zerfleddert auf der 11. Wir hatten auf der 16 Norbi und Cindy Berger, doch die Liebe, sie bleibt. Gabi Berginski, die ganz große Show auf der 15. Pia Sophie mit Rihanna war Plü auf der 12. Neu, gerade gehört Gabriela Massa mit zerfleddert. Ja, und jetzt kommen wir schon zum Shooting Star, zum höchsten Neueinsteiger in der 492. Ausgabe ihrer Super 20. Uli Bastian, und ich hoffe, wir verbrennen uns jetzt nicht die Finger, weil der Titel heißt Nah am Feuer. Gratulation.
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10: Einem langen Abend auf Balkon oder Terrasse steht heute nichts im Wege, denn die Sonne bleibt uns bis zum Sonnenuntergang erhalten und erst in der zweiten Nachthälfte werden die Tiefstwerte erreicht und die liegen angenehm, aber immerhin durchlüfttauglich bei 17 Grad in Kelmis und in Alsdorf und bei 13 Grad in Kall und in Amel. In der neuen Woche geht es genauso weiter, wie wir in der alten aufhören. Hochsommerlich heiß mit reichlich Sonnenschein und nur am Dienstagabend gibt es eine geringe Chance auf Hitzegewitter. Abkühlung bringt die nicht. Die Höchstwerte am Montag 29 bis 34 und am Dienstag fast schon unangenehme 30 bis 35 Grad.
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11: Ich bin Tine Klimach. Bundespräsident Frank-Walter Steinmeier begrüßt die von der Koalition beschlossenen und angestoßenen Reformen. Endlich sei etwas passiert, sagte Steinmeier im Sommerinterview von ZDF Berlin Direkt. Nun sei zunächst Geduld und Ausdauer bei der Umsetzung der Beschlüsse gefragt. Entscheidend sei, dass daraus wirtschaftliches Wachstum entstehe, so Steinmeier. VW plant einen Großumbau. Zehntausende Stellen könnten wegfallen. Standorte sind in Gefahr. In der angespannten Lage versucht Konzernchef Oliver Blume jetzt Hoffnung zu verbreiten. Es gebe intelligentere Lösungen, als Werke zu schließen, sagte Blume der Bild am Sonntag.
12: Blume beruft sich auf ein laufendes Sparprogramm bei VW. Allein dadurch hätten die Fabrikkosten um durchschnittlich 20% verbessert werden können. Allerdings war der VW-Chef berichten zufolge gerade im Aufsichtsrat mit einem weiteren Sparprogramm gescheitert. Der Betriebsrat hatte Blume bis Freitag ein Ultimatum gestellt. Er sollte der Belegschaft reinen Wein über die Pläne einschenken. Passiert ist nichts. Angeblich sollen mehr als 100.000 Stellen gestrichen und die Werke in Hannover, Emden, Zwickau sowie Audi in Neckarsulm geschlossen werden. Tanja Wagner, Nachrichtenredaktion.
11: Der Verband kommunaler Unternehmen fordert strengere Regeln für die Wasserentnahme in Deutschland. Hintergrund sind der Klimawandel, häufigere Trockenperioden und knapper werdende Grundwasservorräte.
13: Der Verband verlangt, genehmigungsfreie Wasserentnahmen auch im privaten Bereich möglichst einzuschränken und alle Entnahmen digital zu erfassen. Die öffentliche Wasserversorgung müsse bei Engpässen Vorrang haben. Außerdem brauche es einen besseren Schutz des Grundwassers vor Schadstoffen. Eine vom Verband in Auftrag gegebene Umfrage zeigt, die meisten Menschen achten nach eigenen Angaben bereits auf ihren Wasserverbrauch. Zugleich erwartet eine Mehrheit, dass Haushalte, Industrie und Landwirtschaft im Fall von Wasserknappheit gemeinsam Verantwortung übernehmen. Thomas Bleskin, Nachrichtenredaktion.
11: Bundesfamilienministerin Prien will den staatlichen Unterhaltsvorschuss künftig nur noch bis zum 16. Geburtstag von Kindern zahlen. Die Ministerin wolle dazu einen Gesetzentwurf vorlegen, sagte ein Sprecher des Bundesfamilienministeriums. Die Ausgaben für den Unterhaltsvorschuss haben sich seit der Reform 2017 vervierfacht und der Unterhaltsvorschuss habe sich zu einem der größten Kostenfaktoren für die Kommunen entwickelt, hieß es.
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0: Willkommen zurück zur zweiten Stunde der 492. Ausgabe Ihrer Super 20 am heutigen Samstag, dem 11. Juli. Ja, und da war Platz Nummer 8 von der 11 gekommen, drei Plätze gestiegen, Aniperka und Fiesta del Sol. Weitermachen wir jetzt mit Platz Nummer 7 von der 9, zwei Plätze geklettert. In der dritten Woche sind sie dabei, die Faros, ich schenke dir heute Nacht.
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0: In der dritten Woche dabei von 9 auf 7, die Pharos, ich schenke dir heute Nacht, ja, und ich schenke Ihnen heute Abend noch zwei extra Stunden mit Nostalgie-Party-Time, langsam, ja. Nostalgie-Party-Time heute Abend mit Eifelbärchen HG Heim zwischen 19 und 21 Uhr. Und ich bin mal gespannt, was da für schöne Nostalgie-Klassiker sich da heute Abend gewünscht werden. So, jetzt machen wir weiter mit einem Lächeln. Und zwar schenkt jedem Tag ein Lächeln Uwe Busse 6 bleibt 6 in der fünften und damit vorletzten Woche.
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0: Podcast. Platz Nummer 6 bleibt Platz Nummer 6 unverändert in der 5. und damit vorletzten Woche. Uwe Busse schenkt jeden Tag ein Lächeln. Wir hatten auf der 17. ja die Nicole zum letzten Mal dabei, nach 6 Wochen automatisch in die Jahresendauswertung, genauso wie Monika Martin auf 13, das tut man so. Ja, und jetzt Platz Nummer 5 hören wir auch hier in der regulären Ausgabe der Super 20 zum letzten Mal und sie rutscht dann auch rein in die Jahresendauswertung. Letzte Woche war sie noch auf der 2 zu finden und diese Woche musste sie 3 Plätze abgeben. 6. und letzte Woche für Susan Ebrahimi. Sommer, du und Schokolade.
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0: Zum letzten Mal in der regulären Ausgabe dabei Susan Ibrahimi, Sommer, du und Schokolade und dann vielleicht noch so zwischendurch fällt mir ein, vielleicht so eine leckere Eisbombe, ne? Kennen Sie ja auch von früher oder wie heißen das noch, Toast Hawaii, genau, da hätte ich jetzt auch schon wieder Lust drauf oder Strammer Max und so weiter. Ja, es gibt ja so einige köstliche Sachen, muss ich sagen, ja, die gefallen mir sehr gut. So, und jetzt gefällt mir auch gut, dass wir jetzt zu Platz Nummer 4 kommen in ihrer Super 20. Rasant gestiegen, nämlich 6 Plätze nach oben. Von letzter Woche Platz Nummer 10, diese Woche auf die 4. Zweite Woche die Rodensteiner. Ciao, ciao, amore.
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0: 6 Plätze nach oben. Von 10 auf 4. Die Rudensteiner. Ciao, ciao, Amore. Zweite Woche dabei. Noch jemand, der gestiegen ist, nämlich auf Platz Nummer 3. Und da wird's interessant. Ja, dann steigt nämlich die Spannung. Haben wir eine neue Nummer 1 oder haben wir eine alte Nummer 1? Da spann ich sie noch ein bisschen auf die Folter. Erstmal Platz Nummer 3. Von 5 auf 3. 2 Plätze ging's nach oben in der dritten Woche für Uli Schwinge und der verliebte Egoist.
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0: Der singt mir aus der Seele, ne? Ich stehe nämlich manchmal auch auf dem Schlauch, ne? Der verliebte Egoist und Uli Schwinge auf der 3 in der dritten Woche. So, und jetzt wird's interessant. Wer ist denn die Nummer 1? Hat es André Busse geschafft oder ist es nach wie vor Ramon Roselli? Hier kommt die Auflösung für die 492. Ausgabe ihrer Super 20.
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0: Letzte Woche noch die 1, diese Woche runter auf Platz Nummer 2 in der 5. und damit vorletzten Woche Ramon Roselli und Küss mich. Aber wie gesagt, küssen kam ja auf Platz 2, 3, ja, wann auch immer. Gut, dann kommen wir jetzt zur neuen Nummer 1 in der 492. Ausgabe. Er wird sich mit Sicherheit freuen, falls er jetzt gerade zuhören sollte. Vom 4. auf den 1. Platz in der 3. Woche. André Busse, ich habe es dir doch gesagt. Gratulation.
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0: Gratulation zur neuen Nummer 1 in der Super 20, André Busse. Ich habe es dir doch gesagt. So, die Super 20 sind schon vorbei. Jetzt gibt es noch 5 neue Titel, die es auch schaffen wollen, Einzug zu halten in die Super 20. Und diese 5 neuen Titel, die gibt es nochmal in der Wiederholung in voller Bandbreite zu hören. Am Mittwoch, kurz vor Toresschluss um 15.30 Uhr bei Kollegen Jochen Späth im Treffpunkt. Jawohl, jetzt beginnen wir mit Neuvorstellung Nummer 1. Der aktuelle Titel von Anita Hofmann. Und jetzt geht's ganz gefährlich weiter. Ganz ehrlich gefährlich. So heißt nämlich der Titel.
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1: Eine ganz gefährliche Nummer, ne? Anita Hofmann und der aktuelle Titel, Neuvorstellung Nummer 1, ganz ehrlich gefährlich. Weiter geht's mit Frauenpower und zwar mit Neuvorstellung Nummer 2. Der aktuelle Titel von Birgit Langer, Du, ja du bist wie ein Vulkan.
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0: Du bist wie ein Vulkan, ein Ausbruch alle Jahrzehnte mal oder so, ne? Jawohl. So. Scherz beiseite, es geht weiter mit Neuvorstellung Nummer 3. Jawohl, noch mehr Frauenpower. Claudia Jung und die Liebe meines Lebens wird jetzt besungen von ihr für immer du. Claudia Jung, Neuvorstellung Nummer 3.
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0: quasi traurig schön, der Titel von Claudia Jung und die Liebe meines Lebens für immer du, Neuvorstellung Nummer 3. Neuvorstellung Nummer 4, da geht's um die Grubertaler und die haben auch etwas Neues herausgebracht und diesen Titel stellen wir jetzt mit Neuvorstellung Nummer 4 vor. Hier komme ich her, hier will ich sein. Ob die jetzt meinen, dass froh sind, dass ich hier im Studio bin oder nicht, egal, wir spielen den Titel mal. Neuvorstellung Nummer 4, die Grubertaler.
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0: Dem kann ich nur zustimmen. Am schönsten ist es der Hype und dann machen wir eine Pause und dann eine Sause und dann trinke ich vielleicht noch eine Brause. Ja, und dann schauen wir mal weiter. Ja, das waren die Grubertaler Neuvorstellung Nummer 4. Hier komme ich her, hier will ich sein. Eine Neuvorstellung gibt's noch, und zwar den aktuellen Titel von der Uta Bresan. Die Liebe hat dich auserwählt, meine Frau, und so eine kleine Hommage an sie. Den gibt's jetzt gleich. Vorher darf ich mich ganz herzlich für Ihre Aufmerksamkeit bedanken. Allen Beteiligten sage ich auch danke, danke, dass Sie mit dabei waren. Viel Spaß jetzt gleich noch beim weiteren Programm von Radio 700. Und wenn Sie mögen, heute Abend haben wir ein Date, ne? Um 19 Uhr, ne? Vielleicht so mit Petticoat oder mit Eisbombe und Toast Hawaii und so. Partytime Nostalgie heute Abend mit meiner Wenigkeit zwischen 19 und 21 Uhr. In diesem Sinne, allen einen schönen Samstag noch, vielleicht bis heute Abend oder bis morgen um 10 zum Kult bei Gefragt gespielt. Bis dann.
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6: Einem langen Abend auf Balkon oder Terrasse steht heute nichts im Wege, denn die Sonne bleibt uns bis zum Sonnenuntergang erhalten und erst in der zweiten Nachthälfte werden die Tiefstwerte erreicht und die liegen angenehm, aber immerhin durchlüfttauglich bei 17 Grad in Kelmis und in Alsdorf und bei 13 Grad in Kall und in Amel. In der neuen Woche geht es genauso weiter, wie wir in der alten aufhören. Hochsommerlich heiß mit reichlich Sonnenschein und nur am Dienstagabend gibt es eine geringe Chance auf Hitzegewitter. Abkühlung bringen die nicht. Die Höchstwerte am Montag 29 bis 34 und am Dienstag fast schon unangenehme 30 bis 35 Grad.
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7: Ich bin Tine Klimach. Die Bundesregierung ist zufrieden mit ihren Reformen. Die Mitte liefert, sagt der Kanzler. Von den Ländern kommt dagegen Kritik. Sachsens Ministerpräsident Kretschmer etwa hält die Beschlüsse der schwarz-roten Koalition für unzureichend, um Deutschlands wirtschaftliche Schwäche zu überwinden, wie er der Zeitung Welt sagte.
8: Das Spargesetz für Krankenkassen, die neuen Regeln fürs Heizen und die Rentenreform. Für Kretschmer sind das nur erste Schritte in die richtige Richtung. Noch sei man sehr weit weg von einem Maßnahmenpaket, das wirklich Aufschwung bringt, so der CDU-Politiker. Aber Berlin gelinge es irgendwie nicht, Entscheidungen zu treffen, die dafür notwendig seien. Kretschmer fordert weniger Regulierung, statt immer neue Richtlinien zu schaffen. Zuvor hatte schon Mecklenburg-Vorpommerns Landeschefin Schwesig vor allem die Rentenpläne der Regierungskoalition scharf kritisiert. Tanja Wagner, Nachrichtenredaktion.
7: Im Konflikt um die für den weltweiten Energiehandel wichtige Straße von Hormuz widerspricht US-Präsident Trump den iranischen Behörden. Trotz neuer gegenseitiger Angriffe erklärte er die Meerenge für offen.
9: Dass der Iran die Meerenge schließen will, ist schon eine Ohrfeige für den Präsidenten, denn statt wie geplant über Irans Atomprogramm zu verhandeln, kassiert der Iran damit eine Vereinbarung, die eigentlich schon getroffen war. Trump behauptet zwar, die Meerenge bleibe offen, Fakt ist aber, die Drohungen aus dem Iran hemmen die Schifffahrt erheblich. Und das macht Öl und Benzin potenziell teurer. Der Iran und die USA stehen damit quasi wieder am Anfang, also am Rande eines Krieges mit voller Härte. Aus Washington, Jan-Christoph Freibert.
7: Bundespräsident Frank-Walter Steinmeier hält den Ausgang der Landtagswahl in Sachsen-Anhalt trotz des hohen Umfragevorsprungs der AfD für offen. Man sollte nicht so tun, als seien Umfragen schon das Wahlergebnis, sagte Steinmeier im ZDF-Sommerinterview. Steinmeier verwies darauf, dass der Wahlkampf noch gar nicht richtig begonnen habe. Er setze darauf, dass die Parteien der Mitte dort alles tun werden, damit dort nicht extremistische Parteien die absolute Mehrheit bekommen. Zum Sport. In der fast geklärten Bundestrainerfrage um Wunschkandidat Jürgen Klopp soll sich die DFB-Spitze am Dienstag mit Red Bull-Geschäftsführer Oliver Minzlaff treffen. Wie der Kicker berichtet, soll dann eine vorzeitige Ausstiegsmöglichkeit aus Klopps Vertrag mit dem Konzern besprochen werden. Der Vertrag geht eigentlich noch bis 2029. Offiziell ist das Ganze aber noch nicht.
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1: Wünsche erfüllen. Wer möchte das nicht? Die meisten meinen, Gott würde unsere Wünsche missachten. Er sei ein gestrenger Herr und Meister und kümmere sich recht wenig um das, was uns unter den Nägeln brennt. Ist das so? Das Gegenteil ist doch der Fall. Ein Mann in der Bibel ruft aus, befiehl dem Herrn deine Werke und deine Gedanken werden zustande kommen. Mit anderen Worten, sag dem Herrn Jesus, dem allmächtigen Gott, dein Vorhaben und er wird sich um das Gelingen deiner Pläne kümmern. Doch halt, er wird nicht das gelingen lassen, was ihm zur Unehre und ihm zum Schaden gereicht. Übrigens geht's den Leuten heute oft nur noch ums Vergnügen. Schauen Sie, was heute läuft. Alle Tabus wurden umgestoßen. Einziger Maßstab des Handels war das Vergnügen. Alles, was mit Sex zu tun hat, floriert besonders gut. Angefangen von Pornografie über Filmindustrie. Doch daran zerbricht unsere Generation. Zerstören sich selbst die Familien. Brutalität nimmt zu. Viele Erwachsene sind völlig am Ende. Die Kirchen sind leer, die Kinos und Diskotheken platzen aus den Nähten. Geld wird benötigt, um Wünsche zu befriedigen. Und Werbung stachelt die Herzen auf. Die Menschen lieben das Vergnügen mehr als Gott. Ob das richtig ist? Niemals. Ihre ernste Sehnsucht kann nur der erfüllen, der sie erschaffen hat. Gott selbst. Das glückliche Leben ist ihnen von Gott angeboten. Jesus hat versprochen, diesen Wunsch zu erfüllen, doch nicht mit vergänglichen Dingen. Der Wunsch zu einem glücklichen Leben wird nur mit Jesus Christus selbst ausgefüllt. Er schenkt sich ihnen. Durch den Glauben will er es tun. Bitte nicht weitergehen. Sie werden betrogen und zwar nach Strich und Faden. Ihr Herz kann nur glücklich werden, wenn sie an die Wahrheit gelangen. Jesus ist die Wahrheit und das Leben, voll überströmender Freude. Nur hier ist der Genuss ohne Reue. Vertrauen Sie sich ihm an. Er macht alles neu, auch in Ihrem Leben. Sie brauchen ihn wie die Luft zum Atmen. Er ist gekommen, um auch Sie glücklich zu machen. Sie müssen nicht blindlings in die Verdammnis rasen. Sie können umkehren, und zwar jetzt. Es gibt eine Rettung für Sie, eine ewige.
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1: Einem langen Abend auf Balkon oder Terrasse steht heute nichts im Wege, denn die Sonne bleibt uns bis zum Sonnenuntergang erhalten und erst in der zweiten Nachthälfte werden die Tiefstwerte erreicht und die liegen angenehm, aber immerhin durchlüfttauglich bei 17 Grad in Kelmis und in Alsdorf und bei 13 Grad in Kall und in Amel. In der neuen Woche geht es genauso weiter, wie wir in der alten aufhören. Hochsommerlich heiß mit reichlich Sonnenschein und nur am Dienstagabend gibt es eine geringe Chance auf Hitzegewitter. Abkühlung bringt die nicht. Die Höchstwerte am Montag 29 bis 34 und am Dienstag fast schon unangenehme 30 bis 35 Grad.
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2: Ich bin David Riemer. Bundespräsident Steinmeier sieht im Reformpaket der Koalition ein wichtiges Signal. Gleichzeitig warnte er im ZDF-Sommerinterview davor, die Beschlüsse zu überschätzen. Entscheidend sei nun, dass daraus wirtschaftliches Wachstum entstehe.
3: Steinmeier spricht von einem wichtigen Schritt und einem ansehnlichen Reformpaket. Es könne der Beginn einer neuen Phase der Koalition sein, weil sie ihre gegenseitige Blockade überwunden habe. Zugleich betont der Bundespräsident, die Beschlüsse allein reichten nicht aus. Nun komme es auf Geduld und eine konsequente Umsetzung an. Auch die Sozialpartner ruft Steinmeier auf, den Reformkurs zu unterstützen. Kritik an einzelnen Vorhaben der Bundesregierung kommt unterdessen weiter, auch aus der Koalition, sowohl von Seiten der SPD als auch der Union. Thomas Bleskin, Nachrichtenredaktion.
2: US-Präsident Trump hat die Straße von Hormuz entgegen iranischer Aussagen als offen für den Schiffsverkehr erklärt. Auch das für die Region zuständige US-Regionalkommando bestätigte das. Die iranischen Revolutionsgarden hatten in der letzten Nacht bekannt gegeben, dass die Meerenge bis auf Weiteres und bis zum Ende der US-amerikanischen Eingriffe in der Region geschlossen bleibe. Die Durchfahrt sei verboten. Bundesfamilienministerin Prien will den staatlichen Unterhaltsvorschuss künftig nur noch bis zum 16. Geburtstag von Kindern zahlen. Die Ministerin wolle dazu einen Gesetzentwurf vorlegen. Das sagte ein Sprecher des Bundesfamilienministeriums. Hintergrund sind die Sparvorgaben an den Bundeshaushalt.
4: Alleinerziehende können vom Staat Unterhaltsvorschuss beantragen, wenn der andere Elternteil, in der Praxis oftmals der Vater, kaum oder keinen Unterhalt zahlt. Der Staat kann sich das Geld eigentlich dann zurückholen, in der Praxis gelingt das aber nur selten. Und seit der letzten Reform haben sich die Ausgaben dazu vervierfacht. Kritik an den Plänen, den Vorschuss nur bis zum 16. Lebensjahr zu zahlen, kommt vom Deutschen Kinderhilfswerk. Der Kinderzuschlag wurde gerade erst gekürzt und nun die nächste Kürzung. Die Armutssituation von vielen Kindern und Jugendlichen werde dadurch noch weiter verschärft. Tine Klimach, Nachrichtenredaktion.
2: Zum Tennis. Tennisprofi Alexander Zverev hat den ersten deutschen Wimbledon-Sieg im Männereinzel seit Michael Stich 1991 verpasst. Der French Open-Sieger verlor das Endspiel des Rasenturniers in London gegen den italienischen Titelverteidiger Jannik Sinner in 4 Sätzen.
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1: Mild, allenfalls locker bewölkt und trocken, so geht es durch die nächste Sommernacht. Die Temperaturen gehen dabei auf Werte um 17 Grad in Lonzen und in Eschweiler und auf 13 Grad in Dahlem und in Burgheuland zurück. Sonnenaufgang am Montag um 5.22 Uhr. Mit reichlich Sonne werden wir auch zum Start in die neue Woche bedient. Sehr heiß, Vorsicht vor zunehmender Wald- und Feldbrandgefahr bei 29 bis 34 Grad. Und Hochsommer ist auch das Stichwort für den Radio 700 Wettertrend. Am Dienstag und am Mittwoch Sonne vom Morgen bis zum Abend und nur lockere Wolken. Nur am Dienstagabend eine geringere Chance auf Hitzegewitter. An beiden Tagen Höchstwerte zwischen 30 und 35 Grad.
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2: Ich bin David Riemer. Im Konflikt um die für den weltweiten Energiehandel wichtige Straße von Hormuz widerspricht US-Präsident Trump den iranischen Behörden. Trotz neuer gegenseitiger Angriffe erklärt er die Meerenge für offen.
3: Dass der Iran die Meerenge schließen will, ist schon eine Ohrfeige für den Präsidenten, denn statt wie geplant über Irans Atomprogramm zu verhandeln, kassiert der Iran damit eine Vereinbarung, die eigentlich schon getroffen war. Trump behauptet zwar, die Meerenge bleibe offen, Fakt ist aber, die Drohungen aus dem Iran hemmen die Schifffahrt erheblich. Und das macht Öl und Benzin potenziell teurer. Der Iran und die USA stehen damit quasi wieder am Anfang, also am Rande eines Krieges mit voller Härte. Aus Washington, Jan-Christoph Freibert.
2: Im vergangenen Monat mit seiner extremen Hitzewelle starben bundesweit so viele Menschen im Wasser wie seit über 20 Jahren in keinem Juni mehr. Mindestens 99 Menschen ertranken in dem Monat im Wasser, teilte die Deutsche Lebensrettungsgesellschaft mit. Zuletzt wurden im Hitzesommer 2003 mit 107 verunglückten Menschen Meerbadetote im Monat Juni gezählt. Auch an diesem Wochenende, an dem es wegen der sommerlichen Temperaturen viele Menschen ans Wasser zog, starben 5 Menschen in Deutschland beim Baden. VW plant einen Großumbau. Zehntausende Stellen könnten wegfallen, Standorte sind in Gefahr. In der angespannten Lage versucht Konzernchef Blume jetzt Hoffnung zu verbreiten. Es gäbe intelligentere Lösungen, als Werke zu schließen, sagte Blume der Bild am Sonntag.
4: Blume beruft sich auf ein laufendes Sparprogramm bei VW. Allein dadurch hätten die Fabrikkosten um durchschnittlich 20% verbessert werden können. Allerdings war der VW-Chef berichten zufolge gerade im Aufsichtsrat mit einem weiteren Sparprogramm gescheitert. Der Betriebsrat hatte Blume bis Freitag ein Ultimatum gestellt. Er sollte der Belegschaft reinen Wein über die Pläne einschenken, die bisher nur aus den Medien bekannt sind. Passiert ist nichts. Angeblich sollen mehr als 100.000 Stellen gestrichen und die Werke in Hannover, Emden, Zwickau sowie Audi in Neckarsulm geschlossen werden. Tanja Wagner, Nachrichtenredaktion.
2: Zum Tennis. Alexander Zverev hat den Wimbledon-Titel verpasst. Die deutsche Nummer 1 verlor das Finale gegen den Weltranglisten-Ersten Jannik Sinner nach fast 4 Stunden in 4 Sätzen. Für Zverev ist es die 10. Niederlage in Serie gegen den Italiener.
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1: Mild, allenfalls locker bewölkt und trocken, so geht es durch die nächste Sommernacht. Die Temperaturen gehen dabei auf Werte um 17 Grad in Lonzen und in Eschweiler und auf 13 Grad in Dahlem und in Burgheuland zurück. Sonnenaufgang am Montag um 5.22 Uhr. Mit reichlich Sonne werden wir auch zum Start in die neue Woche bedient. Sehr heiß, Vorsicht vor zunehmender Wald- und Feldbrandgefahr bei 29 bis 34 Grad. Und Hochsommer ist auch das Stichwort für den Radio 700 Wettertrend. Am Dienstag und am Mittwoch Sonne vom Morgen bis zum Abend und nur lockere Wolken. Nur am Dienstagabend eine geringere Chance auf Hitzegewitter. An beiden Tagen Höchstwerte zwischen 30 und 35 Grad.
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2: Ich bin David Riemer. Bundespräsident Steinmeier sieht im Reformpaket der Koalition ein wichtiges Signal. Gleichzeitig warnte er im ZDF-Sommerinterview davor, die Beschlüsse zu überschätzen. Entscheidend sei nun, dass daraus wirtschaftliches Wachstum entstehe.
3: Steinmeier spricht von einem wichtigen Schritt und einem ansehnlichen Reformpaket. Es könne der Beginn einer neuen Phase der Koalition sein, weil sie ihre gegenseitige Blockade überwunden habe. Zugleich betont der Bundespräsident, die Beschlüsse allein reichten nicht aus. Nun komme es auf Geduld und eine konsequente Umsetzung an. Auch die Sozialpartner ruft Steinmeier auf, den Reformkurs zu unterstützen. Kritik an einzelnen Vorhaben der Bundesregierung kommt unterdessen weiter, auch aus der Koalition, sowohl von Seiten der SPD als auch der Union. Thomas Bleskin, Nachrichtenredaktion.
2: US-Präsident Trump hat die Straße von Hormuz entgegen iranischer Aussagen als offen für den Schiffsverkehr erklärt. Auch das für die Region zuständige US-Regionalkommando bestätigte das. Die iranischen Revolutionsgarden hatten in der letzten Nacht bekannt gegeben, dass die Meerenge bis auf Weiteres und bis zum Ende der US-amerikanischen Eingriffe in der Region geschlossen bleibe. Die Durchfahrt sei verboten. Bundesfamilienministerin Prien will den staatlichen Unterhaltsvorschuss künftig nur noch bis zum 16. Geburtstag von Kindern zahlen. Die Ministerin wolle dazu einen Gesetzentwurf vorlegen. Das sagte ein Sprecher des Bundesfamilienministeriums. Hintergrund sind die Sparvorgaben an den Bundeshaushalt.
4: Alleinerziehende können vom Staat Unterhaltsvorschuss beantragen, wenn der andere Elternteil, in der Praxis oftmals der Vater, kaum oder keinen Unterhalt zahlt. Der Staat kann sich das Geld eigentlich dann zurückholen, in der Praxis gelingt das aber nur selten. Und seit der letzten Reform haben sich die Ausgaben dazu vervierfacht. Kritik an den Plänen, den Vorschuss nur bis zum 16. Lebensjahr zu zahlen, kommt vom Deutschen Kinderhilfswerk. Der Kinderzuschlag wurde gerade erst gekürzt und nun die nächste Kürzung. Die Armutssituation von vielen Kindern und Jugendlichen werde dadurch noch weiter verschärft. Tine Klimach, Nachrichtenredaktion.
2: Zum Tennis. Tennisprofi Alexander Zverev hat den ersten deutschen Wimbledon-Sieg im Männereinzel seit Michael Stich 1991 verpasst. Der French Open-Sieger verlor das Endspiel des Rasenturniers in London gegen den italienischen Titelverteidiger Jannik Sinner in 4 Sätzen.
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1: Mild, allenfalls locker bewölkt und trocken, so geht es durch die nächste Sommernacht. Die Temperaturen gehen dabei auf Werte um 17 Grad in Lonzen und in Eschweiler und auf 13 Grad in Dahlem und in Burgheuland zurück. Sonnenaufgang am Montag um 5.22 Uhr. Mit reichlich Sonne werden wir auch zum Start in die neue Woche bedient. Sehr heiß, Vorsicht vor zunehmender Wald- und Feldbrandgefahr bei 29 bis 34 Grad. Und Hochsommer ist auch das Stichwort für den Radio 700 Wettertrend. Am Dienstag und am Mittwoch Sonne vom Morgen bis zum Abend und nur lockere Wolken. Nur am Dienstagabend eine geringere Chance auf Hitzegewitter. An beiden Tagen Höchstwerte zwischen 30 und 35 Grad.
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2: Ich bin David Riemer. Wie schädlich ist die Nutzung von TikTok, Instagram und Co. für Kinder und Jugendliche? Eine Expertengruppe wird der EU-Kommission heute Empfehlungen für ein Social-Media-Verbot für Kinder vorlegen.
3: Die EU-Kommission will keine unterschiedlichen Regeln zum Thema Kinder und Social Media in den EU-Ländern. Frankreich, Polen, Spanien, Griechenland und Österreich wollen beispielsweise Verbote, allerdings für verschiedene Altersgruppen mit unterschiedlichen Details. Ohne eine klare, einheitliche Ansage gegenüber den großen Anbietern geht das aber nicht. Und die Digitalpolitik ist nun mal Sache der Kommission. Der Expertenbericht wird erst nach der Sommerpause zu einem konkreten Vorschlag führen, der dann wohl auch heftig diskutiert wird. Aus Brüssel, Dieter Ebeling.
2: Das US-Militär hat nach eigenen Angaben erneut Ziele im Iran angegriffen. Die Angriffe sollen den Iran in seiner Fähigkeit einschränken, Handelsschiffe in der Straße von Hormuz zu attackieren. Das teilte das zuständige US-Regionalkommando mit. Es ist bereits die vierte Angriffswelle der USA, seit die Feindseligkeiten Mitte vergangener Woche wieder aufgeflammt sind. UN-Generalsekretär Guterres zeigte sich auf der Plattform X tief besorgt über die erhebliche Eskalation und rief den Iran und die USA auf, die Verhandlungen unverzüglich wieder aufzunehmen. Der Verband kommunaler Unternehmen fordert strengere Regeln für die Wasserentnahme in Deutschland. Hintergrund sind der Klimawandel, häufigere Trockenperioden und knapper werdende Grundwasservorräte.
4: Der Verband verlangt, genehmigungsfreie Wasserentnahmen auch im privaten Bereich möglichst einzuschränken und alle Entnahmen digital zu erfassen. Die öffentliche Wasserversorgung müsse bei Engpässen Vorrang haben. Außerdem brauche es einen besseren Schutz des Grundwassers vor Schadstoffen. Eine vom Verband in Auftrag gegebene Umfrage zeigt, die meisten Menschen achten nach eigenen Angaben bereits auf ihren Wasserverbrauch. Zugleich erwartet eine Mehrheit, dass Haushalte, Industrie und Landwirtschaft im Fall von Wasserknappheit gemeinsam Verantwortung übernehmen. Thomas Bleskin, Nachrichtenredaktion.
2: Zum Fußball. In der fast geklärten Bundestrainerfrage um Wunschkandidat Jürgen Klopp soll sich die DFB-Spitze morgen mit Red Bull-Geschäftsführer Minzlaff treffen. Wie der Kicker berichtet, soll dann eine vorzeitige Ausstiegsmöglichkeit aus Klopps bis 2029 datiertem Vertrag mit Red Bull besprochen werden. Ende der Woche soll sich Minzlaff dann in New York mit Klopp treffen.
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1: Mild, allenfalls locker bewölkt und trocken, so geht es durch die nächste Sommernacht. Die Temperaturen gehen dabei auf Werte um 17 Grad in Lonzen und in Eschweiler und auf 13 Grad in Dahlem und in Burgheuland zurück. Sonnenaufgang am Montag um 5.22 Uhr. Mit reichlich Sonne werden wir auch zum Start in die neue Woche bedient. Sehr heiß, Vorsicht vor zunehmender Wald- und Feldbrandgefahr bei 29 bis 34 Grad. Und Hochsommer ist auch das Stichwort für den Radio 700 Wettertrend. Am Dienstag und am Mittwoch Sonne vom Morgen bis zum Abend und nur lockere Wolken. Nur am Dienstagabend eine geringere Chance auf Hitzegewitter. An beiden Tagen Höchstwerte zwischen 30 und 35 Grad.
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2: Ich bin David Riemer. Im Konflikt um die für den weltweiten Energiehandel wichtige Straße von Hormuz widerspricht US-Präsident Trump den iranischen Behörden. Trotz neuer gegenseitiger Angriffe erklärt er die Meerenge für offen.
3: Dass der Iran die Meerenge schließen will, ist schon eine Ohrfeige für den Präsidenten, denn statt wie geplant über Irans Atomprogramm zu verhandeln, kassiert der Iran damit eine Vereinbarung, die eigentlich schon getroffen war. Trump behauptet zwar, die Meerenge bleibe offen, Fakt ist aber, die Drohungen aus dem Iran hemmen die Schifffahrt erheblich. Und das macht Öl und Benzin potenziell teurer. Der Iran und die USA stehen damit quasi wieder am Anfang, also am Rande eines Krieges mit voller Härte. Aus Washington, Jan-Christoph Freibert.
2: Im vergangenen Monat mit seiner extremen Hitzewelle starben bundesweit so viele Menschen im Wasser wie seit über 20 Jahren in keinem Juni mehr. Mindestens 99 Menschen ertranken in dem Monat im Wasser, teilte die Deutsche Lebensrettungsgesellschaft mit. Zuletzt wurden im Hitzesommer 2003 mit 107 verunglückten Menschen mehr Badetote im Monat Juni gezählt. Auch an diesem Wochenende, an dem es wegen der sommerlichen Temperaturen viele Menschen ans Wasser zog, starben 5 Menschen in Deutschland beim Baden. VW plant einen Großumbau. Zehntausende Stellen könnten wegfallen, Standorte sind in Gefahr. In der angespannten Lage versucht Konzernchef Blume jetzt Hoffnung zu verbreiten. Es gäbe intelligentere Lösungen, als Werke zu schließen, sagte Blume der Bild am Sonntag.
4: Blume beruft sich auf ein laufendes Sparprogramm bei VW. Allein dadurch hätten die Fabrikkosten um durchschnittlich 20% verbessert werden können. Allerdings war der VW-Chef berichten zufolge gerade im Aufsichtsrat mit einem weiteren Sparprogramm gescheitert. Der Betriebsrat hatte Blume bis Freitag ein Ultimatum gestellt. Er sollte der Belegschaft reinen Wein über die Pläne einschenken, die bisher nur aus den Medien bekannt sind. Passiert ist nichts. Angeblich sollen mehr als 100.000 Stellen gestrichen und die Werke in Hannover, Emden, Zwickau sowie Audi in Neckarsulm geschlossen werden. Tanja Wagner, Nachrichtenredaktion.
2: Zum Tennis. Alexander Zverev hat den Wimbledon-Titel verpasst. Die deutsche Nummer 1 verlor das Finale gegen den Weltranglisten-Ersten Jannik Sinner nach fast 4 Stunden in 4 Sätzen. Für Zverev ist es die 10. Niederlage in Serie gegen den Italiener.
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